0: Sicherheit. Zoe Tassovali, Redaktion.
1: Deutschlands größter Rüstungskonzern Rheinmetall ist in die Produktion von Kamikaze-Drohnen eingestiegen. Die Serienproduktion ist am Standort Neuss vorgesehen.
2: Kamikaze-Drohnen haben eine Reichweite von bis zu 100 Kilometern. Sie können bis zu 70 Minuten am Himmel kreisen, ein Ziel anvisieren, auf welches sie dann stürzen und explodieren. Ohne Sprengkopf werden sie auch zur Aufklärung eingesetzt. Rheinmetall baut diese Drohnen bereits in Braunschweig. Jetzt wird die Produktion auf den Standort Neuss bei Düsseldorf ausgeweitet. Früher wurden in dem Werk Autoteile gefertigt. Auch die Konkurrenten Stark und Helsing produzieren Kamikaze-Drohnen für die Bundeswehr. Rheinmetall zieht jetzt nach. Diana Kramer, Nachrichtenredaktion.
1: In Schönhausen in Sachsen-Anhalt hat ein 80-Jähriger Schüsse abgegeben und ein Nachbarhaus beschädigt. Spezialkräfte der Polizei umstellten das Haus des Mannes, der sich schließlich in Gewahrsam nehmen ließ. Verletzt wurde niemand. Warum der 80-Jährige geschossen hat, ist unklar. Es wird geprüft, ob er in die Psychiatrie kommt.
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4: In dieser Nacht müssen wir immer wieder mit Regenschauern rechnen. Das zieht sich quasi durch die ganze Nacht durch. Ansonsten sehr grau bei 5 bis 8 Grad. Etwas weiter oben natürlich ein bisschen kälter, so 3 Grad. Nachher dann stark bewölkt, immer wieder Regen. Teilweise sind sogar Gewitter drin und das bei Höchsttemperaturen zwischen 13 und 15 Grad. Und auch der Donnerstag, also Christi Himmelfahrt oder Vatertag, je nachdem, was ihr da feiern wollt. Es wird eher eine Feierei drinnen, glaube ich. Immer wieder Regenschauer wird es geben und Temperaturen dann so bis 14 Grad.
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5: Zurzeit liegen uns keine Meldungen vor. Wir wünschen allen unterwegs gute Fahrt.
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4: Hallo, schöne Nacht. Habt ihr das erste Halbfinale ESC geguckt? Nein, natürlich nicht. Das gucken ja die wenigsten. Alle warten ja darauf, was am Samstag passieren wird. Beim großen Finale vom ESC. Aber ich sag mal so, wer das Halbfinale geguckt hat, es waren ein paar Acts dabei, da fühlt man sich wieder wie im Fiebertraum. Alex Warren hören wir deswegen jetzt.

0: Eine schöne Nacht mit uns. Das war ein toller Tag gestern für alle, die tanken mussten und Diesel getankt haben. Und wenn Sie an der Autobahn getankt haben, an einer Shell-Autobahntankstelle. Normalerweise nehmen ja gerade Autobahntankstellen horrende Preise für den Liter. Dann kannst du quasi direkt eine Niere verkaufen und dann kannst du da tanken gehen. Aber nicht gestern, zumindest nicht bis 12 Uhr. Denn anscheinend, Shell gibt das nicht so zu oder zumindest wollten sie nicht so darauf reagieren, gab es einen Preisfehler an vielen Autobahntankstellen. Da hat der Diesel plötzlich 1,84 Euro gekostet. Normalerweise stehen da irgendwie gerade an Autobahntankstellen 2,40 Euro oder 2,70 Euro stellenweise sogar für Diesel. Ja? Und jetzt eben 1,84 Euro. Anscheinend ein Fehler, so genau weiß man es nicht. Aber das hat sich natürlich rumgesprochen. Und deswegen haben wir gestern unseren Reporter Thorsten Ortmann hingeschickt und haben gedacht, guck dir das mal an, 1,84 Euro. Ja? Und da hat Thorsten mir gesagt, dass er sehr viele glückliche Autofahrer da getroffen hat gestern.
1: Ja, Kevin, und viele sind sogar extra heute Morgen hierher gefahren, denn 1,84 Euro für einen Liter Diesel, das ist wirklich unschlagbar. Und dann auch noch an einer Autobahntankstelle, eine echte Sensation. Haben Sie schon mal so günstig an einer Autobahntankstelle getankt?
2: Ich war erstmal gefragt, ob das richtig sein kann. Ich habe zweimal hingeguckt. Also ich habe gar nicht auf das große Schild geachtet. Dann habe dann erst an der Tanksäule hier gesehen, dass es so günstig war.
3: Meine Frau hat mich angerufen, die hat es im Radio gehört. Ich dachte, fahr mal schnell dahin, der Tank ist leer. Und deswegen bin ich mal kurz hingefahren.
1: Ja, und können Sie es glauben, 1,84?
3: Ich kann es kaum glauben, ja.
4: Ich tanke normalerweise überhaupt nicht an der Autobahntankstelle. Ich bin jetzt nur deswegen hingefahren.
1: Wahrscheinlich ist Shelly einen Fehler unterlaufen und der Tankwart meinte vorhin schon zu mir, da ist wahrscheinlich jemand in der Zentrale in Hamburg heute seinen Job los. Und viele konnten auch gar nicht glauben, dass es hier an der A1 keinen Rückstau gibt, bis auf die Autobahn bei den Preisen.
5: Ich habe gedacht, hier ist eine Riesenschlange, aber ist gar nicht.
1: Ja.
5: Die Leute scheinen offensichtlich doch irgendwie ein bisschen Skrupel zu haben. Und
1: wahrscheinlich glaubt es keiner so richtig.
5: Glaubt keiner richtig. Das ist
1: haben Sie es zufällig erfahren? Oder?
5: Ich habe es im Radio gehört. Ah, und dann habe ich schon gedacht, oh Gott, die Sachen Lichtendorf ist auch dabei. Und dann habe ich mir gedacht, das wird bestimmt nichts werden. Der wird bestimmt bis auf der Autobahn Stau sein. Aber war nicht. Ich bin direkt angekommen. Ich habe gar nicht warten müssen.
1: Gähnende Leere herrscht dagegen auf der anderen Seite der A1 an der Aral-Tankstelle. Da kostet der Liter Diesel nämlich satte 2,52 Euro, also fast 70 Cent mehr. Das könnte natürlich gleich hier um 12 Uhr auch passieren, wenn Shell die Preise wieder erhöhen darf. Bis dahin haben aber viele erstmal hier ein breites Grinsen auf dem Gesicht, wie zum Beispiel Markus.
2: Ja, Glück für die Verbraucher jetzt in dem Fall. Dann hat ja diese Bremse da in dem Fall einmal tatsächlich was gebracht. Ja, wird sich sicherlich nicht wiederholen so schnell.
0: Nee, heute sind die Preise wieder ganz normal.
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1: Und das Regenschauerwetter, das setzt sich auch in der Nacht jetzt weiter fort. Immer wieder also Regenschauer hier bei uns und es ist auch ein bisschen windiger. Temperaturen so 5 bis 8 Grad etwas weiter oben, zum Beispiel in der Eifel oder im Sauerland dann nur noch 3 Grad. Nachher bleibt es bewölkt, der Schauerregen bleibt uns auch erhalten. Teilweise kommen sogar noch ein paar Gewitter dazu, das aber nur örtlich. Höchsttemperaturen nachher so 13 bis 15 Grad.
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2: Zurzeit liegen uns keine Meldungen vor. Wir wünschen allen unterwegs gute Fahrt.
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1: Kommt gut durch die Nacht. Durch den ganz jungen Mittwoch sind wir bei euch jetzt mit Gossip und Move in the right direction, also beweg dich in die richtige Richtung und wir bewegen uns in die richtige Richtung, nämlich

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0: Wenn du die ganze Zeit für andere arbeitest und die sind damit total erfolgreich, dann kann ich verstehen, willst du irgendwann auch mal selbst mit deiner Arbeit erfolgreich werden? Das habe ich jetzt ein bisschen verklausuliert ausgedrückt, oder? Aber letztendlich ist es so bei Tiffany Harris. Die ist total lange schon im Musikbiz tätig, hat zum Beispiel viele Songs für Tokyo Hotel geschrieben. Und jetzt hat sie gesagt, warum gebe ich meine Songs eigentlich immer ab? Ich kann die doch auch selbst singen. Das ist eigentlich sehr, sehr schön. Und deswegen sagt sie, jetzt bin ich da. Jetzt singe ich meine Songs selbst. Und sie hat ein ganz klares Ziel, ihre Musik durchzuziehen, erfolgreich zu werden. Und die Vorstellung davon, wie das klappen könnte, hat sie uns im Interview verraten.
1: Meine Musik geht viel über Mental Health, Empowerment. Ich sage immer, es gibt Dunkelheit, aber dann kommt auch das Licht wieder raus. Und das möchte ich so ein bisschen mit meiner Musik auch zeigen. Und auch, ich will so einen Safe Space kreieren mit meiner Musik. Und meine Mission ist es, so ein bisschen den Menschen zu helfen, auch mit ihren Problemen. Und hoffentlich denen einen kleinen Lichtblick zu geben.
0: Einen kleinen Lichtblick, den können wir gerade bei diesem Wetter gerade gut gebrauchen. Vertigo heißt ihr neuester Song. In dem feiert sie die Freundschaft und zeigt, wie dankbar sie ihren Liebsten ist.
1: Freundschaft ist geben und nehmen. Es ist vor allem, man hält sich hoch. Meine Mutter ist auf jeden Fall das Netz, wo ich reinfallen kann. Und das hat sie auch immer gesagt, sie möchte das sein für mich. Und das ist sie tatsächlich. Und genauso wie auch meine anderen Freunde, ich weiß, ich kann die immer anrufen. Und einfach dieser Zusammenhalt und diese Loyalität, absolutes Verständnis auch für alles, das ist mir super wichtig.
0: Aber sind nicht alle Mamis so ein bisschen wie ein Netz, in das wir uns immer wieder fallen lassen können, oder? Ist doch so. Also, dieser Song geht raus an alle Mamis, an alle Freundschaften, die einem im Leben wichtig sind, die einen so nehmen, wie wir halt einfach sind. Tiffany Harris singt einen Song darüber. Vertigo hören wir jetzt.
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1: Ich bin Jan-Henner Reitzer. Die Spitzen der Bundesregierung aus Union und SPD sind im Kanzleramt in Berlin zu Beratungen zusammengekommen. Im Koalitionsausschuss geht es um große Reformpläne, etwa bei der Steuer, den Haushalt und mögliche weitere Entlastungen wegen gestiegener Spritpreise. Die Erwartungen an konkrete Ergebnisse haben die Beteiligten um Kanzler Friedrich Merz und Vizekanzler Lars Klingbeil gesenkt. Nach Streit in den vergangenen Wochen sollen erstmal wieder gemeinsame Ansätze gefunden werden.

0: Mark und Helsing produzieren Kamikaze-Drohnen für die Bundeswehr. Rheinmetall zieht jetzt nach. Diana Kramer, Nachrichtenredaktion.
1: In Schönhausen in Sachsen-Anhalt hat ein 80-Jähriger Schüsse abgegeben und ein Nachbarhaus beschädigt. Spezialkräfte der Polizei umstellten das Haus des Mannes, der sich schließlich in Gewahrsam nehmen ließ. Verletzt wurde niemand. Warum der 80-Jährige geschossen hat, ist unklar. Es wird geprüft, ob er in die Psychiatrie kommt.
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3: Es bleibt heute oft bewölkt und nass, stellenweise mit Gewitter, dazu höchstens 15 Grad. Morgen am Donnerstag dann ähnlich, Wolken, Schauer, örtlich Gewitter mit höchstens 14 Grad.
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4: A30 Osnabrück-Bad Oeynhausen zwischen Bad Oeynhausen-Ost und Kreuz-Bad Oeynhausen, 2 Kilometer Stau. Und A43 Recklinghausen-Wuppertal zwischen Kreuz Recklinghausen und Recklinghausen-Hochlamark. 1 Kilometer stockender Verkehr. Wir wünschen allen unterwegs gute Fahrt.
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3: 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Ich bin Sascha Fassbender und wünsche euch viel Glück.

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3: Ja, nee, ist klar.
4: Ich sitze also vorgestern hier unter spanischer Sonne. Ne? Perle war beim Sport und ich denke, scheiße, was brennt der Lorenz denn so im Nacken? Also kurz rein und Sonnencreme gesucht. Man weiß ja, kommen die billigsten aus dem Lidl oder vom DM, die sind genauso gut wie die teuersten Schmierereien von so einer Edelmarke. Ja, egal. Ich suche also nach der Billigpulle mit dem Sonnenschutz vom Lidl. Find erstmal nix. Da sehe ich so einen kleinen edlen Spender von Lacombe. Vorne drauf stand Pur Visage Exquisite. Ich denke, ja, wenn es fürs Gesicht gut ist, kann man es ja auch für den ganzen Körper benutzen. Ne? Top, haben wir es ja. Kurze Zeit später stand ich komplett eingeschmiert im Badezimmer, bereit, 10 Stunden ungefährdet am Strand eine Topfigur zu machen. Ja, die Tube war übrigens fast leer. Eine halbe Stunde später kam Spatzel vom Sport zurück. Ein Schrei aus dem Badezimmer, das ging wirklich durch Mark und Bein. Wusstet ihr, dass es eine Gesichtscreme von La Prairie für über 100 Euro gibt? Ging nicht. Naja, komm. Seit gestern Abend sprechen wir auch schon wieder miteinander.
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0: Das Wetter.
1: Dicke Wolken, auch Regenwolken gibt's heute, die örtlich Gewitter dabei haben stellenweise. Das Ganze heute mit maximal 15 Grad. Morgen dann Copy-Paste, das gleiche nochmal. Bewölkt, oft nass, örtlich Gewitter mit höchstens 14 Grad.
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2: A3 Arnheim-Oberhausen zwischen Dienstlaken-Süd und Oberhausen-Holten. 1 Kilometer Stau, 5 Minuten Zeitverlust. Wir wünschen allen unterwegs gute Fahrt.
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1: Ist das faszinierend. Sascha Wassmender hier, hallo. Forschende aus den USA haben jetzt rausgefunden, die Vogelart der Zebrafinken, das sind Vögel, ja, die lernen ihre Sprache wie wir, nämlich im jungen Alter mit dem Feedback der Eltern und wer halt sonst noch so im Umfeld ist. Und wir sind extra für euch nach Australien und haben uns das mal angehört.
3: Hallo.
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1: Ich bin Jan-Henner Reitzer. Die Spitzen der Bundesregierung aus Union und SPD sind im Kanzleramt in Berlin zu Beratungen zusammengekommen. Im Koalitionsausschuss geht es um große Reformpläne, etwa bei der Steuer, den Haushalt und mögliche weitere Entlastungen wegen gestiegener Spritpreise. Die Erwartungen an konkrete Ergebnisse haben die Beteiligten um Kanzler Friedrich Merz und Vizekanzler Lars Klingbeil gesenkt. Nach Streit in den vergangenen Wochen sollen erstmal wieder gemeinsame Ansätze gefunden werden. Cyberangriffe werden in Deutschland zunehmend zum Problem für Unternehmen und Behörden. Laut Bundeslagebild gibt es mehr Erpressungsversuche. Im vergangenen Jahr wurden bundesweit mehr als 1000 Fälle angezeigt.
2: Besonders häufig geht es um sogenannte Ransomware-Angriffe. Dabei verschlüsseln kriminelle Daten und verlangen Geld für die Freigabe. Betroffen sind vor allem kleinere und mittlere Unternehmen. Innenminister Dobrindt sagt, künstliche Intelligenz mache solche Attacken einfacher und gefährlicher. Deshalb plant die Bundesregierung ein neues Gesetz, damit Behörden künftig auch die Infrastruktur der Täter gezielt stören können. Kritik kommt von den Grünen. Sie fordern mehr Einsatz bei der IT-Sicherheit. Zoe Tassovali, Redaktion.
3: Helsing produzieren Kamikaze-Drohnen für

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1: Gute Fahrt.
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3: Boah, Reisen kann schon wirklich nervenaufreibend sein. Ich weiß nicht, wie lenkt ihr euch so im Flugzeug ab? Musik hören, Filme gucken. Ein verheirateter Mann und eine völlig fremde Frau wurden jetzt während eines Flugs nach Argentinien beim Akt der Liebe erwischt und nach der Landung festgenommen. Das Krasse ist, am Flughafen wurde der Mann übrigens von seiner Ehefrau plus Familie erwartet.

0: Snap.
1: Vor 29 Jahren kamen Tamagotchis in Deutschland auf den Markt. Ja, diese eierförmigen Spielzeuge kennen wir ja eigentlich alle noch, ne? Weil die gibt's ja jetzt auch wieder. So wie eigentlich alles aus dieser Zeit.
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3: Ich klinge wie meine Eltern, ey. Die 2000er sind ja sowas von zurück. Ey, Freunde, ich hab das gehasst, wenn ich mit meinen Eltern einkaufen war und die bei jedem Teil, was die in der Hand hatten, gesagt haben, oh, das haben wir früher auch so getragen. Und ich immer so, nee, bestimmt nicht genauso. Und wenn ich jetzt durch die Läden gehe, klar, Adidas Spezial, Nike Air Max, selbst diese fetten Skateschuhe von Osiris, die D3, ja, die sahen immer aus wie so ein Fiat Multipla für die Füße. Aber kannst du wieder so kaufen. Hüfthose mit Tanga raus. Christina Aguilera hatte also doch recht. Und Baggy Pants unterm Arsch, ja. Genauso bescheuert bin ich mit 15 auch rumgelaufen. Aber ist doch irgendwie geil, oder? Eigentlich ist immer nur Streit zwischen den Generationen. Die Millennials, die meckern über die Gen Z über die Millennials und die Boomer und eigentlich über jeden. Und im Endeffekt haben wir alle die gleichen Geschmacksverirrungen. Guck mal, wir hatten den Crazy Frog und die Gen Z hat eben Icky Mill. Denkt immer dran, wenn sich alles wiederholt, dann auch die Chance, alles besser zu machen. Ganz schön deep, ne? Von Christina Aguilera zu Pseudo-Konfuzius in 20 Sekunden. Das gibt's auch nur hier.
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0: Das Wetter.
1: Es bleibt heute oft bewölkt und nass, stellenweise mit Gewitter, dazu höchstens 15 Grad. Morgen am Donnerstag dann ähnlich. Wolken, Schauer, örtlich Gewitter mit höchstens 14 Grad.
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2: Zurzeit liegen uns keine Meldungen vor. Wir wünschen allen unterwegs gute Fahrt.
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1: Na, habt ihr auch noch nicht so die Vorfreude auf die Fußball-WM? Sascha Fassbender hier, hallo. Und ich mach das jetzt, ja, ich mache euch jetzt hier die Vorfreude. Denn neuer Fußballexperte bei den ZDF-WM-Spielen soll der vielleicht sympathischste Fußballtrainer überhaupt werden. Christian Streich.
3: Die Konzentration ist nicht gestört, wenn mir jemand die Haare schneidet. Also ich bin auch schon am Freitag zum Friseur gegangen. Bei mir geht es zwar nur 10 Minuten, weil ich kaum noch Haare habe. Aber an Konzentration stört das nicht.
1: Ich liebe ihn einfach.

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1: Dicke Wolken, auch Regenwolken gibt's heute, die örtlich Gewitter dabei haben stellenweise. Das Ganze heute mit maximal 15 Grad. Morgen dann Copy-Paste, das gleiche nochmal. Bewölkt, oft nass, örtlich Gewitter mit höchstens 14 Grad.
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2: Zurzeit liegen uns keine Meldungen vor. Wir wünschen allen unterwegs gute Fahrt.
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0: Einen schönen Mittwochmorgen zusammen. Kollege Robert Janz ist bei mir und das heißt, wir checken, was heute wichtig wird. Guten Morgen.
1: Morgen.
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0: Und dieser Mittwoch ist ja für viele wie so ein kleiner Freitag.
1: Für mich zum Beispiel. Denn morgen ist Christi Himmelfahrt oder auch Vatertag. Mhm. Also dann werden, ja, nehme ich mal an, heute die ein oder anderen Vorbereitungen laufen für dann die Bollerwagen-Ausfahrt. Morgen.
0: Genau, die werden poliert, da wird Bier kaltgestellt und was so weiß ich.
1: Ja. Aber so ein Feiertag, der sorgt ja auch immer gerne mal so für Staus, Stichwort Kurzurlaub, Stichwort Holland vielleicht ja auch.
0: Richtig, also weg vom Bollerwagen hin zum Auto.
1: Zum richtigen Wagen.
0: Ja, richtig, denn viele von euch haben sie natürlich direkt den Freitag freigenommen, den Brückentag, und machen sich jetzt also ein ganz langes, entspanntes Wochenende. Mhm. Problem ist nur, du sagst es, ne, wenn alle mit dem Auto irgendwo hinballern, dann wird es auf den Straßen natürlich voll. Ich habe mir mal die Statistik angeschaut. Im vergangenen Jahr war der Mittwoch vor Himmelfahrt, also heute quasi, bundesweit der staureichste Tag des Jahres. Das sagt der ADAC. Und der ADAC rechnet darum auch heute wieder mit sehr viel Verkehr und langen Staus.
1: Antizyklisch fahren. Ganz früh oder ganz spät. Das ist so der Tipp.
0: Ja, wenn man uns jetzt hört, hat man auch schon mal viel richtig gemacht.
1: Ja, genau. Jetzt im Auto. Ihr habt alles richtig gemacht. Ist auch immer gut. Oder? Du sitzt im Auto und du weißt, ich habe gerade alles richtig gemacht. Zumindest, wenn ihr genug geschlafen habt. Also für deinen Rückweg heute nach Feierabend, Robert, vielleicht ein bisschen mehr Zeit einplanen.
0: Ansonsten, nee, ich habe ja früh angefangen. Ich muss nicht mehr Zeit einplanen. Komm, ich gehe jetzt.
1: Tschüss. Tschüss.
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1: Aber ich muss ja mehr Zeit einplanen.

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0: Das Wetter.
1: Dicke Wolken, auch Regenwolken gibt es heute, die örtlich Gewitter dabei haben stellenweise. Das Ganze heute mit maximal 15 Grad. Morgen dann Copy-Paste, das gleiche nochmal. Bewölkt, oft nass, örtlich Gewitter mit höchstens 14 Grad.
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2: A2 Dortmund-Oberhausen zwischen Oberhausen-Königshardt und Kreuz-Oberhausen 1 Kilometer Stau. Wir wünschen allen unterwegs gute Fahrt.
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1: Ist das faszinierend. Sascha Fassbender hier, hallo. Forschende aus den USA haben jetzt rausgefunden, die Vogelart der Zebrafinken, das sind Vögel, ja, die lernen ihre Sprache wie wir, nämlich im jungen Alter mit dem Feedback der Eltern und wer halt sonst noch so im Umfeld ist. Und wir sind extra für euch nach Australien und haben uns das mal angehört.
3: Hallo.
4: Hallo.

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0: Das sind die 80er. Love is a Shield, Camouflage. Für euren Mittwochmorgen. Einen schönen guten Morgen euch. Daniel Harter schreibt Songs mit Tiefgang. Heute Morgen stellt er uns im Augenblick mal von der evangelischen Kirche seinen Song Tellerrand vor und auch das Kinderhilfswerk Compassion. Für dieses Kinderhilfswerk ist Daniel Harter als Botschafter unterwegs, weil er sagt, Songs über das Gute im eigenen Leben und Dankbarkeit kann er schön schreiben, aber man muss auch etwas Konkretes tun.
1: Augenblick mal.
2: Die Zahl der Menschen, die weltweit unter der Armutsgrenze leben, hat sich in den letzten 20 Jahren halbiert. Das sind ermutigende Zahlen und dennoch sterben jede Minute weltweit mehrere Kinder an Hunger und an dessen Folgen. Ich selbst habe 3 Kinder und mir gehen diese Zahlen sehr nahe. Wenn ich mir mein Leben anschaue, sehe ich, wie reich beschenkt ich bin und wie voll mein Teller oft ist. Deshalb habe ich einen Song geschrieben, der dazu einlädt, seinen Blick über den Tellerrand zu heben.

0: begegnen kann.
1: Um dieses Anliegen nicht nur in einen netten Song zu verpacken, sondern Hilfe ganz praktisch werden zu lassen, bin ich als Botschafter für ein Kinderhilfswerk mit dem Namen Compassion unterwegs. Der Leiter ist Steve Volke sagt.
2: Durch ein umfassendes Förderprogramm der Partnerkirchen werden Kinder und ihre Familien so unterstützt, dass sie den Kreislauf der Armut durchbrechen können. Compassion ist ein international tätiges Kinderhilfswerk, aber eigentlich liegt uns die Entwicklung der Kinder sehr stark am Herzen. Und wir begleiten sie auf dem Weg heraus aus der Armut. Und wir tun das durch 1:1-Partnerschaften.
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1: Ich will meine Augen nicht verschließen vor der Armut, die in vielen Teilen der Welt existiert, und möchte etwas von meinem reich gedeckten Tisch teilen. Daniel Harter von der Evangelischen Kirche für Augenblick mal.
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1: Mit Thorsten Adolfs. Guten Morgen. In Peking treffen sich heute die beiden mächtigsten Männer der Welt. US-Präsident Trump besucht Chinas Staatschef Xi. Damit ist zum ersten Mal seit fast einem Jahrzehnt wieder ein US-Präsident in China. Zu besprechen gibt es einiges zwischen den beiden. Im Mittelpunkt dürften Trumps Zollpolitik und der Iran stehen. Danny Hopper aus dem News-Team. Trump hat versucht, die Spannungen zwischen beiden im Vorfeld herunterzuspielen.
2: Ja, vor Journalisten lobte Trump Xi über den grünen Klee. Er sei ein toller Typ, mit dem er sehr gute Beziehungen pflege. Es werde eine tolle Reise und es würden viele großartige Dinge passieren. Das kennt man alles von Trump. Wie gut die Beziehung zur rivalisierenden Supermacht China wirklich ist, dürfte dieser Besuch zeigen. Denn Knackpunkte gibt es einige. Nach seinem erneuten Amtsantritt hatte Trump ja direkt einen erbitterten Handelskrieg mit China entfacht. Die gegenseitigen Zölle stiegen auf bis zu 145%. Dann ist da noch die Taiwan-Frage und auch den Iran-Krieg sieht man in Peking sehr kritisch. Denn China ist der mit Abstand wichtigste Abnehmer von iranischem Öl und unterstützt Teheran auch wirtschaftlich.
1: China fordert ein schnelles Ende des Iran-Krieges, danach sieht es aber weiter nicht aus.
2: Nein, vor seinem Abflug hat Trump auch nochmal gesagt, dass er hier keinen Druck verspüre, trotz der hohen Kriegskosten, der steigenden Energiepreise und der wachsenden Inflation. Auf die Frage einer Journalistin, ob ihn die wirtschaftliche Lage zu einem Deal motiviere, sagte er nur, er denke nicht an die finanzielle Situation der Amerikaner, er denke an niemanden.
1: Danke Danny und jetzt weitere Meldungen im Überblick. 6 Stunden lang haben die Spitzen von Union und SPD im Kanzleramt miteinander gesprochen. Ergebnisse aus dem Koalitionsausschuss sind bis jetzt aber nicht bekannt. Es ging bei dem Treffen um Entlastungen bei den hohen Energiepreisen, anstehende Reformen und um den Haushalt für das kommende Jahr. Der Chef der Krankenkasse DAK, Storm, glaubt nicht, dass die Beiträge mit der geplanten Gesundheitsreform lange stabil bleiben werden. Storm sagte der RP, spätestens 2029 sei mit einem Anstieg zu rechnen. Sollte das Einsparvolumen weiter reduziert werden, sei fraglich, ob überhaupt eine Stabilisierung der Preise gelingen könne. Das Bremer Landgericht entscheidet am Vormittag, ob Milka mit seinen neuen Tafeln die Kunden täuscht. Darin sind nur noch 90 statt 100 Gramm Schokolade und das führe Kunden in die Irre, denn an der Verpackung sei es kaum zu erkennen, kritisiert die Verbraucherzentrale Hamburg. Sie hat deshalb gegen das Unternehmen geklagt. Vorsicht bei sogenannten Drip-Spa-Infusionen. Das Bundesinstitut für Arzneimittel und Medizinprodukte warnt vor den gesundheitlichen Risiken dieser Vitamincocktails. Die Anbieter versprechen zwar ein stärkeres Immunsystem oder mehr Leistung, aber wissenschaftliche Belege dafür gibt es nicht. Weil die Infusionen in Deutschland nicht als Arzneimittel zugelassen sind, fehlen wichtige Nachweise zur Qualität und Sicherheit. Die Experten sagen, dass auch die Anwendung gefährlich sein kann, zum Beispiel durch eine Überdosierung von Vitaminen. Das könne allergische Reaktionen oder sogar Kreislaufprobleme auslösen. Soweit die Meldungen mit Thorsten Adolfs.
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3: Ja, was soll ich sagen? Auch heute wieder ein sehr krass useliger Tag im Mai. Temperaturen um die 9 Grad aktuell. Heute bekommen wir dann bis zur Fahrt zusammen.
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0: So, kurz mal gegähnt und dann geht's rein. In diesen Mittwoch, 13. Mai 2026 um 6.11 Uhr. Radio Köln ist hier, die Morning Show mit Daniel Weyroth. Und jetzt steht Pia Rempe hier. Hallo, guten Morgen.
1: Ja, guten Morgen.
0: Wie kann ich Ihnen helfen?
1: Ja, ich dachte, ich komme mal rein, weil du heute Geburtstag hast.
0: Hey.
1: Herzlichen Glückwunsch, alles Liebe. Wie alt bist du geworden?
0: 31.
1: Oh, das ist aber
0: 31.
1: Jung. Das ist aber jung.
0: Ja, letztes Jahr haben wir ja groß hier den 30. gefeiert.
1: Ja.
0: Aber jetzt die 31, die ist ja nicht der Rede wert.
1: Nee, die ist nicht der Rede wert. Siehst, du siehst auch noch genauso aus wie gestern, also so jung wie gestern natürlich.
0: Das ist schon mal gut.
1: Alles wunderbar. Ja, und wir haben uns gedacht, zum Geburtstag wollen wir dir natürlich auch was schenken.
0: Mhm.
1: Also vor allen Dingen der Kollege Ralf Düker. Der liebt es ja, so schöne KI-Songs zu machen.
0: Hier mit diesem Sono AI, ne?
1: Ja, genau, genau. Mhm. Und der hat mal wieder was gezaubert und das möchte ich dir hiermit feierlich überreichen.
0: Okay, also ich bedanke mich jetzt schon mal, ohne zu wissen, was dabei rauskommt.
1: Ja,
0: und dann drücke ich jetzt mal hier den Knopf.
1: Ja, mach das
0: und
1: mal.
0: Dann hören wir mal rein, Rämmchen, ja? So. Hey.
2: Das ist ja.

0: Ja, alles Liebe.
1: Ja, vielen Dank.
0: Ja,
1: liebes
0: das hast du
1: Team.
0: Dir verdient.
1: Ja, also, wenn du das sagst.
0: Ja,
1: wenn du das sagst. Also gut, heute die 31. Geburtstagsshow von mir. Danke an das ganze Radio Köln-Team für diesen tollen KI-Song.
0: Sehr gerne, sehr gerne.
1: So, und dann pusten wir gleich mal die Geburtstagskerzen aus. Ne? Rein geht's jetzt erstmal mit euch in diesen Mittwoch. Danke dir, Pia, und habt einen schönen Start in diesem Mittwochmorgen um 6.14 Uhr mit Cool and the Gang. Den Song spiele ich mir aus und mache selbst. Also darf man so, oder?

Overpass Graffiti von Ed Sheeran im besten Musikmix für Köln. 6.21 Uhr haben wir es am Mittwochmorgen. Der Tag vor dem Feiertag hier bei uns in Kölle vor Christi Himmelfahrt. Und heute wird ja zum Beispiel das Riesenrad wieder am Schokoladenmuseum aufgebaut. Ab heute könnt ihr wieder fahren, immer bis 22 Uhr und einen traumhaften Blick auf den Kölner Dom erhaschen. Also richtig schön, um vielleicht ein Date mal wieder zu haben. Geht ja auch sehr, sehr gut. Und dann ist morgen an Himmelfahrt selbst Porzer Inselfest. Wir haben Frühlingsfest an der Hohenzollernbrücke, Winetime in Rodenkirchen oder auch zum Beispiel das DFB-Pokalfinale der Frauen mit großem Fanfest auf den Stadionvorwiesen. Egal, was ihr macht, ich wünsche euch auf jeden Fall ganz, ganz viel Spaß und kommt gut rein in diesen Mittwoch vor dem Feiertag mit euren Lieblingshits im besten Mix. Jetzt die 80er mit Madness und Our House. Radio Köln ist hier. Die Morning Show mit Daniel Wallroth. Eine schöne, jodemorje Kölle.

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2: Mit Christina Chesney, schönen guten Morgen. Kölner Stadtrat beschließt Suchthilfezentrum am Perlengraben. Koalitionsausschuss hat bis in die Nacht beraten und das Wetter viele Wolken und immer wieder Regen. Die Pläne für das umstrittene Suchthilfezentrum am Perlengraben haben die nächste Hürde genommen. Der Rat der Stadt Köln hat den Baubeschluss der Verwaltung mit den Stimmen von Grünen, CDU, SPD, FDP, KSG sowie Volt, der Partei und den Linken abgenickt. Doch es drohen bereits Klagen gegen den Bau durch Anwohner und Immobilienbesitzer. In der Ratssitzung haben am Abend Politiker der genannten Parteien den Anwohnern ein großes Versprechen gemacht.
3: Für die Anwohner muss gelten, Sicherheit und Ordnung müssen gewährleistet sein.
4: 24/7 Betrieb. Nur dann kann eine Szenebildung im Umfeld verhindert werden.
5: Und unser Konzept, glaube ich, Hilfe drinnen, Ordnung draußen wird wirken. Das ist eine Blaupause für die gesamte Stadt.
6: Wir alle tragen nämlich hier eine verdammt hohe Verantwortung. Wir müssen sogar bereit sein, zurückzurudern, wenn wir merken, dass das Konzept nicht aufgeht.
2: Das behalten wir natürlich für euch im Blick. Die Stadt hat im Rahmen des ersten Beschlusses schon versprochen, ein umfassendes Sicherheitskonzept für Anwohner vorzulegen. Das lässt allerdings noch auf sich warten. Und der Rechnungsprüfungsausschuss hatte außerdem auf Mängel bei der Finanzierung hingewiesen. Entlastung für hohe Energiepreise, Reformfahrplan und Haushalt. Darum sollte es gestern beim Koalitionsausschuss gehen. Nach rund 6 Stunden haben die Spitzen von Union und SPD kurz vor Mitternacht ihre Beratungen im Kanzleramt beendet. Über die genauen Ergebnisse ist aber noch nichts bekannt, denn auf eine gemeinsame Pressekonferenz am Morgen danach, wie nach früheren Spitzenrunden, hat die Koalition diesmal verzichtet. Sie wollen aber noch eine schriftliche Information herausgeben. In der Nähe vom Mülheimer Hafen ist gestern Abend ein Kanu gekentert. Wasserschutzpolizei und Feuerwehr konnten die 5 Insassen schnell erfolgreich retten. Gegen 18.30 Uhr waren die Kräfte im Einsatz, um die 5 Personen zu retten. Bei den aktuellen Temperaturen des Rheins musste die Rettung auch schnell passieren. Trotz der Kälte wurde laut Feuerwehr niemand verletzt. Wasserschutzpolizei und Feuerwehr hätten vorbildlich zusammengearbeitet, um die Menschen aus dem Wasser zu holen. Und auch wenn das Wetter diese Woche noch nicht danach aussieht, der Sommer wird auch dieses Jahr wiederkommen. Und gerade in einer Großstadt wie bei uns in Köln kann die Hitze unerträglich werden. Für chronisch Kranke, ältere Menschen oder kleine Kinder oder Schwangere kann das gefährlich werden. Deswegen gibt es unter anderem das Hitzetelefon der Stadt. Ab heute könnt ihr euch oder eure Angehörigen dafür anmelden. Inga Schneider, wie läuft das denn genau ab?
7: Ja, wenn ihr zum Beispiel eure Mutter oder euren Opa angemeldet habt, dann rufen Mitarbeitende der Stadt Köln zurück und führen ein erstes individuelles Beratungsgespräch mit euch. Bei hohen Anmeldezahlen kann es bis zu diesem Rückruf aber einige Tage dauern. Bei offiziellen Hitzewarnungen für Köln erkundigt sich die Stadt dann bei den angemeldeten Bürgern danach, wie sie mit der Hitze zurechtkommen und worauf sie achten müssen. Dieses Beratungsangebot ist kostenlos.
2: Danke, Inga. Das waren die Nachrichten für Köln mit Christina Chesney. 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
8: Ja. Also, was soll ich sagen, ne? Also, ich würde euch heute auch anderes Wetter wünschen, als angekündigt ist. Vor allem auch heute an meinem Geburtstag. Ich habe später hier so einen Tisch am Biergarten in Sülz reserviert, um Geburtstag zu feiern. Also, das ist ja Drisswetter später. Also, das ist ja Quatsch. Also, hier später Schauer und Gewitter, meine Güte. Also, na gut, okay. Aber wir halten durch. Heute Morgen geht's erstmal trocken in den Tag mit Temperaturen um die 9 Grad. Bis zu 14 Grad bekommen wir heute Nachmittag dann maximal. Und ab Nachmittag dann, wie gesagt, Schauer, Gewitter, Regen und auch heute Abend geht's genauso weiter.
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8: Also ihr merkt selbst, ich bin ein bisschen sprachlos über dieses Wetter heute. Na gut, man fragt sich immer am Ende hier.
9: Herr Ju, woran hat die Lehen? Da fragt man sich nachher natürlich immer, woran die Lehen hat.
8: So, gut, das fragen wir uns jetzt nicht. Nein, wir gucken auf die Blitzerfront. Guido hat nämlich Blitzer gesehen am Üdesheimer Weg in Worringen. Vor der Kita versteckt sich dieses Ding am Altkleidercontainer bei Tempo 30. Und ihr denkt natürlich dran, vor Schulen und Kitas immer ganz besonders vorsichtig zu fahren. Und falls ihr noch was gesehen habt, Staus, Blitzer, Unfälle, sagt Bescheid, 0800 951 99 99.
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8: Hallöchen, es ist Mittwoch, 13. Mai um 6.35 Uhr und hier kommt Burak Yeter mit Tuesday im besten Musikmix für Köln.

0: Und gleich steht ihr auf zu den 90ern mit Liquido und Narcotic.
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0: Jetzt erstmal das hier. Es ist ja erst Mittwoch und trotzdem für viele von euch heute kurz vorm Wochenende. Ja, morgen ist ja Vatertag bzw. Christi Himmelfahrt und da machen sich viele ein langes Wochenende draus. Aber zu Recht, ne? Also, wenn man nicht verpennt hat, sich den Brückentag zu nehmen. Kollege Thomas Wagner ist im landesweiten Geldregenstudio. Guten Morgen. Was gibt's denn heute bei dir?
2: Guten Morgen. Ja, vielen Dank für die Erinnerung, ne? Ich nämlich auch nicht. Wir hören uns auch ganz normal am Freitag hier wieder, aber jetzt bleiben wir erstmal bei heute. 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
2: So, und mit ein bisschen Glück hören wir uns dann gleich direkt.
0: Ja, und zwar gegen 20 vor 8 zur ersten Spielrunde des Tages. Also, die 3000 Euro Prämie für den Vatertag morgen. Es dürfen aber natürlich auch nicht nur Väter, sondern auch alle anderen anrufen und mitmachen hier in der Radio Köln Morning Show. Startet gut in den Mittwoch mit Liquido und Narcotic um 6.42 Uhr. Eine schöne Jodemäue, Kölle. Hier ist Daniel Weyroth. Hallo Köln.

0: wisst ihr eigentlich, dass wir hier von Radio Köln die geilsten Hörer der Welt haben? Also eben kam Kollegin Pia Rempe hier ins Studio und hat irgendwie mal kurz nebenher erwähnt, dass ich heute Geburtstag habe. Und ihr rennt uns gerade die Bude ein hier mit Geburtstagswünschen für mich.
1: Guten Morgen, liebes Radio Köln-Team. Hallo Daniel, ich möchte dir nur alles Jode, alles Lebe zum Geburtstag wünschen. Wünsche dir noch einen schönen Tag. Pass auf dich auf.
0: Och, Thomas, vielen, vielen Dank. Das ist sehr, sehr süß. Schön, dass ihr alle an mich denkt heute. Und ich hoffe, ihr habt einen schönen Start in diesen Mittwoch mit Clueso und Gewinner heute hier bei der Radio Köln Geburtstagsshow. Ja, so machen wir das. Außerdem Hunter ist gleich mit dabei mit Golden und Malik Harris um 6.45 Uhr. Hallo Köln.

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1: Mit Thorsten Adolfs. Guten Morgen. Das lange Wochenende steht vor der Tür und das heißt, viele von uns werden heute Mittag früher Feierabend machen, die Kinder nach der Schule ins Auto packen und in den Kurzurlaub starten. Aber die Fahrt dorthin könnte dauern. Der ADAC erwartet einen der staureichsten Tage des Jahres. Danny Hoppe hat mehr dazu.
2: Vor allem am Nachmittag dürfte es auf den Autobahnen richtig voll werden. Schauen wir uns kurz die Zahlen aus dem vergangenen Jahr an. Da gab es an dem Mittwoch vor Himmelfahrt 1878 Kilometer Stau. Das war der Jahreshöchstwert. Selbst zum Start der Sommerferien war auf den Straßen weniger los. Und der ADAC geht davon aus, dass es heute nicht groß anders aussehen wird. Er rechnet am Nachmittag bei uns in NRW, vor allem im Großraum Köln und im Ruhrgebiet, mit vielen Staus. Und dann natürlich auf den typischen Reiserouten in Richtung Nord- und Ostsee. Wer die große Stauwelle umfahren will, sollte lieber etwas später losfahren, entweder erst heute Abend oder morgen früh. Dann dürfte zwar auch noch was los sein auf den Straßen, aber weniger als am Nachmittag. Dazu dürfen Lastwagen morgen wegen des Feiertags nur mit Ausnahmegenehmigung fahren. Freitag und Samstag dürfte es dann entspannter werden, auch weil das Wetter gerade nicht so toll ist und Tagesausflügler dann doch vielleicht eher zu Hause bleiben. Obendrauf kommen an diesem Stauwochenende dann auch noch zwei Sperrungen in NRW. Am Abend wird die A40 am Kreuz Kaiserberg gesperrt, genauso wie die A61 in Mönchengladbach.
1: Und jetzt weitere Meldungen in der Zusammenfassung. Nach fast 10 Jahren besucht wieder ein US-Präsident China. Donald Trump wird in Peking von Staatschef Xi empfangen. Vor dem Abflug bezeichnete Trump ihn als tollen Typen. Das diplomatisch heikelste Thema ist der Iran. Trump hatte gegenüber Peking damit geprahlt, die Blockade der Straße von Hormuz zu beenden. Sie ist dabei immer noch für den Öl- und Gastransit geschlossen. Der Koalitionsausschuss von Union und SPD hat nur wenige Ergebnisse gebracht. Die Spitzen von CDU, CSU und SPD haben vereinbart, anstehende Reformen in den nächsten Wochen auf den Weg zu bringen. Details wurden nicht bekannt. Die Beratungen hätten in einer guten und vertrauensvollen Atmosphäre stattgefunden, heißt es aus Berlin. Wer anderen K.O.-Tropfen verabreicht, soll härter bestraft werden. Über einen entsprechenden Gesetzentwurf von Justizministerin Hubich wird heute im Kabinett beraten. Vorgesehen ist, dass solche Substanzen in Zukunft rechtlich wie eine Waffe eingestuft werden. Dann droht eine Mindeststrafe von 5 statt 3 Jahren Haft. Ein einziges Ticket für Fahrten quer durch Europa. Die EU-Kommission legt heute einen Vorschlag vor, der grenzüberschreitende Zugreisen einfacher machen soll. Passagiere sollen außerdem bei Ausfällen oder verpassten Anschlüssen Hilfe bekommen. Brüssel will Zugreisen damit zu einer attraktiven Alternative zum Flugzeug machen. Im Moment sind grenzüberschreitende Zugreisen oft kompliziert, weil Fahrkarten von mehreren Anbietern nötig sind. Die EU-Kommission will Anbieter wie die Deutsche Bahn deshalb verpflichten, auch Zugtickets von Bahnbetreibern aus anderen Ländern zu verkaufen. Das waren die Nachrichten mit Thorsten Adolfs.
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3: Freundlich geht's in diesen Mittwochmorgen hier bei uns in Köln. Temperaturen um die 9 Grad. Dazu ein Sonne-Wolken-Mix. Erst am Nachmittag sind dann Schauer und Gewitter möglich. Heute bei 13 Grad maximal. Und auch morgen am Feiertag bleibt's weiter uselig. Dafür wird das Wochenende wieder schöner.
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3: Der Joachim, der hat einen Blitzer gesehen und zwar auf der Riederstraße vom Ebertplatz Richtung Zoobrücke. Hier ist Tempo 50 und Guido sagt, Achtung, Blitzer am Üdesheimer Weg und zwar in Borringen. Vor der Kita versteckt sich das Blitzerding dahinter so einem Altkleidercontainer. Tempo 30 ist erlaubt, hier bitte auch Fuß vom Gas. Falls ihr auch noch was gesehen habt, Staus, Blitzer, Unfälle, sagt gerne kostenlos Bescheid. 0800 951 99 99. Und wir gucken noch kurz auf die Autobahn. Der längste Stau kommt von der A1 Euskirchen-Köln zwischen Weilerswist-West und Erftstadt. Viertelstunde Stauzeit ist es da. So, der längste Stau kommt von der A1

jemanden habt, der auch am 13. Mai Geburtstag hat, schickt gerne mal eine WhatsApp-Sprachnachricht ins Studio 0221 951 99 99 und dann rufe ich die Person mal an. Können wir uns gegenseitig gratulieren. Lieben wir. Startet gut rein in diesen Mittwoch, 13. Mai 2026 mit Kelly Clarkson und Break Away um 7.05 Uhr.

0: 7.08 Uhr. Mit dem Geldregen geht's in den Mittwoch vor dem Feiertag. Hallo Köln.
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0: Ja, so ein bisschen extra Kohle. 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
0: 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Startet gut in den Mittwoch mit Lady Gaga und Abracadabra.

0: Radio Köln ist hier, die Morning Show um 7.12 Uhr und es ist, also Butter bei die Fische, es ist ein Riesenproblem bei uns in der Stadt. Die meisten von euch, die bekommen es mit, die vielen drogenabhängigen Menschen auf der Straße rund um den Neumarkt, mittlerweile auch am Friesenplatz, sind da natürlich am Start. Helfen soll das neue Drogenhilfezentrum im Pantaleonsviertel. Ja, und gestern hat dann der Kölner Stadtrat den Baubeschluss wie erwartet abgenickt. Trotz Kritik am Sicherheitskonzept und auch den unklaren Finanzen. Damit kann die Stadt grundsätzlich den Bau jetzt weiter planen. Viele Anwohner, die wollen aber weiter gegen das Projekt vor ihrer Haustür kämpfen.
1: Und insofern ist das heute nur ein weiterer Stein oder ein weiterer Schritt auf dem Weg, der noch lang werden wird.
2: Ja, Stichwort Klagen werden Sie vielleicht ansprechen. Bereiten Sie schon vor?
1: Also wir als IG nicht. Das ist auch gar nicht unsere Aufgabe. Ich weiß nur aus der Nachbarschaft, dass die betroffenen Eigentümer, die auch klageberechtigt sind, in den Startlöchern stehen.
0: Ja, das war Andreas Zittlau, der Sprecher der IG Pantaleonsviertel. Er ist überzeugt, dass das Projekt vor Gericht scheitern wird, wegen rechtlichen Fehlern. Die IG, die macht sich außerdem Sorgen, dass aus Geldmangel die Rund-um-die-Uhr-Betreuung doch nicht kommen wird und damit auch nicht der versprochene Schutz der Anwohner. Die Stadtverwaltung, die sagt, diese Probleme, die gibt's aber nicht. Und es gibt auch viele Menschen, die sich für das Suchthilfezentrum im Pantaleonsviertel aussprechen. Ulrike zum Beispiel, sie wohnt allerdings dort nicht.
3: Not in my backyard, sagt man ja so leicht ironisch, kann ich verstehen, aber hier wird ja viel auch nachgedacht, es ist viel untersucht worden. Ich hoffe, dass das dann auch zur Zufriedenheit der Anwohner, das Sicherheitskonzept zum Beispiel, umgesetzt werden kann. Dafür würde ich mich dann aber auch einsetzen. Nicht nur fürs Suchthilfezentrum, sondern dass auch die Anwohnenden zufrieden sein können, wie es umgesetzt wird.
0: Also, da ist noch ordentlich Druck auf dem Kessel. Wir bleiben dann natürlich für euch weiter dran. Und dann hört ihr es auch hier bei Radio Köln. Startet gut in diesen Mittwochmorgen um 7.14 Uhr mit Tracy Chapman und Talking About the Revolution. Don't you

0: 7.17 Uhr am 13. Mai 2026. Hallo Köln mit einem richtigen Happy Hit von Bruno Mars. I Just Might.
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0: I just might. Der Bruno, der Mars Bruno, I just might. Im besten Musikmix für Köln. Es ist 7.20 Uhr am Mittwochmorgen. Einen schönen guten Morgen, Köln. Wir feiern heute Morgen zusammen so ein bisschen meinen Geburtstag. Und da kommt echt viel gerade rein per WhatsApp-Sprachnachricht, zum Beispiel von der Mary. Also ihr seid wirklich so großartig, ey.
1: Einen wunderschönen guten Morgen, lieber Walli. Alles Gute zu deinem heutigen Geburtstag. Liebe Grüße aus Weidenpesch. Tschüss.
0: Och, Mary, das ist sehr, sehr süß. Vielen Dank für die ganzen Glückwünsche. Und, Dankeschön für euer Vertrauen, dass ihr jeden Morgen hier mit mir zusammen aufsteht. Das ist echt wirklich, war immer ein Kindheitstraum für mich, bei Radio Köln zu senden. Und jetzt bin ich hier und genieße jede Sekunde. Jetzt geht's rein in diesen Mittwochmorgen mit Joshua Caddison aus den 90ern und Jesse. Hallo Köln und habt einen schönen sonnigen Start in diesen Mittwoch.

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1: Mit Christina Chesney, schönen guten Morgen. Suchthilfezentrum am Perlengraben beschlossen. Cem Özdemir wird in Stuttgart vereidigt und das Wetter aktuell Sonne und Wolken bei 9 Grad. Der Kölner Stadtrat hat den Baubeschluss zum umstrittenen Suchthilfezentrum wie erwartet mit breiter Mehrheit abgenickt. Trotz Kritik am Sicherheitskonzept und den Fragen bei der Finanzierung. Damit kann die Stadt grundsätzlich den Bau weiterplanen. Das Zentrum soll jeden Tag rund um die Uhr Suchtkranke versorgen und den Neumarkt entlasten. Pia Rempe aus dem Radio Köln News Team. Schnell wird's jetzt aber trotzdem nicht gehen, ne?
2: Nee, wohl eher nicht. Beschlossen wurde ja eine Modulbauweise, also Module mit schon etwas Qualität und Komfort. Das zu bekommen und zu bauen dauert länger. Außerdem bereiten Anwohner und Immobilienbesitzer laut der IG Pantaleonsviertel Klagen vor. Auch das würde Zeit kosten. Die IG Pantaleonsviertel will auf jeden Fall weiter Widerstand leisten. Sie sieht rechtliche Fehler, hat Sicherheitsbedenken und macht sich Sorgen, dass aus Geldmangel die rund um die Uhrbetreuung doch nicht kommen wird. Die Stadtverwaltung, die sagt, diese Probleme gäbe es nicht.
1: Danke, Pia. Nach 15 Jahren mit Winfried Kretschmann an der Spitze bekommt Baden-Württemberg heute einen neuen Regierungschef. Grünen-Politiker Cem Özdemir soll am Vormittag im Landtag in Stuttgart zum neuen Ministerpräsidenten gewählt werden. Er wäre der erste Ministerpräsident mit türkischen Wurzeln in der Geschichte der Republik. Nach der Wahl zum Ministerpräsidenten soll Özdemir im Plenum vom Landtagspräsidenten vereidigt werden. Wer heute Nachmittag auf den Autobahnen rund um Köln unterwegs ist, braucht starke Nerven. Denn morgen ist Feiertag und viele werden ihn zusammen mit dem Brückentag und dem langen Wochenende für Ausflüge oder Kurzurlaube nutzen. Und das werdet ihr wohl auch auf den Straßen merken. Caro Köhl berichtet.
3: Laut dem ADAC könnte es massive Verkehrsstörungen geben. Letztes Jahr war der Tag vor Christi Himmelfahrt, der mit den längsten Staus im ganzen Jahr, fast 950 Staustunden gab es da. Der ADAC empfiehlt deshalb, die Autobahn 1 und 3 rund um Köln und das Ruhrgebiet heute Nachmittag, also von 13 bis 18 Uhr zu meiden und erst später oder sogar erst morgen zu starten.
1: Danke, Caro. Viele denken bei Hornissen direkt an riesige, kugelförmige Nester hoch oben im Baum. Aber am Anfang bauen sie erstmal kleine Primärnester, oft nur so groß wie ein Tennisball. Und die hängen häufig nah bei Menschen, zum Beispiel in Schuppen, Garagen, Blumentöpfen oder unter Gartentischen. Auch die asiatische Hornisse fängt jetzt wieder mit dem Nestbau an. Doch weil sie invasiv ist, ist sie laut dem Bienenzuchtverein Porz ein Problem für das heimische Ökosystem. Ihre Nester schon früh zu erkennen und fachgerecht entfernen zu lassen, sei besonders wichtig, um ihre Ausbreitung zu bremsen. Der Bienenzuchtverein bittet euch deshalb darum, bei euch zu Hause auf kleine Nester in Ecken und Nischen zu achten und eventuelle Nester direkt zu melden. 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
4: Also wenn das Wetter heute den ganzen Tag über so bleibt, wie es jetzt ist, das wäre schön. Allerdings muss ich euch und mir selbst auch erzählen, dass später Schauer und Gewitter auf uns zukommen. Ja, ist ein bisschen blöd für meinen Geburtstag heute, aber gut, egal. Dann machen wir es uns heute feuchtfröhlich am Nachmittag. Morgen ist ja Feiertag, ne? Also Schauer und Gewitter am Nachmittag, das bei Temperaturen um die 9 Grad aktuell. Bis zu 13 Grad bekommen wir maximal. Morgen kommt dann auch noch mal ein bisschen Regen runter. Zum Beispiel, wenn ihr zum DFB-Pokalfinale der Frauen inklusive Stadionfest wollt, da am besten Regenschirm mitnehmen. Aber ab Freitag wird es dann wieder trocken bleiben.
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4: Unter anderem ist der Joachim unterwegs. Guten Morgen.
5: Guten Morgen. Die Blitzerkiste auf der Rieler Straße, stadtauswärts vom Ebertplatz Richtung Zoobrücke, Höhe Aral-Tankstelle, steht immer noch da. Bitte lächeln, wenn man über 50 fährt.
4: Danke dir, Joachim, fürs Melden. Wir werden alle lachen. Guido sagt, Achtung, Blitzer am Ödesheimer Weg in Worringen. Vor der Kita steht das Ding. An einem Altkleidercontainer. Hier ist Tempo 30 erlaubt, also da bitte ganz besonders vorsichtig fahren. Und ihr denkt natürlich dran, vor Kitas und Schulen immer vorsichtig zu fahren. Das macht er sowieso schon. Dann gucken wir auf die Autobahn. Da ist ein kleines bisschen was los, aber nicht so viel wie gestern Morgen. Wir starten durch auf der A57 Krefeld-Köln zwischen dem Dreieck Neues Süd und dem Kreuz Nord. 11 Minuten Stauzeit. Und das war's auch schon von den Kölner Autobahnen. Falls ihr noch was gesehen habt, ruft durch 0221 951 99 99. Gute und sichere Fahrt und kommt gut an.
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4: Das ist richtig, die Geburtstagsmorningshow von mir. Ich freue mich, mit euch heute diesen Tag zu zelebrieren um 7.35 Uhr. Und gleich gibt es wieder Geschenke, nicht für mich, sondern für euch. Und zwar in unserem Geldregen. Bis 10 Uhr haben wir heute Morgen jede Runde 3.000 Euro ohne Blitz mit drin. Also es lohnt sich zu bewerben. 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

0: 7.42 Uhr haben wir es gleich.
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0: Vor dem Feiertag noch den Bonus dafür abgreifen. Das könnt ihr wieder mit unserem Geldregen. Und wir spielen die erste Runde jetzt bei Thomas Wagner im landesweiten Geldregenstudio.
2: Guten Morgen, mein erster Kandidat ist Christoph. Hallo.
3: Guten Morgen.
2: Du bist schon auf der Arbeit und bist dabei, eine Störungsmeldung zu schreiben.
3: Ja, das ist halt einfach im Abwasserbereich. Und da ging einfach heute Morgen einfach ein Anruf rein, zwecks einer kleinen Störung. Aber die konnten wir schnell beheben.
2: Okay. Ich frage nicht weiter nach. Es kann, glaube ich, im Abwasserbereich schnell unangenehm werden, oder?
3: So sieht's aus. Ja, gut. Das kann passieren, definitiv.
2: Dann lass uns über was Schönes reden, über den Geldregen. Was würdest du mit einem Gewinn so machen?
3: Ja, ich würde auf jeden Fall gerne mit meiner Frau und meinen Kindern in Urlaub fliegen wollen und ja einfach mal Danke zu sagen auch. Meine Frau, was sie das ganze Jahr leistet, würde ich ihr damit auf jeden Fall beziehungsweise uns allen eine Freude mitmachen wollen.
2: Okay, ja, sehr schön. Christoph, dann drücke ich dir die Daumen. Hier kommt dein Geldregen.
1: 300 Euro.
3: Weiter.
1: 650 Euro.
3: Weiter.
1: 1.000 Euro.
3: Weiter.
1: 2.000 Euro.
3: Weiter.
1: 3.000 Euro.
3: Stopp.
2: Jawohl. Christoph, du hörst doch bestimmt während der Arbeit Radio, oder?
3: Ja.
2: Dann hast du natürlich mitbekommen, dass hier 3.000 Euro schon mal garantiert sind, oder?
3: Ja, habe ich.
2: Ja.
3: Geil, erst drei, geil.
2: Herzlichen Glückwunsch.
3: Dankeschön.
2: Der Urlaub kann kommen.
3: Ja, super, perfekt, geil. Danke.
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0: Radio Köln ist hier. Die Morning Show mit Daniel Wallroth am 13. Mai 2026 startet gut in diesen Tag vor dem Feiertag. Und die Sandra ist jetzt am Telefon. Guten Morgen, Sandra.
1: Guten Morgen, Happy Birthday.
0: Ja, danke schön, danke schön. Wo kommst du her?
1: Ja, aus Köln natürlich.
0: Ja, wo denn? Aus welchem Fädel?
1: Aus Sürth.
0: Aus Sürth kommst du, aus dem schönen Jawohl. Kölner Süden. Und ich habe eben aufgerufen, wer denn noch Geburtstag hat, genau. Außer ich hier bei uns in Köln. Jawohl. Und du hast da jetzt einen Tipp für mich, oder was?
1: Ja, genau. Das ist mein allerliebstes Ex-Azubinchen.
0: Ja.
1: Die Mary Jo,
0: dein allerliebstes Ex-Azubinchen. So,
1: genau.
0: Ich gucke jetzt mal, weil ich habe hier auch eine Handynummer. Und dann würde ich die jetzt mal zusammen mit dir anrufen und dann gucken wir mal, ob wir sie überrascht bekommen, oder?
1: Ja, wunderbar. Das klingt perfekt.
0: So, warte. Ich tippe jetzt mal hier die Handynummer rein. Hört sie auch Radio Köln?
1: Ja, ich hoffe. Ich weiß es nicht genau, wie da so ihr Morgentrubel ist. Mit drei Kindern.
0: So, ach, da tut sich was. Hallo, guten Morgen, ist da die Mary Jo? Du hast heute Geburtstag, ne?
1: Ja,
0: richtig. Hier ist der Daniel Wallroth von Radio Köln. So, und ich hatte eben die Sandra am Telefon und die meinte, du hattest eine Ausbildung bei ihr und sie wollte dir ganz, ganz lieb zum Geburtstag gratulieren.
1: Ach, das ist aber lieb. Ja, Sandra Moldenhauer.
0: Das weiß ich jetzt nicht, wie sie mit Nachnamen heißt. Sie hat auf jeden Fall hier eben angerufen und hat gehört, dass ich heute Geburtstag habe. Und dann meinte sie so, sie würde gerne ihre Lieblings-Ex-Azubine grüßen und ihr alles Liebe und Gute zum Geburtstag wünschen.
1: Ja. Ach, das ist aber richtig lieb, wie schön. Ja, danke schön. Damit habe ich ja jetzt im Leben nicht gerechnet. Ja, dann aber auch Happy Birthday.
0: Ja, vielen Dank. Vielen Dank. Hast du heute was Schönes geplant?
1: Heute kommt natürlich die ganze Family noch. Wir sind Camper in Rodenkirchen, Köln-Rodenkirchen am Rhein. Und da kommt die gesamte Familie hin. Da machen wir heute eine kleine Camping-Party.
0: Okay, das klingt doch aber sehr, sehr schön.
1: Ja, da freue ich mich drauf. Dann, hast du denn auch was Schönes vor heute?
0: Ja, ich wollte später in den Biergarten gehen, aber dann habe ich gemerkt, das Wetter, das ist heute Nachmittag vielleicht ein bisschen blöd, weil es sind ja Regenschauer angekündigt. Aber gut, wir machen uns trotzdem einen schönen Tag und dann hoffe ich, dass die Leute trotzdem später vorbeikommen und wir eine schöne Zeit einfach haben.
1: Bestimmt. Wir strahlen einfach selber wieder Sonnenschein.
0: Das machen wir, Mary Jo. Ich wünsche dir einen ganz, ganz tollen Purzeltag und hab eine gute Zeit mit deinen Liebsten später, ja?
1: Ja, dir ebenso. Danke.
0: Danke. Tschüss.
1: Tschüss.
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0: mit Thorsten Adolfs. Guten Morgen. Weniger Schokolade zum höheren Preis, das sei eine gute Idee, hat sich offenbar der Hersteller Mondelez bei seiner Milka-Schokolade gedacht. Anfang vergangenen Jahres waren nur noch 90 statt 100 Gramm in der Packung. Der Preis stieg aber von 1,49 Euro auf 1,99. Die Verbraucherzentrale Hamburg fand das dreist und reichte eine Klage wegen Irreführung ein. Danny Hopper aus dem News-Team. Am Vormittag fällt die Entscheidung am Landgericht Bremen.
1: Genau, und nicht nur die Verbraucherzentrale ist sauer, sondern auch viele Verbraucher. Die Milka-Schokolade war Anfang des Jahres mit großer Mehrheit zur Mogelpackung des Jahres 2025 gewählt worden. Hunderte Beschwerden waren bei der Verbraucherzentrale Hamburg eingegangen. Der Hersteller Mondelez wehrt sich gegen die Vorwürfe und sagt, die neue Grammangabe stehe auf der Vorder- und Rückseite der Tafel. Da hält die Verbraucherzentrale aber gegen, die neue Tafel sei nur einen Millimeter dünner und das Design der Verpackung fast identisch, da falle das geringere Gewicht nicht auf.
0: Das Urteil könnte auch interessant sein, weil das Vorgehen von Mondelez kein Einzelfall ist.
1: Nein, auf gar keinen Fall. Allein die Verbraucherzentrale Hamburg führt eine Liste mit mehr als 1000 Mogelpackungen ohne Anspruch auf Vollständigkeit, wie sie sagt. Und die Formel weniger Inhalt zum gleichen oder höheren Preis ist da durchaus beliebt. Gibt auch einen Begriff dafür, Shrinkflation. Shrink bedeutet im Englischen ja schrumpfen. Und nach Angaben der Verbraucherzentrale sind davon oft Markenprodukte betroffen, vor allem im Bereich Süßwaren.
0: Danke, Danny. Und jetzt weitere Themen im Überblick. Im Koalitionsausschuss von Union und SPD hat es gestern Abend nur wenig Greifbares gegeben. Um die Bürger zu entlasten, soll der CO2-Preis nächstes Jahr nicht erhöht werden. Und für den Bundeshaushalt 2027 will die Regierung nicht auf Reserven zurückgreifen. Damit bleibt der Spardruck auf die Ministerien hoch. Der Verband der Autoindustrie rechnet mit einem noch größeren Stellenabbau in der Branche als bislang angenommen. Bis 2035 könnten 225.000 Arbeitsplätze wegfallen, sagte Verbandschefin Müller dem RND. Das ein etwa 35.000 mehr als bislang angenommen. Davon betroffen seien vor allem die Zulieferbetriebe, so Müller. Die Blockade der Straße von Hormuz hat unerwartete Folgen für den Artenschutz. Weil viele Schiffe wegen des Konflikts einen Umweg um Südafrika nehmen, steigt dort die Gefahr für Wale massiv an. In einem neuen Bericht der Internationalen Walfangkommission steht, dass durch das deutlich höhere Verkehrsaufkommen die Wahrscheinlichkeit für tödliche Zusammenstöße mit Schiffen stark zugenommen hat. Experten fordern deshalb, die Schifffahrtsrouten etwas weiter von der Küste wegzuverlegen. Das wäre für die Frachter nur ein kleiner Umweg, es könnte das Risiko für die Tiere aber um ungefähr die Hälfte senken, heißt es. Auch technische Lösungen wie Warn-Apps oder KI-Kameras an Bord werden zurzeit geprüft, um die Wale besser zu schützen. Soweit die Meldungen mit Thorsten Adolfs.
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3: So, wir starten sonnig in diesen Tag. Temperaturen um die 9 Grad aktuell. 13 Grad gibt's maximal. Erst am späteren Nachmittag sind dann Schauer und Gewitter möglich und auch heute Abend immer wieder Regen. Also packt euch einen Schirm ein. Genauso dann auch morgen, falls es für euch zum DFB-Pokalfinale der Frauen geht. Mit großem Fanfest vorher auf den Jahnwiesen. Und am Freitag wird's dann wieder ein bisschen schöner bei Temperaturen um die 13 Grad und es bleibt trocken.
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3: So, was haben wir denn hier? Celebi meldet einen Blitzer auf der Universitätsstraße in Richtung Luxemburger Straße, kurz vor der Unterführung an der Universität. Joachim hat einen entdeckt auf der Rieler Straße vom Ebertplatz Richtung Zoobrücke bei 50. Und Guido sagt, Achtung, Blitzer, Üdesheimer Weg in Worringen. Und zwar vor der Kita versteckt sich das Ding hinter einem Altkleidercontainer. Tempo 30 ist da erlaubt. Ihr denkt natürlich dran, vor Schulen und Kitas immer ganz besonders vorsichtig zu fahren. Dann gucken wir in die Stadt. 5 Minuten dauert es gerade länger auf der Opladener Straße Richtung Deutzer Brücke und 6 Minuten mehr auf der inneren Kanalstraße zwischen der Subberater Straße und der Weinsbergstraße. Falls ihr noch was gesehen habt und sagt, hier Daniel, hallo, das würde ich gerne durchgeben, dann macht das gerne. Ich gebe es weiter. 0800 951 99 99.
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3: Zur Geburtstags-Morning-Show. Ja, heute werde ich 31. Bin dann auch ein junger Hüpfer, ne? So, und die Roswitha hat sich gemeldet. Guten Morgen, Roswitha.
4: Guten Morgen, lieber Daniel.
3: 30. Bin dann auch ein junger Hüpfer, ne? So,

0: Und zack, da sind die ersten 3000 Euro schon wieder weg.
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0: Na gut, wie sagt man hier so schön in Köln? Was fott ist, ist fott. Christoph hatte auf der Arbeit das Radio aufgedreht heute Morgen hier bei mir in der Show und wusste aber ganz genau Bescheid.
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0: Also, Christophs Morgen haben wir auf jeden Fall versüßt und euer oder eurer ist als nächstes dran. Bis 10 Uhr garantieren wir euch in jeder Runde 3000 Euro, wenn das mal nicht was ist kurz vorm Feiertag. 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

0: Es ist 8.12 Uhr am Mittwochmorgen und ihr könnt euch auf ganz viel Musik aus ganz Europa freuen. Und eine Kölnerin, die ist beim Eurovision Song Contest auch mit dabei, nämlich Sängerin Sarah Engels. Die vertritt uns beim ESC in Wien am Samstag. Und der Mann für den ESC und Wien, das ist Radio Köln-Reporter Dominik Becker. Dominik, für dich geht's ja morgen los. Das große ESC-Finale ist dann am Samstag. Auf was stellst du dich denn ein in Wien?
1: Ja, ich kann mir das noch gar nicht so richtig vorstellen. Es wird wahrscheinlich sehr bunt hier und da wird es auch laut. Es wird natürlich sehr musikalisch. Ich bin sehr gespannt, wie sich Wien so ESC-mäßig verwandeln und präsentieren wird. Ich kenne die Stadt nur als Touri. Lukas Heinsert, der hat nicht nur ein Buch über den ESC geschrieben und ist ein absoluter Experte. Der ist auch seit vielen Jahren mit dabei, weil er der Assistent unseres deutschen Kommentators ist. Und der hat mir versucht zu erklären, wie sich so eine ESC-Stadt anfühlt.
2: Ich kann ihn nur vergleichen mit der Stimmung DFB-Pokalfinale in Berlin. Man muss gar nicht Fan eines der teilnehmenden Vereine sein. Man muss sich gar nicht so dafür interessieren, aber man spürt so ein Flimmern in der Stadt. Beim Song Contest laufen die alle zusammen rum mit ihren Fahnen und das muss man mal erlebt haben, um sich das wirklich vorstellen zu können.
1: Und genauso gehe ich es an, einfach erleben, einfach dabei sein.
0: Ja, und du wirst uns und den Radio Köln-Hörern genau davon berichten, was da los ist. Wie schätzt Lukas denn die Chancen von Sarah ein? Hat er dazu was gesagt?
1: Naja, wir haben jetzt nicht über Sieg oder ganz weit abgeschlagen hinten gesprochen, das war nicht das Thema. Er sagt aber, dass Sarah ganz grundsätzlich alles mitbringt, um auf der ESC-Bühne zu bestehen. Also es sollte eigentlich da keine bösen Überraschungen geben.
2: Die kennt sich, die kennt ihre Stimme, die kennt ihren Körper, die kennt das Business. Das heißt, die weiß oder kann sich zumindest sehr gut vorstellen, was sie erwartet. Sie hat jetzt Musical gemacht, auch das ist körperlich sehr anstrengend. Das beruhigt auch das ganze Umfeld, wenn man weiß, da ist jemand, der genau weiß, was er oder sie in dem Fall tut. Und ich glaube, Sarah Engels ist einfach wahnsinnig professionell und das ist schon mal für so einen Wettbewerb ein ganz großer Vorteil.
1: Und am Ende entscheidet ja eh das Publikum und das sind in dem Fall nicht wir Deutschen. Also abwarten, ich bin sehr gespannt, wie es wird und wo am Ende Sarah Engels landet.
0: Danke dir, Dominik. Ja, bei den Wettbüros, das muss man auch dazu sagen, da sieht es aktuell leider nicht so pralle aus für Sarah. Im Mittelfeld steht sie da aktuell, aber wir drücken weiter die Däumchen. Und wie sich unsere Kölnerin schlagen wird, das hört ihr dann hier bei Radio Köln, dem einzig wahren Sender für die Domstadt. Hallo Köln! Und einen schönen Mittwoch um 8.15 Uhr.

0: Guten Morgen, Köln. Hier ist die Radio Köln Geburtstags-Morning-Show mit Daniel Wallroth. Ja, heute vor 31 Jahren bin ich das erste Mal vom Wickeltisch gefallen. Aber nicht nur ich, sondern auch Radio Köln-Hörerin Veronika hat Geburtstag. Guten Morgen.
1: Einen wunderschönen guten Morgen, Wally.
0: Happy Birthday to you. Happy Birthday to you. Happy Birthday, liebe Veronika. Happy Birthday to you. Ja, ein Ständchen muss sein, oder?
1: Warte mal gerade, lieber Wally. Happy Birthday to you. Happy Birthday to you. Ich wünsche dir von Herzen alles Liebe, alles Gute.
0: Ja, das wünsche ich dir auch. Du bist auch ein Stier quasi von Sternzeichen.
1: Ja, absolut, absolut.
0: Hast du denn heute an deinem Purzeltag was Schönes geplant?
1: Was sehr Schönes. Ich bin jetzt hier erstmal auf der Arbeit. Ich arbeite in einer Krankenhausapotheke.
0: Ja.
1: Und meine Kollegen kommen hier alle drücken und ich habe den Kuchen gebacken. Und ich musste bis 1:30 arbeiten, dann geht's nach Hause. Dann werden wir uns fertig machen und mit Freunden und Familie gehen wir heute Abend ins Fantissima.
0: Ach, schön. Mega. Ja, geil. Und
1: ich habe schon gehört, du gehst heute in den Biergarten.
0: Ja, ich bin ja vor kurzem nach Sülz gezogen und da gibt es ja sehr schöne Lokalitäten. Oh, und natürlich. Das werden wir heute Abend mal ausgiebig testen, glaube ich.
1: Ja, sehr schön. Du machst einen ganz tollen Job.
0: Vielen Dank.
1: Und ihr seid eigentlich alle bei Radio Köln. Wirklich. Toll, danke schön. Jeden Morgen, wenn ich zur Arbeit fahre, denke ich, sehr, sehr schön. Und wenn ihr meine Heimatmusik spielt, meine kölsche Musik, ich lebe das und ich feiere das.
0: Das ist sehr, sehr, sehr süß von dir. Also wenn du Geburtstag hast, ne, und schon die kölschen Lieder so feierst, hast du einen ganz bestimmten Songwunsch, den ich dir jetzt gleich erfüllen könnte?
1: Gott, ich habe Pipi in den Augen.
0: Das wollte ich nicht. Ich wollte dich jetzt nicht zum Weinen bringen.
1: Doch, ich finde, es ist ein sehr emotionaler Tag. Geburtstage sind emotional und man soll sie feiern. Und es ist einfach nur, wir feiern das Leben, sagen wir es mal so. Und überrasch mich einfach.
0: Was hältst du von Cat Ballou, My Fear It Level?
1: Ach Gott, ja, sehr schön.
0: Dann kriegst du das jetzt hier in der Radio Köln Morning Show. Veronika, ich wünsche dir einen zauberhaften Tag.
1: Das wünsche ich dir auch und ihr seid geil. Dankeschön.

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14: Ich bin Christina Chesney, schönen guten Morgen. Kölner Stadtrat beschließt Suchthilfezentrum am Perlengraben. Verbraucherschützer ziehen gegen Milka vor Gericht und das Wetter bewölkt und später Schauer möglich. Die Pläne für das umstrittene Suchthilfezentrum am Perlengraben haben die nächste Hürde genommen. Der Kölner Stadtrat hat den Baubeschluss der Verwaltung mit den Stimmen von Grünen, CDU, SPD, FDP, KSG sowie Volt, der Partei und den Linken abgenickt. Doch es drohen bereits Klagen gegen den Bau durch Anwohner und Immobilienbesitzer. In der Ratssitzung haben am Abend Politiker der genannten Parteien den Anwohnern ein großes Versprechen gemacht.
15: Für die Anwohner muss gelten, Sicherheit und Ordnung müssen gewährleistet sein.
16: 24/7 Betrieb. Nur dann kann eine Szenebildung im Umfeld verhindert werden.
17: Und unser Konzept, glaube ich, Hilfe drinnen, Ordnung draußen wird wirken. Das ist eine Blaupause für die gesamte Stadt.
18: Wir alle tragen nämlich hier eine verdammt hohe Verantwortung. Wir müssen sogar bereit sein, zurückzurudern, wenn wir merken, dass das Konzept nicht aufgeht.
14: Das behalten wir natürlich für euch im Blick. Die Stadt hatte im Rahmen des ersten Beschlusses schon versprochen, ein umfassendes Sicherheitskonzept für Anwohner vorzulegen. Das lässt allerdings noch auf sich warten. Und der Rechnungsprüfungsausschuss hatte außerdem auf Mängel bei der Finanzierung hingewiesen. Die lila Packung bleibt, es ist aber weniger drin, weil Schokoladentafeln von Milka inzwischen 90 statt bisher 100 Gramm wiegen, sind Verbraucherschützer vor Gericht gezogen. Der Milka-Hersteller Mondelez argumentiert dagegen, dass die Grammangabe ja für jeden sichtbar vorn und hinten auf der Verpackung steht. Bei der mündlichen Verhandlung vor 3 Wochen hatte das Gericht in seiner ersten Einschätzung schon durchblicken lassen, dass Kunden durch die neue Packung getäuscht werden könnten. Heute ab 10 Uhr soll das Urteil fallen. In der Nähe des Mülheimer Hafens ist gestern Abend ein Kanu gekentert. Gegen 6:30 sind die 5 Insassen über Bord gegangen und bei den aktuellen Temperaturen des Rheins war klar, dass die Rettung schnell passieren musste. Wasserschutz, Polizei und Feuerwehr konnten gut zusammenarbeiten und die Menschen erfolgreich retten. Sie wurden anschließend vom Rettungsdienst versorgt und trotz der Kälte wurde laut Feuerwehr niemand verletzt. Und auch wenn es aktuell noch kalt ist, der Sommer wird auch dieses Jahr wieder kommen. Und gerade in einer Großstadt wie bei uns in Köln kann die Hitze unerträglich werden. Für chronisch Kranke, ältere Menschen oder kleine Kinder oder Schwangere sogar gefährlich. Deswegen gibt es unter anderem das Hitzetelefon der Stadt, für das ihr euch oder eure Angehörigen anmelden könnt. Inga Schneider, wie läuft das denn genau ab?
12: Ja, wenn ihr zum Beispiel eure Mutter oder euren Opa angemeldet habt, dann rufen Mitarbeitende der Stadt Köln zurück und führen ein erstes individuelles Beratungsgespräch mit euch. Bei hohen Anmeldezahlen kann es bis zu diesem Rückruf aber einige Tage dauern. Bei offiziellen Hitzewarnungen für Köln erkundigt sich die Stadt dann bei den angemeldeten Bürgern danach, wie sie mit der Hitze zurechtkommen und worauf sie achten müssen. Dieses Beratungsangebot ist kostenlos.
14: Danke, Inga. Und das waren die Nachrichten für Köln mit Christina Chesney. 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
19: Wolkig, aber trocken geht's in diesem Mittwochmorgen hier bei uns in Köln. Temperaturen um die 9 Grad aktuell. Bis zu 13 Grad kriegen wir heute maximal. Erst am Nachmittag sind dann Schauer und auch teilweise Gewitter möglich.
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19: Enzo ist parat und hat einen Blitzer am Start. Und zwar auf der Gleulerstraße, Nähe der Goldenfelsstraße. Goldenfelsstraße, so heißt die Straße. Und zwar Fahrtrichtung Militärring bei Tempo 30. Thomas sagt, Achtung, Blitzer auf der Vitalisstraße. Höhe der Bahnunterführung, der Kasten der Blitzer in beide Richtungen bei 30. Celebi sagt, Achtung, Blitzer auf der Universitätsstraße Richtung Luxemburger Straße, kurz vor der Unterführung an der Uni. Joachim hat auch einen entdeckt, und zwar auf der Rieler Straße vom Ebertplatz Richtung Zoobrücke bei 50. Und Guido sagt, Achtung, Blitzer, Üdesheimer Weg in Worringen. Vor der Kita versteckt sich das Ding, und zwar hinter einem Altkleidercontainer. Tempo 30 erlaubt. Ihr denkt natürlich dran, vor Schulen und Kitas immer ganz besonders vorsichtig zu fahren. Wir gucken auf die Straßen im Stadtgebiet. 5 Minuten plus habt ihr gerade auf der Opladener Straße Richtung Dolzer Brücke. Und 6 Minuten mehr dauert es auf der Inneren Kanalstraße zwischen der Subbelrater und der Weinsbergstraße. Dann noch der längste Stau von den Autobahnen. Der kommt von der A59 Bonn-Köln zwischen Spich und Flughafen. 16 Minuten plus. Und falls ihr auch noch was gesehen habt, Staus, Blitzer, Unfälle. Klingelt durch 0800 951 99 99.
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19: Ihr seid so süß, wirklich, dass ihr heute alle an mich denkt, an meinem Geburtstag. Und da ist schon wieder eine Sprachnachricht reingekommen von Radio Köln-Hörerin Marion. Guten Morgen.
20: Guten Morgen, Radio Köln. Hier ist Marion aus Erftstadt. Und auch guten Morgen, Walli. Ich wünsche dir herzlichen Glückwunsch zum Geburtstag, einen tollen Tag. Und bleib so, wie du bist. Und alles Liebe und Gute.
19: Danke dir, liebe Marion. Schön, dass ihr an mich denkt. Und habt auch einen schönen Start in diesen Mittwochmorgen, der Tag vor dem Feiertag, den wir euch ein kleines bisschen versüßen mit unserem Geldregen. 3.000 Euro sind garantiert in jeder Runde mit drin. Heute bis 10 Uhr gleich auch wieder nach Dasha mit Austin. Und das hier ist Felix Jen. 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

0: Morgen, 8.41 Uhr, Zeit zum Aufstehen. Heute ist Welttrikottag, weshalb ich übrigens hier in meinem schwarz-goldenen FC-Trikot im Studio stehe. Und heute ist auch Tag der Nachtschicht. Sollten noch ein paar Nachtschichtler von euch wach sein, ich hätte da noch einen letzten Job für euch.
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0: Ja, wir hatten ja schon öfter mal hier morgens Nachtschichtler, die vorm Schlafengehen noch gewonnen haben in unserem Geldregen. Also, ab ans Telefon. Jetzt aber erstmal die nächste Spielrunde und das beim lieben Kollegen Thomas Wagner im landesweiten Geldregenstudio. Guten Morgen.
2: Guten Morgen. Ich habe die Sonja als Nächste jetzt bei mir gleich im Geldregen hier. Hallo.
3: Hallo.
2: Du hast eine sehr schöne Idee, was du mit einem Gewinn machen würdest, und zwar den Keller ausbauen. Jetzt zu einem Club schon fast. Also Partykeller.
3: Ja, so ungefähr, ja, genau.
2: Wie kommt's?
3: Mein Sohnemann, der ist 18 geworden und da ging's halt um eine Party und eine Location. Und da hatten wir die Idee, komm, wir machen einen Partykeller.
2: Und wie soll das in Zukunft aussehen? Wie sieht deine Vorstellung aus?
3: Ja, so eine Disco-Kugel, ja, und so eine Theke, eine Couch vielleicht und...
2: Ja, chillig.
3: Ja, mal schauen.
2: Ja. Und ich könnte mir dann aber vorstellen, wie du so darüber sprichst, nicht nur der Sohn wird da drin feiern, sondern ihr doch dann vielleicht auch mal, oder?
3: Ich glaube schon, ja. Gehe ich von aus.
2: Ja, sehr schön. Jetzt wissen alle Bescheid. Dann kommen wir natürlich auch mal vorbei, ne?
3: Ja, kommt vorbei.
2: Sonja, dann gucken wir mal, dass wir euch da ein bisschen unterstützen können mit dem Geldregen vielleicht.
3: Okay, super.
1: 250 Euro.
3: Weiter.
1: 800 Euro.
3: Weiter.
1: 1.950 Euro.
3: Weiter.
1: 3.000 Euro.
3: Stopp.
2: Also Disco-Kugel und die halbe Theke, ist das doch vielleicht schon mal.
3: Ich werd verrückt. Danke.
2: Oh, 3.000 Euro für dich, Sonja.
3: Dankeschön.
2: Ihr könnt mit den 3.000 Euro auch Party machen oder irgendwas anderes euch davon finanzieren. Ganz egal, wie ihr wollt. Auf jeden Fall geht's jetzt nochmal um garantierte 3.000 Euro auch in dieser neuen Spielrunde jetzt.
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0: Eine meiner Lieblingskolleginnen steht schon wieder hier am Mikrofon. Pia Rempe, guten Morgen. Ja, du hast was mitgebracht?
1: Ja, ich habe dir was mitgebracht, weil du ja heute Geburtstag hast. Alles Liebe, habe ich ja schon gesagt.
0: Dankeschön.
1: Aber vor allen Dingen die Hörerinnen und Hörer, die rennen uns die Bude ein, um dir zu gratulieren. Das ist wirklich teilweise ganz niedlich. Und zum Beispiel der Jürgen, der ist jetzt weniger niedlich, würde ich sagen. Also der sagt alles Liebe, aber der hat einen Witz für dich.
0: Okay.
1: Woran erkennt man, dass man älter wird?
0: Wenn
1: die Kerzen mehr kosten als der Kuchen. Ne, der Jürgen, der steigt ein bisschen lockerer ein. Dann haben wir die Kerstin, die sagt auch alles Liebe. Und auch darfst du heute mit meinen beiden Kindern den Tag feiern. Sie sind heute vor 19 Jahren an Muttertag geboren. Den schönsten Muttertag in meinem Leben. Also lieber Daniel, lass es krachen und genieße den heutigen Tag und dein Leben. Es gibt kein zweites.
0: Oh, Grüße gehen raus und alles Gute an deine Kids.
1: Ja, und der Rolf, der sagt Happy Birthday, Walli, und sagt schöne Grüße aus dem Allgäu. Jeden Morgen etwas aus der Heimat zu hören, das macht die Reha erst erträglich. Und zu guter Letzt noch dein Namensvetter Daniel, der gratuliert dir auch. Und der hat heute auch Geburtstag.
0: Okay, oh, ja, alles Gute. Wir hatten ja eben schon die Veronika hier, die auch Geburtstag hat. Also, es gibt viele Maikinder hier. Ne?
1: Ja, und hast du gerne Geburtstag? Es gibt ja so Leute, die haben nicht so gerne Geburtstag.
0: Ich habe sehr, sehr gerne Geburtstag. Schön, ne? Letztes Jahr habe ich Tatsache das erste Mal einen Geburtstag komplett alleine verbracht und habe nur das gemacht, worauf ich Bock hatte. Das war auch sehr schön. Heute wird aber mit ein paar Leuten gefeiert.
1: Schön, und jetzt habe ich noch eine kleine Überraschung für dich. Natürlich haben wir uns es nicht nehmen lassen, auch wieder einen kleinen Song zu machen.
0: Ja?
1: Der Kollege Ralf Düker, der liebt ja KI-Songs und der hat einen schönen für dich gemacht.
0: Dann drücke ich jetzt mal hier auf den Knopf, ne?

0: alles Liebe von deinem ganzen Team.
1: Jetzt muss ich auch aufpassen, dass ich nicht emotional werde. Deshalb gehen wir einfach schnell in die Musik. Danke an das ganze Radio Köln Team und auch an euch da draußen. Und ja, habt einen schönen Start in diesen Mittwoch mit Alex Warren und Fever Dream.

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1: Mit Thorsten Adolfs. Guten Morgen. Als erster US-Präsident seit fast einem Jahrzehnt reist Donald Trump heute nach China. In Peking trifft er Staatschef Xi. Seit seinem letzten Besuch dort hat sich das Verhältnis der USA zu China deutlich abgekühlt, nicht zuletzt wegen Trumps Zollpolitik. Trotzdem gab sich der US-Präsident im Vorfeld gut gelaunt und optimistisch. Es werde eine tolle Reise, sagte er. Danny Hoppe mit den Einzelheiten.
2: Dass er gut mit Autokraten klarkommt, daraus hat US-Präsident Trump noch nie einen großen Hehl gemacht. Auch Chinas Staatschef Xi bezeichnete er vor seinem Abflug nochmal als tollen Typen, mit dem er gut klarkomme. Es würden viele großartige Dinge passieren. Begleitet wird Trump unter anderem von Tesla-Chef Elon Musk und Apple-Chef Tim Cook. Beide dürften auf Geschäfte mit Peking hoffen, genauso wie Trump. Als Hauptthema seiner Reise bezeichnete er den Handel. Seine aggressive Zollpolitik dürfte hier ein Knackpunkt sein. Direkt nach seinem erneuten Amtsantritt hatte Trump ja einen erbitterten Handelskrieg mit China entfacht. Die gegenseitigen Zölle stiegen auf bis zu 145%. Xis Ziel dürfte es deshalb sein, die Beziehungen zu den USA nach den Turbulenzen wieder zu stabilisieren. Auch den Iran-Krieg will Peking am liebsten so schnell wie möglich beendet sehen, denn China ist der mit Abstand wichtigste Abnehmer von iranischem Öl. Trump hat aber vor seinem Abflug nochmal klargestellt, dass er in der Iran-Frage überhaupt keinen Druck verspüre.
1: Und jetzt weitere Meldungen in der Zusammenfassung. Das Bundeskabinett will heute härtere Strafen für den Einsatz von K.O.-Tropfen beschließen. Vorgesehen ist, solche Substanzen rechtlich ähnlich einzustufen wie eine Waffe. Das Kabinett will auch das neue Gebäudemodernisierungsgesetz auf den Weg bringen. Anders als beim bisherigen sogenannten Heizungsgesetz dürfen Hauseigentümer künftig selbst entscheiden, ob sie mit Öl, Gas, Wärmepumpe oder anderen Technologien heizen. In Berlin hat die Polizei mit einer Razzia gegen die organisierte Kriminalität und die Verbreitung von Schusswaffen begonnen. Nach Informationen der BZ sind hunderte Beamte im Einsatz, darunter auch ein SEK. Genauere Informationen soll es im Laufe des Tages geben. Siemens hat stabile Zahlen vorgelegt. Der Gewinn ist zwischen Januar und März zwar um 8% gesunken, unter dem Strich steht aber trotzdem ein Plus von 2,2 Milliarden Euro. Siemens-Chef Busch sagt zwar, das geopolitische Umfeld bleibe anspruchsvoll, die Prognose für das laufende Jahr hat Siemens trotzdem erhöht. Sollte die Fußballnationalmannschaft Weltmeister werden, dann winkt den Spielern eine Rekordprämie. Das hat DFB-Sportgeschäftsführer Rettig bestätigt. Weil der Weltverband FIFA diesmal deutlich höhere Summen ausschüttet, wird auch der Bonus für das Team höher ausfallen als bei früheren Turnieren. Die höchste Prämie gab es bis jetzt beim WM-Sieg 2014 in Brasilien. Damals hatte jeder Spieler 300.000 Euro bekommen. Für die meisten europäischen Verbände wird das WM-Turnier aber ein finanzielles Verlustgeschäft, sagt Rettig. Und zwar dann, wenn sie nicht bis ins Halbfinale kommen. Das waren die Nachrichten mit Thorsten Adolfs.
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3: Hat sich ein bisschen zugezogen da draußen zum Start im eurem Mittwoch. Temperaturen um die 9 Grad aktuell. Bis zu 13 Grad werden es maximal. Und am Nachmittag, ja, sollten wir, glaube ich, alle einen Regenschirm mit dabei haben. Und vielleicht auch besser Gummistiefel. Ja, da ist echt richtig viel Regen angekündigt. Und auch Gewitter.
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3: Enzo hat einen Blitzer gesehen auf der Gleuler Straße, Nähe der Goldenfelsstraße. So, Richtung Militärring, da dauert es gerade 30 Minuten. Nein, nicht. Da ist Tempo 30 erlaubt. So, Thomas, Heike und Kalle melden einen Blitzer auf der Vitalisstraße, Höhe der Bahnunterführung. Der Carsten, der blitzt da in beide Richtungen bei 30. Celebi sagt, Achtung, Blitzer auf der Universitätsstraße Richtung Luxemburger Straße. Kurz vor der Unterführung stehen sie an der Uni. Joachim hat auch einen entdeckt, und zwar einen Blitzer auf der Rieler Straße vom Ebertplatz Richtung Zoobrücke, Tempo 50. Und Guido sagt, Achtung, Blitzer am Üdesheimer Weg in Worringen. Vor der Kita versteckt sich das Ding hinter einem Altkleidercontainer bei 30. Ihr denkt natürlich dran, vor Schulen und Kitas immer vorsichtig zu fahren. Habt eine gute Fahrt, und falls ihr noch was gesehen habt, ruft durch 0800 951 99 99. Gute Fahrt.
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3: Die Geburtstags-Morning-Show. Ja, heute feiere ich meinen Purzeltag. Ey, was los ist im Mai, ne? Letzte Woche noch Radio Köln, 35 Jahre alt geworden. Und heute bin ich 31 geworden. Steffi ist am Start. Guten Morgen, Steffi.
4: Morgen, lieber Walli. Happy Birthday to you, Marmelade im Schuh, Aprikose in der Hose und eine Bratwurst dazu.
3: Ja.
4: Alles Liebe und Gute zum Geburtstag, wünsche dir die liebe Steffi aus Köln-Nippes. Hab einen schönen Tag und lass dich feiern und hochleben. Ciao, ciao.
3: Danke dir, Steffi. Schön hast du gesungen. Und eine Bratwurst gab es auch noch dazu. Lieben wir. Also, kommt gut rein in diesen Mittwoch jetzt mit alle Farben und Baby.

0: Früher hatte irgendwie jeder einen.
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0: Mittlerweile ist der gute alte Partykeller aber eher ausgestorben. Aber Sonja möchte ihn zurückbringen.
2: Naja, mein Sohnemann, der ist 18 geworden und da ging es halt um eine Party und eine Location. Und da hatten wir die Idee, komm, wir machen einen Partykeller.
0: Ja, auch schön mit der klassischen Ausstattung.
2: Naja, so eine Disco-Kugel und so eine Theke, eine Couch vielleicht und...
0: Sonja und Sohnemann dürfen sich auf den Partykeller freuen, denn sie hat sich für 3.000 Euro beworben im Geldregen und sich die auch eben hier in der Radio Köln Morning Show geholt. 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

Radio Köln ist hier, die Morning Show am 13. Mai 2026. Schön, dass wir zusammen aufstehen. Ich hoffe, ihr habt einen guten Start in den Tag. Und ja, kommt gut rein. So, meine Damen und Herren, wir gucken jetzt mal gleich auf den Kölner Rat. Die haben sich gestern getroffen und unter anderem über das Suchthilfezentrum im Perlengarten geguckt und oder diskutiert und beschlossen. Und was da so los war, das hören wir nach Cyndi Lauper mit Time After Time im besten Musikmix für Köln.

0: Köln ist hier, die Morningshow um 9.18 Uhr am Mittwoch. Und das ist ein Riesenproblem bei uns in der Stadt. Die meisten von euch, die bekommen es auch mit. Die vielen drogenabhängigen Menschen auf der Straße, rund um den Neumarkt, mittlerweile auch am Friesenplatz. Und helfen soll das neue Drogenhilfezentrum im Pantaleonsviertel. Pantaleonsviertel, so ist es ja richtig. Ne? Ja, und gestern hat der Kölner Stadtrat den Baubeschluss, wie erwartet, abgenickt. Trotz Kritik am Sicherheitskonzept und den unklaren Finanzen. Damit kann die Stadt grundsätzlich den Bau auch weiter planen. Viele Anwohner, die wollen aber weiter gegen das Projekt vor ihrer Haustür kämpfen.
1: Und insofern ist das heute nur ein weiterer Stein oder ein weiterer Schritt auf dem Weg, der noch lang werden wird.
2: Ja, Stichwort Klagen werden Sie vielleicht ansprechen. Bereiten Sie schon vor?
1: Also wir als IG nicht. Das ist auch gar nicht unsere Aufgabe. Ich weiß nur aus der Nachbarschaft, dass die betroffenen Eigentümer, die auch klageberechtigt sind, in den Startlöchern stehen.
0: Ja, das war Andreas Zittlau, Sprecher der IG Pantaleonsviertel. Er ist überzeugt, dass das Projekt vor Gericht scheitert, wegen rechtlichen Fehlern. Die IG, die macht sich außerdem Sorgen, dass aus Geldmangel die rund um die Uhrbetreuung dort nicht kommen wird und damit auch nicht der versprochene Schutz der Anwohner. Die Stadtverwaltung sagt aber, die Probleme, die gibt's nicht. Und es gibt auch viele Menschen, die sich für das Suchthilfezentrum aussprechen. Ulrike zum Beispiel, sie wohnt allerdings da nicht.
3: Not in my backyard, sagt man ja so leicht ironisch, kann ich verstehen. Aber hier wird ja viel auch nachgedacht, es ist viel untersucht worden. Ich hoffe, dass das dann auch zur Zufriedenheit der Anwohner, das Sicherheitskonzept zum Beispiel, umgesetzt werden kann. Dafür würde ich mich dann aber auch einsetzen. Nicht nur fürs Suchthilfezentrum, sondern dass auch die Anwohnenden zufrieden sein können, wie es umgesetzt wird.
0: Also, da ist noch ordentlich Druck auf dem Kessel. Wir bleiben da natürlich von Radio Köln für euch dran. Ist doch klar. 9.20 Uhr haben wir es jetzt. Die Morningshow ist hier mit Raymond und Supergirl. Hallo Köln!

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1: Mit Christina Chesney, schönen guten Morgen. Suchthilfezentrum am Perlengraben beschlossen. Gerichtsstreit um Obelix und Waffen. Und das Wetter bewölkte 11 Grad. Der Kölner Stadtrat hat den Baubeschluss zum umstrittenen Suchthilfezentrum wie erwartet mit breiter Mehrheit abgenickt. Trotz Kritik am Sicherheitskonzept und den Fragen bei einer Finanzierung. Damit kann die Stadt grundsätzlich den Bau weiter planen. Das Zentrum soll jeden Tag rund um die Uhr Suchtkranke versorgen und den Neumarkt entlasten. Pia Rempe aus dem News-Team. Schnell wird's jetzt aber trotzdem nicht gehen, ne?
2: Nee, wohl eher nicht. Beschlossen wurde ja eine Modulbauweise, also Module mit schon etwas Qualität und Komfort. Das zu bekommen und zu bauen dauert länger. Außerdem bereiten Anwohner und Immobilienbesitzer laut der IG Pantaleonsviertel Klagen vor. Auch das würde Zeit kosten. Die IG Pantaleonsviertel will auf jeden Fall weiter Widerstand leisten. Sie sieht rechtliche Fehler, hat Sicherheitsbedenken und macht sich Sorgen, dass aus Geldmangel die rund um die Uhrbetreuung doch nicht kommen wird. Die Stadtverwaltung, die sagt, diese Probleme gäbe es nicht.
1: Danke, Pia. Wer denkt bei Obelix an Waffen? Ja, darum dreht sich ein Streit, der in diesen Minuten vor dem Gericht der EU in Luxemburg entschieden werden soll. Es geht dabei ums Markenrecht, denn ein polnischer Waffenhersteller wollte den Namen Obelix für Gewehre und Munition nutzen. Der Verlag, dem die Rechte an der Comicreihe Asterix und Obelix gehören, hatte dagegen geklagt. Obelix sei stark und unbesiegbar, aber auch sehr sympathisch. Der Verlag argumentiert, dieses Image werde durch Waffen beschädigt. Der Waffenhersteller sagt aber, es bestehe keine Verwechslungsgefahr zwischen seinen Produkten und den Comics und gedanklich gäbe es zwischen Waffen und Obelix gar keine Verbindung. Wer heute Nachmittag auf den Autobahnen rund um Köln unterwegs ist, braucht wahrscheinlich starke Nerven, denn morgen ist Feiertag und viele werden den Brückentag und das damit lange Wochenende für Ausflüge oder Kurzurlaube nutzen. Und das werdet ihr wohl auch auf den Straßen merken. Caro Köhl berichtet.
3: Laut dem ADAC könnte es massive Verkehrsstörungen geben. Letztes Jahr, da war der Tag vor Christi Himmelfahrt der mit den längsten Staus im ganzen Jahr. Fast 950 Staustunden gab es dort. Der ADAC empfiehlt, die Autobahnen 1 und 3 rund um Köln und das Ruhrgebiet heute am Nachmittag, also von 13 bis 18 Uhr zu meiden und später oder sogar erst morgen zu starten.
1: Danke, Caro. Viele denken bei Hornissen direkt an riesige, kugelförmige Nester hoch oben im Baum. Aber am Anfang bauen sie erstmal kleine Primärnester, oft nur so groß wie ein Tennisball. Die hängen häufig nah bei Menschen, zum Beispiel in Schuppen, Garagen, Blumentöpfen oder unter Gartentischen. Auch die asiatische Hornisse fängt jetzt wieder mit dem Nestbau an. Doch weil sie invasiv ist, ist sie laut dem Bienenzuchtverein Porz ein Problem für das heimische Ökosystem. Ihre Nester schon früh zu entdecken und fachgerecht entfernen zu lassen, sei besonders wichtig, um ihre Ausbreitung zu bremsen. Der Bienenzuchtverein bittet euch deshalb darum, bei euch zu Hause auf kleine Nester in Ecken und Nischen zu achten und eventuelle Nester direkt zu melden. 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
4: Ja, grau, aber trocken ist es zum Start in euren Mittwochvormittag. Temperaturen um die 10 Grad aktuell, bis zu 13 Grad werden es heute maximal. Und ab Nachmittag kommen dann Schauer und auch Gewitter auf uns zu.
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4: Der Enzo ist unterwegs, hat einen Blitzer gesehen auf der Gleuler Straße, Nähe der Goldenfeldstraße, Richtung Militäring bei 30. Thomas, Heike und Kalle. Was ein Triple, oder? Melden einen Blitzer auf der Vitalisstraße in Höhe der Bahnunterführung. Der Kasten der Blitz da in beide Richtungen auch bei 30. Celebi sagt, Achtung, Blitzer auf der Universitätsstraße Richtung Luxemburger Straße. Kurz vor der Unterführung an der Uni. Joachim hat auch noch einen gesehen und zwar auf der Rieler Straße vom Ebertplatz Richtung Zoobrücke bei 50. Und Guido meldet einen Blitzer am Üdesheimer Weg in Worringen vor der Kita. Versteckt sich das Ding hinter einem Altkleidercontainer bei 30. Ihr denkt natürlich dran, vor Schulen, Kitas und Altkleidercontainern ganz besonders vorsichtig zu fahren. Ne? So, und Blick auf die Straßen im Stadtgebiet. Hier läuft soweit. Falls ihr aber noch was gesehen habt, ruft durch 0800 951 99 99. Da ist der Quatschkopf kurz aus mir rausgekommen. Du meine.
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4: Die Geburtstagsmorningshow. Ich wünsche euch einen schönen Start in diesen Mittwoch mit Michael Patrick Kelly und Wonders.

0: 9.41 Uhr am Mittwochmorgen.
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0: So, Ladies and Gentlemen, der ADAC, der warnt heute wieder vor einem der staureichsten Tage des Jahres, weil eben Berufspendler und auch Menschen, die ins lange Wochenende düsen, auf den Autobahnen aufeinandertreffen. Gut, da könnte es vor allem am Nachmittag und am Abend wieder nur im Schritttempo vorangehen. Hier hingegen geht's heiter weiter und zwar sehr, sehr schnell mit vielleicht nur einem Anruf und den Wörtchen weiter und stopp. Auf der Überholspur das ganz große Geld gewinnen, das geht bei uns, bei Radio Köln. So läuft das hier beim Geldregen. Also jetzt die nächste Spielrunde. Und das beim Kollegen Thomas Wagner im landesweiten Geldregenstudio. Guten Morgen.
2: Hallo von mir und hallo auch an Selina jetzt.
3: Ja, hallo.
2: Ich erwische dich zu Hause bei der Hausarbeit. Du hast frei, aber du musst zu Hause mal so ein bisschen klar Schiff machen.
3: Genau, das habe ich mir heute vorgenommen.
2: Ja, dann ja, hoffe ich mal, kommt diese kleine Unterbrechung doch gerade ganz gelegen mit dem Geldregen. Hier dann jetzt, ja. Weil du hast ja auch am Sonntag ist Kommunion, ne, von einem Enkel von dir.
3: Genau, der älteste Enkelkind Kommunion am Sonntag.
2: Und da willst du als Oma doch auch ein Riesengeschenk mitbringen, oder?
3: Ja, natürlich.
2: Hast du schon was?
3: Ja, habe ich schon was im Auge, was ich einem schenken kann.
2: Okay,
3: ja?
2: Wir müssen ja nicht, dass er zuhört. Wir müssen ja nicht verraten, worum es geht. Ne? Aber vielleicht kannst du ja noch was dazu kaufen, wenn das jetzt hier erfolgreich läuft mit dem Geldregen.
3: Oh, da würde ich mich freuen, ja wirklich.
2: Dann geht's schon los. Ich wünsche dir viel Erfolg.
3: Dankeschön.
1: 340 Euro.
3: Weiter.
1: 900 Euro.
3: Weiter.
1: 1750 Euro.
3: Weiter.
1: 3000 Euro.
3: Stopp, stopp, stopp, stopp, stopp.
2: Oh, da kann sich dein Enkel aber freuen, glaube ich.
3: Oh, Wahnsinn.
2: Du wirst seine Super-Oma, glaube ich, wenn du da noch jetzt ein Geschenk umso größer mitbringst am Sonntag zur Kommunion.
3: Ja, ich freue mich wirklich sehr.
2: Selina, 3000 Euro für dich. Herzlichen Glückwunsch.
3: Dankeschön.
2: Jo, das war die 3000 Euro Prämie heute früh bis 10 Uhr. Und dann erhöhen wir doch jetzt mal, oder? Hier vor dem Feiertag wollen wir mal einen raushauen. Es geht um 30.000 Euro. Leute, ihr habt richtig gehört. 30.000 Euro jetzt im Geldregen in einer der nächsten drei Spielrunden.
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0: RadioKöln.de lautet der Name der Homepage. So, meine Damen und Herren, ich muss mich jetzt erstmal bedanken bei euch für die ganzen Geburtstagsglückwünsche heute. Also, es hat so einen Spaß gemacht mit euch und ja, wünsche euch jetzt ein fantastisches langes Wochenende für all die, die ein langes Wochenende haben. Wenn nicht, hören wir uns am Freitagmorgen wieder, natürlich ab 6 Uhr hier bei Radio Köln. Mein Name ist Daniel Weyroth und ich verabschiede mich jetzt mit dem Motto, was ich heute Abend wahrscheinlich pflegen werde. Trink doch eine mit. Also, stellt euch nicht so an und habt ein schönes Wochenende. Euer Daniel, hier kommen die Blackfoos im besten Musikmix für Köln. Tschö mit Ö.

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1: Mit Thorsten Adolfs. Guten Morgen. Die Folgen des Irankriegs spüren wir schon seit Wochen. Bei vielen Menschen spielt die Lage dort auch eine Rolle bei der Urlaubsplanung, denn viele warten offenbar noch ab, bevor sie buchen. Das zeigt eine neue Umfrage des IFO-Instituts in der Reisebranche. Dort hat sich das Geschäftsklima verschlechtert. Danny Hopper aus dem News-Team. Mehr als die Hälfte der befragten Reisebüros und Reiseveranstalter sagt, die Nachfrage im April sei schwach gewesen.
2: Genau, vor allem mit Blick auf das Sommergeschäft spielt der Irankrieg eine Rolle. Viele Urlauber buchen ihre Reisen kurzfristiger und sie entscheiden sich häufiger für Ziele im westlichen Mittelmeerraum. Da sind vor allem Spanien, einschließlich der Balearen und Kanaren gefragt. Außerdem Griechenland. Das bestätigt zum Beispiel auch der Reisekonzern TUI. Bei Zielen wie der Türkei, Ägypten und natürlich auch den Emiraten sind die Menschen dagegen noch deutlich zurückhaltender und wollen erstmal abwarten, wie sich die Lage weiterentwickelt. TUI sagt, knapp die Hälfte der Verbraucher, die in diesem Sommer eigentlich verreisen wollen, hätten bisher noch nicht gebucht. Und auch das IFO-Institut sagt, dieses Abwarten könne die Buchungen für die Sommersaison, aber auch schon für den Winter beeinträchtigen.
1: Das IFO-Institut sieht noch ein weiteres Thema, das für Verunsicherung sorgt, und das hängt auch mit dem Irankrieg zusammen, die Diskussion über Engpässe beim Flugkerosin.
2: Ja klar, man hört ja aus der Politik oder auch von den Airlines immer wieder, dass wir nicht mit größeren Ausfällen im Luftverkehr rechnen müssen. Hat ja auch Bundeswirtschaftsministerin Reiche erst vorgestern wieder betont und gesagt, die ganze Diskussion sei überzogen. Gleichzeitig hat sie aber auch eingeräumt, dass sie mit höheren Preisen bei Flügen rechne und damit auch mit Belastungen für Urlauber. Auch TUI hat heute mitgeteilt, dass sich bei den eigenen Hotels und Kreuzfahrten höhere Durchschnittspreise abzeichneten. Und klar, das alles sorgt natürlich für weitere Verunsicherung bei der Urlaubsplanung.
1: Dankeschön, Danny. Und jetzt weitere Meldungen im Überblick. Nach Ansicht von Grünen-Parteichef Banaschak ist die Bundesregierung nur eingeschränkt handlungsfähig. Die Leute würden erwarten, dass eine Form von Entlastung bei ihnen ankomme, sagte er im ZDF. Stattdessen sei die Entlastungsprämie geschreddert worden. Außerdem lande der Tankrabatt größtenteils bei den Mineralölkonzernen, so Banaschak. Mütter mit minderjährigen Kindern im Haushalt sind nach wie vor deutlich seltener erwerbstätig als Väter, vor allem wenn es um Vollzeitjobs geht. Dazu gibt es aktuelle Zahlen aus NRW. Demnach waren von den rund 1,5 Millionen Vätern im Land im vergangenen Jahr fast 90% in einem Vollzeitjob erwerbstätig. Bei den Müttern waren es nach Angaben des Statistischen Landesamtes nur knapp 30%. Weil Menschen auf den Gleisen waren, gab es am Morgen Probleme auf der Bahnstrecke zwischen den Bahnhöfen in Düsseldorf und Neuss. Betroffen waren mehrere Regionalbahnlinien und S-Bahn-Verbindungen. Mittlerweile sind die Gleise wieder frei. Es kann laut Bahn aber noch Verspätungen und Teilausfälle auf der Strecke geben. Kommt Manuel Neuer doch noch einmal zurück ins DFB-Tor? Der Kicker schreibt, dass eine mögliche WM-Teilnahme des ehemaligen Kapitäns intern deutlich intensiver und kontroverser diskutiert wird, als es Bundestrainer Nagelsmann nach außen hin vermittelt. Obwohl Neuer nach der Heim-EM vor 2 Jahren zurückgetreten war, halten sich die Spekulationen über ein Comeback, auch weil er beim FC Bayern zuletzt wieder Topleistungen gezeigt hat. Soweit die Meldungen mit Thorsten Adolfs.
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3: Ganz genau, da schauen wir direkt auf eure Thermometer. Wir messen gerade 11 Grad im Moment, also relativ frisch wieder die ganze Zeit. Richtig viel ändert sich da auch gar nicht mehr. 13 Grad in der Spitze sind heute möglich. Dazu einige Wolken mit dabei. Am Nachmittag kann es dann auch mal Schauer oder Gewitter geben. Morgen dann am Feiertag ebenfalls viele Wolken und zwischendurch nass bei 11 Grad. Am Brückentag, am Freitag kommt dann auch ein bisschen wieder die Sonne raus hier bei uns. Temperaturen gehen dann auch wieder ein kleines bisschen nach oben. Also das ist auf jeden Fall schon mal der Lichtblick für den Brückentag.
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3: Enzo meldet einen Blitzer auf der Gleuler Straße in der Nähe der Goldenfelsstraße Richtung Militärring, Tempo 30 hier. Und Thomas, Heike und Kalle melden einen Blitzer auf der Vitale Straße Höhe der Bahnunterführung. Der Kasten, der blitzt direkt in beide Fahrtrichtungen. Tempo 30 ist hier erlaubt. In der Stadt soweit, sonst alles frei, keine längeren Staus. Auf den Autobahnen gibt es 2 Meldungen. Einmal A4 Olpe Richtung Aachen zwischen Kreuz Ost und Eiffeltor. 8 Kilometer Stop and Go, 12 Minuten Stauzeit. Und auf der A59 Bonn Richtung Köln zwischen Spich und Flughafen, 4 Kilometer Stau, 13 Minuten plus. Das war's von mir. Wenn ihr unterwegs noch einen Blitzer oder einen Stau oder eine aktuelle Gefahrenstelle gesehen habt, 0800 951 99 99, das ist die kostenlose Radio Köln Verkehrshotline.
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3: Hallo Köln, hallo am Mittwoch. Im vergangenen Jahr wurde noch geballert beim ESC. Und dieses Jahr wird das Feuer angezündet. Beim ESC will die Kölnerin Sarah Engels abräumen mit ihrer Nummer Fire. Und wie ihre Chancen so stehen, Darüber sprechen wir auch gleich nochmal ausführlich mit unserem Reporter, der sich ja dann auch auf den Weg Richtung Wien macht. Am Samstag gibt es den Eurovision Song Contest. Natürlich hoffentlich mit vielen Punkten für Deutschland.

0: Ein Geburtstagsmorgen hier bei Radio Köln. Daniel Wallroth wird ja heute 31 Jahre alt. Wir hatten aber auch im Geldregen einen sehr erfolgreichen Morgen.
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0: Und wir haben euch in jeder Runde heute Morgen 3.000 Euro versprochen. Die letzten hat sich gerade Selina abgeholt und denkt direkt an die ganze Familie.
2: Ich habe hier Enkelkinder und dann versuche ich irgendwie regeln, dass die alle immer von mir was bekommen.
0: Ja, Selina freut sich über 3.000 Euro für die Enkel und wir drehen jetzt nochmal richtig auf. Wir nehmen das Ganze mal 10 und versprechen euch jetzt 30.000 Euro in dieser oder in einer der nächsten beiden Runden. 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

0: 16 Minuten nach 10 haben wir es. Hallo Köln, hallo am Mittwoch. Hier ist Marie Güttke. Und was kommt eigentlich dabei raus, wenn ihr Köln und Wien miteinander kombiniert? Ich hoffe natürlich ganz auf der Satz 12 Points to Germany. Am Wochenende ist ESC und unsere Kölnerin Sarah Engels vertritt uns in Wien. Mit dabei ist auch Radio Köln-Reporter Dominik Becker. Dominik, für dich geht's morgen los. Das große ESC-Finale ist ja dann am Samstag. Was erwartest du denn eigentlich so?
1: Ja, ich kann mir das noch gar nicht so richtig vorstellen. Es wird wahrscheinlich sehr bunt hier und da wird es auch laut. Es wird natürlich sehr musikalisch. Ich bin sehr gespannt, wie sich Wien so ESC-mäßig verwandeln und präsentieren wird. Ich kenne die Stadt nur als Touri. Lukas Heinser, der hat nicht nur ein Buch über den ESC geschrieben und ist ein absoluter Experte. Der ist auch seit vielen Jahren mit dabei, weil er der Assistent unseres deutschen Kommentators ist. Und der hat mir versucht zu erklären, wie sich so eine ESC-Stadt anfühlt.
2: Ich kann ihn nur vergleichen mit der Stimmung DFB-Pokalfinale in Berlin. Man muss gar nicht Fan eines der teilnehmenden Vereine sein. Man muss sich gar nicht so dafür interessieren, aber man spürt so ein Flimmern in der Stadt. Beim Song Contest laufen die alle zusammen rum mit ihren Fahnen und das muss man mal erlebt haben, um sich das wirklich vorstellen zu können.
1: Und genauso gehe ich es an. Einfach erleben, einfach dabei sein.
0: Ja genau, du wirst uns natürlich und euch auch die ganze Zeit auf dem Laufenden halten, was da alles so los ist. Aber wie schätzt Lukas denn eigentlich die Chance von Sarah ein? Hat er dazu auch was gesagt?
1: Naja, wir haben jetzt nicht über Sieg oder ganz weit abgeschlagen hinten gesprochen, das war nicht das Thema. Er sagt aber, dass Sarah ganz grundsätzlich alles mitbringt, um auf der ESC-Bühne zu bestehen. Also es sollte eigentlich da keine bösen Überraschungen geben.
2: Die kennt sich, die kennt ihre Stimme, die kennt ihren Körper, die kennt das Business. Das heißt, die weiß oder kann sich zumindest sehr gut vorstellen, was sie erwartet. Sie hat jetzt ein Musical gemacht, auch das ist körperlich sehr anstrengend. Das beruhigt auch das ganze Umfeld, wenn man weiß, da ist jemand, der genau weiß, was er oder sie in dem Fall tut. Und ich glaube, Sarah Engels ist einfach wahnsinnig professionell und das ist schon mal für so einen Wettbewerb ein ganz großer Vorteil.
1: Und am Ende entscheidet ja eh das Publikum und das sind in dem Fall nicht wir Deutschen. Also abwarten. Ich bin sehr gespannt, wie es wird und wo am Ende Sarah Engels landet.
0: Ja, und bei den Wettbüros, da sieht es aktuell aber leider nicht so mega gut aus für Sarah. Im Mittelfeld steht sie da, aber egal. Wir drücken weiter die Daumen und wie sich unsere Kölnerin schlägt, das hört ihr natürlich dann am Samstag hier bei uns. Und die Nummer von Sarah Engels habe ich für euch jetzt auch hier im besten Mix. Hier ist sie mit Fire.

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1: Ich bin Christina Chesney. Hallo Köln. Gemischte Reaktionen auf Suchthilfezentrum. Mehr Krankmeldungen, seit sie digital möglich sind. Und das Wetter immer wieder Schauer möglich. Der Kölner Stadtrat hat den Baubeschluss zum umstrittenen Suchthilfezentrum wie erwartet mit breiter Mehrheit abgenickt. Das stößt auf gespaltene Meinungen bei verschiedenen Anwohnergruppierungen, berichtet Pia Rempe.
2: Die IG Pantaleonsviertel, die kritisiert den Beschluss scharf. Es sei ein Armutszeugnis für Köln. Nach Auffassung der IG sei das Vorhaben in Bezug auf Sicherheit nicht ausreichend durchdacht und auch finanziell nicht tragfähig. Sie kündigen an, weiter rechtlich gegen das Suchthilfezentrum vorzugehen. Auf der anderen Seite begrüßt der Anwohnerzusammenschluss Südi bleibt solidarisch die Entscheidung. Die Initiative ist davon überzeugt, dass ein umfassendes innerstädtisches Suchthilfeangebot notwendig sei, um die Situation schwer suchtkranker Menschen zu verbessern und den öffentlichen Raum langfristig zu entlasten. Sie fordert jetzt eine zügige und transparente Ausarbeitung des Betriebskonzeptes und eine verbindliche Umsetzung.
1: Danke, Pia. Seit der Einführung der elektronischen Krankschreibung fehlen Beschäftigte in Deutschland häufiger im Job. Im Schnitt fast 15 Arbeitstage pro Jahr und damit rund 3,5 Tage mehr als vorher. Oft heißt es, die digitale Krankmeldung sei schuld daran. Eine neue Studie des Deutschen Instituts für Wirtschaftsforschung kommt jetzt aber zu einem anderen Ergebnis. Die Forscher sagen, es liegt an mehr Atemwegserkrankungen und daran, dass viele seit Corona vorsichtiger geworden sind. Wer ansteckend ist, bleibt heute eher zu Hause. Deshalb schlägt das Institut jetzt auch eine Teilkrankschreibung vor, damit Menschen mit leichten Symptomen begrenzt weiterarbeiten können. Ab dem Wochenende legt die AWB nachts in der Kölner Innenstadt öfter mal eine extra Reinigungsrunde ein, vor allem auf der Hohe Straße und auf kleineren Straßen rund um den Dom und den Wallraffplatz. Bis Mitte Juli sollen die Straßen dann gründlich sauber gemacht werden. Sogar Kaugummi, Essensreste und Flecken sollen mit Spezialfahrzeugen weggehen. Die Aktion läuft extra abends und nachts, also dann, wenn weniger los ist, damit Shopping und Besucher möglichst nicht gestört werden. Ziel ist, dass die Ecke rund um Dom und Einkaufsmeile wieder ordentlich und einladend aussieht. Dafür hofft die AWB auf euer Verständnis, denn es kann immer mal wieder kleinere Verkehrseinschränkungen geben. 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
3: Wolken sind unterwegs, zwischendurch schafft es aber auch mal kurz die Sonne raus. Ab dem Nachmittag heißt es dann aber für euch Schirmgriff bereithalten. Da sind Schauer mit dabei, da sind sogar Gewitter mit dabei. Und das Ganze bei Höchstwerten um die 13 Grad. 12 messen wir gerade im Moment schon. Morgen am Feiertag, da bleibt es auch eher grau in grau. Viele Wolken, immer mal wieder Regen. Das Ganze bei 11 Grad. Am Brückentag, da mischt sich dann aber auch öfter mal wieder die Sonne dazu. Wird freundlicher und die Temperaturen gehen auch ein bisschen nach oben.
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3: Enzo und Luca melden Blitzer auf der Gleuler Straße in der Nähe der Goldenfelsstraße Richtung Militärring. Tempo 30 ist erlaubt. Und Thomas, Heike und Kalle melden uns, dass auf der Vitalisstraße Höhe der Bahnunterführung ebenfalls die Geschwindigkeit kontrolliert wird. Der Kastenblitz in beide Fahrtrichtungen, Tempo 30 ist erlaubt. In der City alles frei auf den Autobahnen A4 Köln Richtung Aachen zwischen Dreieckhäumer und Eiffeltor. 8 Kilometer stockender Verkehr, eine Viertelstunde obendrauf. Dann müsst ihr auf der 57 Krefeld Richtung Köln zwischen Worringen und dem Kreuz Nord 11 Minuten Stauzeit einplanen, 4 Kilometer Stau. Und A59 Bonn Richtung Köln zwischen Spich und Flughafen 3 Kilometer Stau und 9 Minuten plus. Wenn ihr unterwegs noch was entdeckt habt, 0800 951 99 99, das ist die Radio Köln Verkehrshotline. Ihr könnt uns jederzeit Bescheid geben. Wir geben es weiter. Gemeinsam waren wir die anderen. Gute Fahrt euch.
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3: Mit Marie Güttke und natürlich mit der Frage, werden gleich hier 30.000 Euro im Geldregen abgeholt? Die haben wir ja versprochen in dieser oder in einer der nächsten beiden Runden. Mehr erfahrt ihr in ein paar Minuten hier bei mir.

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0: Also ja, klar, natürlich hier bei uns im Geldregen, aber die Nachricht ist auch reingekommen. Sollte die deutsche Fußballnationalmannschaft überraschend die Fußball-WM im Sommer gewinnen, gibt es wohl eine Rekordprämie für die Spieler. Also er hat keine Zahlen genannt, aber im Interview hat DFB-Sportchef Andreas Rettig jetzt gesagt, es würde nochmal mehr Prämie geben, als es bei der WM 2022 angedacht war. Das finde ich krass, aber ja gut, wahrscheinlich kannst du so was einfach mal raushauen, wenn du denkst, ja gut, wie realistisch ist das jetzt, ne, dass das wirklich passiert. Anders läuft das hier bei uns beim Geldregen. Wir garantieren euch eine bestimmte Summe und die gewinnt dann auch jemand, wenn ihr in den richtigen Spielrunden oft genug weitersagt. Die nächste Chance, die hat jetzt ein Kandidat oder eine Kandidatin bei Thomas Wagner im landesweiten Geldregenstudio.
2: Ich habe Vanessa bei mir als nächste Spielkandidatin, aber auch Vanessa ist nicht alleine. Du hast deine kleine Tochter noch neben dir gerade.
3: Genau, ja, meine Tochter, die ist 1,5 Jahre alt.
2: Und du bist noch in Elternzeit und genießt die Zeit als Mami.
3: Genau, so sieht's aus.
2: Okay, und dann habt ihr dieses Jahr ja eventuell noch ein Urlaubsvorhaben und zwar mit beiden Kindern, also auch mit deiner anderen Tochter und auch noch dem Hund an die Ostsee.
3: Genau, das wäre ein großer Wunsch, den wir gerne noch unseren Kindern erfüllen wollen würden, dieses Jahr einmal nochmal ans Meer zu fahren.
2: Ja, und euch und dem Hund natürlich auch, ne? So.
3: Ja, auf jeden Fall.
2: Gibt's da einen speziellen Ort, den ihr euch schon ausgeguckt habt, wo ihr gerne hinfahrt?
3: Gerne nach Scharbeutz. Da ist das Wasser sehr flach. Ja. Kann ich nur empfehlen.
2: Ja, okay. Den Tipp haben wir mal weitergegeben. Vanessa, dann kümmern wir uns aber erstmal um euren speziellen Urlaub an dieser Stelle jetzt. Hier kommt der Geldregen.
1: Ja. 280 Euro.
3: Weiter.
1: 400 Euro.
3: Stopp, stopp.
2: Man hat die kleine Tochter auch mitsprechen gehört, ne?
3: Ja, die hat gesagt, Mama, stopp!
2: Ja, genau, habe ich auch gehört. Okay, dann soll das so sein, dann sind das 400 Euro für dich.
3: Ah, dankeschön.
2: Okay, wir gehen also in die nächste Spielrunde hier vor dem Feiertag morgen und vor dem möglicherweise langen Wochenende. Und wir haben 30.000 Euro gerade noch garantiert. Jetzt in dieser Spielrunde oder in der nächsten. Also versucht euch mal an 30.000 Euro heranzuwagen.
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1: Mit Thorsten Adolfs. Guten Tag. Das lange Wochenende steht vor der Tür und das heißt, viele von uns werden heute Mittag früher Feierabend machen, die Kinder nach der Schule ins Auto packen und in den Kurzurlaub starten. Aber die Fahrt dorthin könnte dauern. Der ADAC erwartet einen der staureichsten Tage des Jahres. Danny Hopp hat die Infos.
2: Vor allem am Nachmittag dürfte es auf den Autobahnen richtig voll werden. Schauen wir uns kurz die Zahlen aus dem vergangenen Jahr an. Da gab es an dem Mittwoch vor Himmelfahrt 1878 Kilometer Stau. Das war der Jahreshöchst. Selbst zum Start der Sommerferien war auf den Straßen weniger los. Und der ADAC geht davon aus, dass es heute nicht groß anders aussehen wird. Er rechnet am Nachmittag bei uns in NRW, vor allem im Großraum Köln und im Ruhrgebiet, mit vielen Staus. Und dann natürlich auf den typischen Reiserouten in Richtung Nord- und Ostsee. Wer die große Stauwelle umfahren will, sollte lieber etwas später losfahren, entweder erst heute Abend oder morgen früh. Dann dürfte zwar auch noch was los sein auf den Straßen, aber weniger als am Nachmittag. Dazu dürfen Lastwagen morgen wegen des Feiertags nur mit Ausnahmegenehmigung fahren. Freitag und Samstag dürfte es dann entspannter werden, auch weil das Wetter gerade nicht so toll ist und Tagesausflügler dann doch vielleicht eher zu Hause bleiben. Obendrauf kommen an diesem Stauwochenende dann auch noch zwei Sperrungen in NRW. Am Abend wird die A40 am Kreuz Kaiserberg gesperrt, genauso wie die A61 in Mönchengladbach.
1: Und jetzt weitere Meldungen im Überblick. Der CDU-Außenpolitiker Laschet wünscht sich weniger Streit zwischen Union und SPD. Hintergrund sind die schlechten Umfragewerte. Laschet sagte im ZDF, der Streit nerve die Leute einfach. Ein Streit zwischen einem SPD- und einem CDU-Minister habe zur Folge, dass beide Parteien an Zustimmung verlieren würden und die AfD steige, so Laschet. Die DLRG hat im vergangenen Jahr 1154 Menschen das Leben gerettet. Das steht in der Jahresbilanz, die in Bremen veröffentlicht wurde. Insgesamt rückten die ehrenamtlichen Helfer zu rund 44.000 Hilfseinsätzen an Stränden, Seen, Flüssen und den Schwimmbädern aus. Mit Blick auf den Nachwuchs ist die DLRG optimistisch. Zum ersten Mal wurden 2025 mehr als 10.000 Junior-Retterabzeichen vergeben. Bei der Kinderbetreuung beteiligen sich Väter in Europa laut einer Studie vor allem an interaktiven Aufgaben wie Spielen. Auch beim Zu-Bett-Bringen oder dem Organisieren von Freizeitaktivitäten gab die Mehrheit der Väter an, das mindestens genauso oft zu übernehmen wie die Partnerin. Das liege vor allem daran, dass solche Tätigkeiten zeitlich flexibel außerhalb der Kernarbeitszeiten übernommen werden könnten, sagten die Studienmacher. Keinen Gefallen getan hat sich ein Autofahrer in der Nähe von Heilbronn. Der Mann war laut Polizei betrunken und viel zu schnell unterwegs. An einem Feldweg neben einer Landstraße verlor er die Kontrolle über seinen Kleintransporter, schoss durch einen Busch und fuhr dann einen Hang hinab. Der Polizei nahm er einiges an Ermittlungsarbeit ab. Der 28-Jährige hatte die Unfallfahrt über einen Livestream bei TikTok gefilmt und direkt ins Internet übertragen. Das waren die Nachrichten mit Thorsten Adolfs.
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3: Mit immer mal wieder kurzen Regenschauern heute an diesem Mittwoch. Dazu gibt es auch hier und da mal ein bisschen Auflockerung. Am Nachmittag sind auch mal längere Schauer oder sogar Gewitter möglich. Das Ganze bei 12 Grad, die messen wir gerade im Moment bei euch. 13 sind heute in der Spitze möglich. Schauen wir mal auf den Feiertag. Also ehrlicherweise alle Aktivitäten draußen am Feiertag. Nehmt auf jeden Fall einen Regenschirm mit, denn es sind immer wieder Regenschauer mit dabei. Das Ganze bei kühlen 11 Grad. Am Freitag kommt dann auch wieder die Sonne raus und die Temperaturen gehen dann auch wieder nach oben.
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3: Einen aktuellen Blitzer gibt es da, den haben uns Enzo und Luca gemeldet. Blitzer auf der Gläuler Straße in der Nähe der Goldenfelsstraße Richtung Militärring wird kontrolliert. Tempo 30 ist hier erlaubt. Dankeschön an euch, wenn ihr auch noch einen Blitzer gesehen habt. 0800 951 99 99, das ist die kostenlose Radio Köln Verkehrshotline. In der Stadt soweit alles entspannt, keine längeren Staus. Auf den Autobahnen geht's los mit einer ungesicherten Unfallstelle. Auf der A4 Köln Richtung Aachen zwischen Kreuz Gremberg und Kreuz Süd, fahrt da vorsichtig. Staut sich außerdem auf der 4 Olpe Richtung Aachen zwischen Kreuz Ost und Eiffeltor 8 Kilometer Stop and Go, 15 Minuten obendrauf. Und A59 Bonn Richtung Köln zwischen Spich und Flughafen 5 Kilometer Stau, 13 Minuten Stauzeit. Allen unterwegs, gute Fahrt!
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3: Mit Marie Güttke und ihr habt es ja gerade hier bei uns in den Radio Köln Nachrichten auch gehört. Es wird voll heute auf den Straßen, das sagt der ADAC. Wir haben natürlich für euch alle Updates den Autobahnen rund um Köln und ihr könnt ja auch jederzeit immer noch mal nachlesen bei uns in unserer kostenlosen Radio Köln App und über die könnt ihr uns auch Bescheid geben, wenn ihr noch was entdeckt.

0: sind die 90er hier bei Radio Köln. UB40 und Kingston Town an eurem Mittwoch. Marie Güttges hier, schön, dass ihr dabei seid. Und für heute ist das vielleicht bei einigen der letzte Arbeitstag in dieser Woche. Morgen ja Feiertag, Freitag Brückentag freigenommen. Wunderbar, ihr habt alles richtig gemacht. Und wir feiern jetzt das lange Wochenende, was bei vielen ansteht.
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0: Ganz genau, um 11.11 Uhr hier bei Radio Köln kommt heute von Milieu. At Letzte Mal spiele ich euch gleich. Und jetzt lasst uns doch mal bitte gemeinsam dafür sorgen, dass das Konzert von Milieu im Waldbad in Dünnwald ausverkauft ist. Die spielen nämlich am 30. Mai im Waldbad ihr Open-Air-Konzert. Und es gibt noch tatsächlich so ein paar kleine letzte Resttickets. Und ich finde, die sollten wir auf jeden Fall jetzt, die sollten wir einfach mal aufkaufen. Im Milieu live, ganz ehrlich, das ist so cool. Das macht einfach Spaß. Das Tolle ist auch, ihr könnt eure Kids umsonst mitnehmen. Also bis 12 Jahren haben eure Kinder auf jeden Fall freien Eintritt. Ich glaube, das ist ein richtig cooler Familientag, den ihr euch da machen könnt. Milieu am 30. Mai, Waldbad Open Air Konzert. Tickets gibt's über die Seite von Milieu, bei denen im Netz. Und natürlich gibt es jetzt kölsche Musik von denen. At Letzte Mal.

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1: Vielen, vielen Dank für eure ganzen Geburtstagsglückwünsche an mich diese Woche. Ich habe mich sehr darüber gefreut, wie zum Beispiel über diese Nachricht hier von Radio Köln-Hörerin Veronika.
2: Guten Morgen, lieber Walli. Ich wünsche dir alles Liebe, alles Gute zum Geburtstag. Und ja, ich habe auch heute Geburtstag. Wir beide lassen uns heute großartig feiern. Bleibt so, wie ihr seid.
1: Sehr süß, oder? Also vielen Dank nochmal. Und ich hoffe, ihr habt jetzt auch eine gute Zeit. Zum Beispiel beim DFB-Pokalfinale der Frauen mit Fanfest auf den Stadion vor Wiesen, beim Porzer Inselfest oder ganz gemütlich auf der Couch. Und Freitag am Brückentag hören wir uns dann wieder und starten gemeinsam ins kölsche Wochenende. Tschö mit Ö.

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1: Mit Christina Chesney, schönen guten Tag. Suchthilfezentrum sorgt für gemischte Reaktionen. Entlastungsprämie endgültig vom Tisch und das Wetter regnerische 12 Grad. Für oder gegen ein Suchthilfezentrum im Pantaleonsviertel? Auch nach der Stadtratentscheidung für den Bau am Perlengraben bleiben die Reaktionen der Anwohnerinnen und Anwohner gemischt, berichtet Pia Rempe.
2: Ja, wer die Entscheidung gut findet, ist der Zusammenschluss Südi bleibt solidarisch. Die Initiative ist davon überzeugt, dass so die Situation der suchtkranken Menschen verbessert werden kann. Sie spricht sich außerdem dafür aus, die Suche nach einem zweiten innerstädtischen Suchthilfezentrum bald voranzutreiben, um eben Angebote und Belastungen künftig besser zu verteilen. Wer sich gegen die Entscheidung wehrt, ist die IG Pantaleonsviertel. Sie haben sich auch mit einem offenen Brief an Oberbürgermeister Burmeister gewandt. Darin schreiben sie von schön gerechneten Zahlen und unrealistischen Versprechungen. Sie kündigen an, das Verfahren weiter eng und kritisch zu begleiten.
1: Danke, Pia. Die 1.000 € Entlastungsprämie für Arbeitnehmer ist wohl final vom Tisch. Das hat die CDU-Fraktionsspitze an ihre Abgeordneten geschrieben. Die Prämie war ja als Ausgleich für die hohen Spritpreise gedacht. Arbeitgeber hätten ihren Beschäftigten bis zu 1.000 € steuer- und abgabefrei zahlen und die Zahlung dann selbst als Betriebsausgaben von der Steuer absetzen können. Aus der Wirtschaft kam aber schon massive Kritik an dem Vorhaben und auch im Bundesrat stimmten nur 4 von 16 Ländern für die Prämie. Jetzt werdet ihr vorerst nur durch den Tankrabatt von 17 Cent entlastet. Ja, auch wenn das Wetter heute noch nicht danach aussieht, der Sommer kommt auch in diesem Jahr wieder. Und gerade in einer Großstadt wie bei uns in Köln kann die Hitze erdrückend werden. Für chronisch Kranke, ältere Menschen, kleine Kinder oder Schwangere sogar gefährlich. Deswegen gibt es jetzt unter anderem auch wieder das Hitzetelefon der Stadt, für das ihr euch oder eure Angehörigen anmelden könnt. Inga Schneider, wie läuft das genau ab?
3: Ja, wenn ihr zum Beispiel eure Mutter oder euren Opa angemeldet habt, dann rufen Mitarbeitende der Stadt Köln zurück und führen ein erstes individuelles Beratungsgespräch mit euch. Bei hohen Anmeldezahlen kann es bis zu diesem Rückruf aber einige Tage dauern. Bei offiziellen Hitzewarnungen für Köln erkundigt sich die Stadt dann bei den angemeldeten Bürgern danach, wie sie mit der Hitze zurechtkommen und worauf sie achten müssen. Dieses Beratungsangebot ist kostenlos.
1: Danke, Inga. Das waren die Nachrichten für Köln mit Christina Chesney. Und noch mehr Aktuelles findet ihr auf radioköln.de.
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4: Ja, der Sommer kommt, hat die Kollegin gerade gesagt. Davon merken wir heute aber auf jeden Fall noch nicht so viel. Es ist eher viel Regen mit dabei, zwischendurch auch mal Gewitter. Vor allem am Nachmittag sind Schauer und Gewitter möglich. Bleibt heute auch eigentlich den ganzen Tag über dann eher ein bisschen ungemütlicher bei 13 Grad in der Spitze. 12 messen wir gerade im Moment. Schauen wir auf den Feiertag. Morgen am Feiertag auf jeden Fall auch Schirmalarm. Den ganzen Tag über sind Regenschauer möglich bei 11 Grad in der Spitze. Ansonsten gibt es auch viele Wolken, kaum Auflockerungen. Aber dann am Freitag, da zeigt sich auch die Sonne wieder bei uns und dann gehen die Temperaturen auch wieder etwas nach oben.
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4: Daniela meldet einen Blitzer auf der A1 vor der Leverkusener Brücke in Richtung Dortmund, direkt vor der Baustelle. Danke dir fürs Bescheid geben. Und Enzo und Luca haben uns Bescheid gesagt. Blitzer auf der Glauder Straße in der Nähe der Goldenfelsstraße Richtung Militärring, Tempo 30 hier. In der Stadt ansonsten keine weiteren Staus. Auf den Autobahnen A4 Köln Richtung Aachen zwischen Kreuz Kremberg und Kreuz Süd. Achtung, da hat es einen Unfall gegeben. Wenn ihr da unterwegs seid, fahrt vorsichtig. Staut sich außerdem auf der 4 Köln Richtung Aachen zwischen Dreieck Holmer und Eiffeltor 6 Kilometer stockender Verkehr, 10 Minuten obendrauf. Dann die 57 Krefeld Richtung Köln zwischen Worringen und Kreuz Nord, 4 Kilometer stockender Verkehr, 7 Minuten plus. Und A59 Bonn Richtung Köln zwischen Spich und Flughafen, 5 Kilometer Stau, 11 Minuten Stauzeit. Wenn ihr unterwegs noch was entdeckt habt, dann schnappt euch euer Handy, sagt uns Bescheid. Ihr könnt zum Beispiel eine WhatsApp-Sprachnachricht drüber schicken an die 0221 951 99 99.
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4: Ganz genau. Hallo Köln. Schön, dass ihr dabei seid. Ja, ab nach Holland oder auch an die Nordsee. So ein Kurztrip über den Feiertag. Ja, ist cool, aber für alle, die am Freitag, also am Brückentag, hier die Stellung halten. Ihr könnt auch hier bei uns in Köln so viele coole, tolle Sachen erleben. Also zum Beispiel Porzer Inselfest auf der Grof in Zündorf bis von Donnerstag bis Sonntag. Oder in Rodenkirchen Weintime auf dem Maternusplatz. Also da auf jeden Fall sich einmal komplett durchtesten. Und noch mehr Tipps, was ihr so alles an coolen Ausflügen unternehmen könnt. Mit den Öffis, also raus aus Köln mit der KVB oder auch der Bahn. Wir haben euch da so eine kleine Übersicht zusammengepackt. Die findet ihr bei uns auf Insta und auch auf Facebook. Habt ein schönes, langes Wochenende.

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0: Gestern Abend war ja das erste Halbfinale für den Eurovision Song Contest. Unter anderem die Favoriten Finnland und Griechenland haben es jetzt auch ins Finale geschafft für den Samstag.
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0: Sarah Engels ist ja für Deutschland eh schon gesetzt auf der großen Bühne bei der Finalshow. Und jetzt könnt ihr euch ja einfach mal hier ins Spotlight stellen. Wir haben zwar keine Windmaschine, wir haben auch kein Konfetti und irgendwie keine krassen Subwoofer, aber wir haben hoffentlich eine große Summe im Geldregen. Jetzt bei Radio Köln-Kollege Thomas Wagner, der für uns im landesweiten Geldregenstudio ist.
2: Jo, und ich habe den Philipp als nächstes bei mir hier in der Leitung. Hallo.
3: Hallo.
2: Ich habe dich gerade aus einer Besprechung rausgelockt, ehrlich gesagt. Ne? Du warst gerade irgendwie, du bist im Homeoffice, warst gerade da irgendwie im Call sozusagen.
3: Ja, genau.
2: Die können aber auf dich verzichten jetzt, ja?
3: Ja, ich habe mir 5 Minuten Zeit gegönnt.
2: Ah, sehr gut. Okay. Ja. Wir beeilen uns mal. Ist die Kamera denn eigentlich aus oder sehen die dich weiterhin?
3: Nee, die ist aus natürlich.
2: Okay, ja. Nicht, dass die dich da gleich irgendwie jubelnderweise durchs Zimmer springen sehen und fragen, was ist denn da los? Was macht der denn da gerade? Nein. Also Kamera ist aus.
3: Ja, natürlich.
2: Okay. Wir haben für beste Voraussetzungen gesorgt hier. Zeit ist da, Kamera ist aus. Philipp, dann schicke ich dich direkt rein in den Geldregen jetzt.
3: Alles klar.
1: 200 Euro.
3: Weiter.
1: 550 Euro.
3: Stopp.
2: Okay, dann sind das 550 Euro für dich.
3: Super, vielen Dank.
2: Herzlichen Glückwunsch.
3: Perfekt. Danke, danke. Kann ich gut gebrauchen.
2: Ja, wir machen Haken hinter und jetzt ab wieder in die Besprechung.
3: Super, vielen Dank. Danke, schönen Tag euch.
2: So, dann macht der Philipp da mal weiter in seinem Call und ich sage euch jetzt, Achtung Leute, es geht ums ganz große Geld hier. 30.000 Euro hatten wir euch versprochen und die sind in dieser Spielrunde ja jetzt auf jeden Fall drin. 30.000 Euro garantiert. Jetzt in dieser Runde Geldregen. Ihr habt es gehört, ihr wisst Bescheid.
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1: Mit Thorsten Adolfs. Guten Tag. Die deutschen Autobauer stecken weiter tief in der Krise. Seit Monaten legen sie immer noch schlechtere Zahlen vor. Und auch bei Porsche steht schon wieder ein dicker Verlust in den Büchern. Die Beteiligungsgesellschaft Porsche SE, Hauptanteilseignerin des VW-Konzerns, stand im ersten Quartal tief in den roten Zahlen. Der Verlust liegt dort bei 923 Millionen Euro. Danny Hopper aus dem News-Team, wir können festhalten, es läuft weiterhin einfach nicht.
2: Nein, sowohl Europas größter Autobauer Volkswagen als auch die weitere wesentliche Beteiligung, der Sportwagenbauer Porsche, kämpfen momentan mit den schwierigen Marktbedingungen. Also einer unsicheren Weltlage, Zöllen, der Konkurrenz aus China, hohen Produktionskosten und Energiepreisen und auch einer schwachen Nachfrage. Dazu kommt noch der Umbruch in der Automobilindustrie hin zur E-Mobilität. Porsche SE-Vorstandschef Pötsch zeigte sich nicht überrascht von den Zahlen. Man habe damit gerechnet, sagte er. Es gehe jetzt darum, lange Zeit gut funktionierende Geschäftsmodelle neu auszurichten.
1: Wie so etwas vielleicht aussehen könnte, zeigt sich gerade am VW-Werk in Zwickau. Da gab es zuletzt Vorschläge aus der Politik, dass China dort als Produktionspartner einsteigen könnte.
2: Ja, das hatte Sachsens Wirtschaftsminister Panther zuletzt vorgeschlagen. Das würde dann so aussehen, dass dort chinesische Autos bei Volkswagen vom Band laufen würden, nach europäischen Regeln und Standards. Hintergrund ist, dass das VW-Werk in Zwickau 2019 zur reinen Elektroautofabrik umgebaut worden war und 10.000 Beschäftigte arbeiten dort. Die Nachfrage nach den dort produzierten ID-Modellen blieb jedoch hinter den Erwartungen zurück und deshalb wächst in der Region die Sorge um das Werk. Deshalb gab es zuletzt gleich mehrere Vorschläge aus der Politik, den Bau von chinesischen Autos in deutschen VW-Werken zu prüfen, um zu schauen, ob sich daraus Chancen für die Produktionsstandorte ergeben.
1: Danke, Danny. Und jetzt weitere Nachrichten in der Zusammenfassung. Die vom Bundesrat gestoppte Entlastungsprämie ist wohl vom Tisch. Nach Informationen der RP will die Regierung das Thema nicht weiterverfolgen. Das sei im Koalitionsausschuss beschlossen worden. Dort hätten Union und SPD außerdem vereinbart, mit den Sozialpartnern über die geplanten Reformen zu sprechen, heißt es. Die neue Milka-Tafel verstößt gegen das Wettbewerbsrecht und darf so nicht genutzt werden. Das hat das Bremer Landgericht entschieden zugunsten der Verbraucherzentrale Hamburg. Statt 100 Gramm sind nur noch 90 Gramm in der Packung. Die Verpackungsgröße blieb fast gleich. Dafür wurde aber der Preis deutlich erhöht. Der Hersteller Mondelez kann gegen das Urteil Rechtsmittel einlegen. In Oldenburg ist ein Mann gefasst worden, der im Darknet Millionengeschäfte gemacht haben soll. Gegen den 49-Jährigen wird unter anderem wegen des Verdachts der Geldwäsche ermittelt. Bei dem Einsatz wurden 11,5 Kilogramm Gold, 20.000 Euro Bargeld sichergestellt. Außerdem stellten die Beamten Kryptowerte im Millionenwert fest. Die Bundesbürger achten offenbar stärker als früher auf ihre Herzgesundheit. Die Zahl der Herzinfarkte sinkt weiter. Im neuen Gesundheitsatlas der AOK steht, dass es 2024 rund 14% weniger Infarkte als noch vor 7 Jahren gab. Die Experten erklären diesen positiven Trend vor allem damit, dass mehr Menschen auf das Rauchen verzichten und Risikofaktoren medizinisch besser behandelt werden. Das waren die Nachrichten mit Thorsten Adolfs.
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3: Und wir haben natürlich für euch den Thermometer im Blick. 13 Grad stehen da im Moment bei euch. Das sind auch die Höchstwerte für heute. Also mehr geht da jetzt nicht. Was auf jeden Fall noch mehr geht, ist Regen. Denn es bleibt den ganzen Nachmittag über immer mal wieder nass bei kurzen Regenschauern und auch mit kurzen Gewittern. Die sind auch möglich. Ja, schauen wir doch mal direkt lieber auf den Donnerstag und auf den Freitag. Vielleicht hat der ein oder andere von euch ja auch frei und möchte so ein bisschen draußen was unternehmen. Geht vielleicht ein bisschen besser am Freitag, denn morgen sind erstmal auch viele Regenschauer mit dabei. 11 Grad nur in der Spitze. Am Freitag zeigt sich dann aber auch immer mal wieder die Sonne, auch mal über einen längeren Zeitraum. Und dazu gibt es 13 Grad in der Spitze. Erst Richtung Freitagabend sind dann wieder Schauer dabei.
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3: Dankeschön an Daniela, die hat uns Bescheid gegeben. Auf der A1 vor der Leverkusener Brücke wird in Fahrtrichtung Dortmund geblitzt. Direkt vor der Baustelle, also Fuß vom Gas, wenn ihr da unterwegs seid. Und Enzo und Luca melden einen Blitzer auf der Gleuler Straße in der Nähe der Goldenfeldstraße Richtung Militärring. Und hier ist Tempo 30 erlaubt. In der Stadt gerade 6 Minuten plus auf der Universitätsstraße zwischen Luxemburger und Dürener Straße. Und auf der Dürener Straße selber zwischen Universitätsstraße und Gürtel in beide Fahrtrichtungen ist ordentlich was los. Plant da mal 5 bis 10 Minuten, die ihr länger braucht ein. Auf den Autobahnen, Achtung bitte, A4 Aachen Richtung Köln. Zwischen Kreuz Kerpen und Kreuz West, da sind mehrere Steine auf der rechten Fahrbahn im Baustellenbereich. Da ist auch eine Spur im Moment gesperrt, also die rechte Spur ist da gesperrt. Wenn ihr unterwegs seid, fahrt vorsichtig. Staut sich auch schon A4 Aachen Richtung Köln zwischen Kreuz Kerpen und Frechen Nord. 3 Kilometer Stau, 15 Minuten plus. Außerdem A59 Bonn Richtung Köln zwischen Spich und Flughafen habt ihr gerade 13 Minuten Stauzeit, die ihr mehr einplanen müsst. Hier gibt es nämlich 6 Kilometer Stau. Wenn ihr unterwegs noch was entdeckt habt, einen Stau, einen Blitzer, eine aktuelle Gefahrenmeldung, dann sagt doch gerne hier bei uns Bescheid. Unter der 0221 951 99 99. Das ist unsere WhatsApp-Nummer. Also einfach eine Sprachnachricht hier rüber zu mir im Studio. Ich gebe es gerne weiter.
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3: Mittwochmittag, um genau zu sein, im Studio für euch Marie Güttke. Hallo Köln, Robbie Williams legt jetzt los mit Supreme im besten Mix. Und danach schauen wir mal, was eigentlich so im Geldregen drin ist in der nächsten Runde.

0: Falls jemand von euch Philipp in seinem Online-Meeting vermisst hat, das ist alles okay, das passt schon. Der war gerade mit uns beschäftigt.
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0: 9:09 haben wir es. Ja, genauso wie viele, viele von euch auch, haben wir Philipp um diese Zeit natürlich auf der Arbeit erwischt.
2: Ja, ich bin gerade im Endeffekt aus einer Besprechung auch rausgegangen, muss ich dazu sagen. Also, ich sag jetzt gleich erstmal Bescheid.
3: Ich bin mal kurz für 5 Minuten raus, ich komme gleich wieder, ja?
0: Wie cool, oder? Einfach mal, ey, ich bin mal kurz 5 Minuten weg und am Ende 550 Euro abgesahnt. Mega, ist ein guter Stundenlohn. Das bedeutet aber auch für euch, ihr müsst überhaupt nicht mehr pokern jetzt.
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0: Absolut angesagt immer noch. Ray, where is my husband? Natürlich in eurem Lieblingsradio. Hier ist Radio Köln. 17 Minuten nach 12 haben wir es mittlerweile. Und es ist einfach ein Riesenproblem hier bei uns in der Stadt. Die meisten von euch bekommen das ja sogar fast jeden Tag mit. Die vielen drogenabhängigen Menschen auf der Straße rund um den Neumarkt, mittlerweile ja auch am Friesenplatz. Helfen soll da das neue Drogenhilfezentrum im Pantaleonsviertel. Gestern hat der Kölner Stadtrat den Baubeschluss wie erwartet abgenickt. Trotz ein bisschen Kritik am Sicherheitskonzept und den etwas unklaren Finanzen. Damit kann die Stadt aber grundsätzlich den Bau weiter planen. Viele Anwohner wollen aber weiter gegen das Projekt vor ihrer Haustür kämpfen.
1: Und insofern ist das heute nur ein weiterer Stein oder ein weiterer Schritt auf dem Weg, der noch lang werden wird.
2: Ja, Stichwort Klagen werden Sie vielleicht ansprechen. Bereiten Sie schon vor?
1: Also wir als IG nicht. Das ist auch gar nicht unsere Aufgabe. Ich weiß nur aus der Nachbarschaft, dass die betroffenen Eigentümer, die auch klageberechtigt sind, in den Startlöchern stehen.
0: Das war Andreas Zittlau, der Sprecher der IG Pantaleonsviertel. Er ist überzeugt, dass das Projekt vor Gericht scheitern wird, wegen rechtlicher Fehlern. Die IG macht sich außerdem Sorgen, dass aus Geldmangel die Rund- und Neubetreuung doch nicht kommen wird und damit auch nicht der versprochene Schutz für die Anwohnenden. Die Stadtverwaltung, die sagt, diese Probleme, die gäbe es nicht und es gäbe auch viele Menschen, die sich für das Suchthilfezentrum im Pantaleonsviertel aussprechen. Ulrike zum Beispiel. Aber sie wohnt auch nicht dort.
3: Not in my backyard, sagt man ja so leicht ironisch, kann ich verstehen. Aber hier wird ja viel auch nachgedacht, es ist viel untersucht worden. Ich hoffe, dass das dann auch zur Zufriedenheit der Anwohner, das Sicherheitskonzept zum Beispiel, umgesetzt werden kann. Dafür würde ich mich dann aber auch einsetzen. Nicht nur fürs Suchthilfezentrum, sondern dass auch die Anwohnenden zufrieden sein können, wie es umgesetzt wird.
0: Also da ist noch ganz schön viel Druck auf dem Kessel. Natürlich gibt es da noch mehr Infos und sobald wir die haben, geben wir die weiter an euch. Oh.

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1: Ich bin Christina Chesney, hallo Köln. Gemischte Reaktionen auf Suchthilfezentrum. Regierung beschließt Heizungsreform und das Wetter sehr wechselhafte 13 Grad. Der Kölner Stadtrat hat den Baubeschluss zum umstrittenen Suchthilfezentrum wie erwartet mit breiter Mehrheit abgenickt. Das stößt auf gespaltene Meinungen bei verschiedenen Anwohnergruppierungen, berichtet Pierre Rempe.
2: Die IG Pantaleonsviertel, die kritisiert den Beschluss scharf. Es sei ein Armutszeugnis für Köln. Nach Auffassung der IG sei das Vorhaben in Bezug auf Sicherheit nicht ausreichend durchdacht und auch finanziell nicht tragfähig. Sie kündigen an, weiter rechtlich gegen das Suchthilfezentrum vorzugehen. Auf der anderen Seite begrüßt der Anwohnerzusammenschluss Südi bleibt solidarisch die Entscheidung. Die Initiative ist davon überzeugt, dass ein umfassendes innerstädtisches Suchthilfeangebot notwendig sei, um die Situation schwer suchtkranker Menschen zu verbessern und den öffentlichen Raum langfristig zu entlasten. Sie fordert jetzt eine zügige und transparente Ausarbeitung des Betriebskonzeptes und eine verbindliche Umsetzung.
1: Die Bundesregierung hat eben eine Reform des Heizungsgesetzes beschlossen. Das Kernstück des Gesetzes der früheren Ampelkoalition war ja die Vorgabe, dass bei neuen Heizungen in der Regel mindestens 65% erneuerbare Energien eingesetzt werden müssen. Mit dem Gebäudemodernisierungsgesetz, wie der Nachfolger unter Schwarz-Rot jetzt heißt, soll der Einbau neuer Öl- und Gasheizungen weiter möglich sein. Voraussetzung soll ab 2029 sein, dass ein zunehmender Anteil CO2-neutraler Brennstoffe genutzt wird. Kritiker sehen die deutschen Klimaziele in Gefahr. Viele denken bei Hornissen direkt an riesige kugelförmige Nester hoch oben im Baum. Aber am Anfang bauen sie erstmal kleine Primärnester, oft nur so groß wie ein Tennisball. Die hängen häufig nah bei Menschen, zum Beispiel in Schuppen, Garagen, Blumentöpfen oder unter Gartentischen. Auch die asiatische Hornisse fängt jetzt wieder mit dem Nestbau an. Doch weil sie invasiv ist, ist sie laut dem Bienenzuchtverein Porz ein Problem für das heimische Ökosystem. Ihre Nester schon früh zu entdecken und fachgerecht entfernen zu lassen, sei besonders wichtig, um ihre Ausbreitung zu bremsen. Der Bienenzuchtverein bittet euch deshalb darum, bei euch zu Hause auf kleine Nester in Ecken und Nischen zu achten und eventuelle Nester direkt zu melden. 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
3: Ja, es ist wirklich alles mit dabei heute an diesem Mittwoch. Wir haben zwischendurch auch mal ein bisschen Auflockerung, da kommt sogar mal die Sonne raus. Ansonsten sind viele Wolken mit dabei und am Nachmittag dann auch Schauer und Gewitter. Das Ganze bei 13 Grad in der Spitze und die haben wir auch schon erreicht. Also mehr geht jetzt heute nicht. Morgen am Donnerstag sind immer mal wieder Schauer mit dabei. Das Ganze bei frischen 11 Grad. Am Freitag lässt sich dann die Sonne wieder blicken. Da gibt es bis zu 8 Stunden Sonnenschein und die Werte gehen auch wieder ein bisschen nach oben. 13 Grad in der Spitze.
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3: Und da habe ich für euch eine Meldung. Ein Blitzer auf der A1 vor der Leverkusener Brücke in Richtung Dortmund. Da wird direkt vor der Baustelle geblitzt. Das hat uns Daniela durchgegeben. Dankeschön fürs Bescheid sagen. In der City gerade 9 Minuten plus auf der Universitätsstraße ist ein bisschen mehr los zwischen Luxemburger und Dürener Straße. Schauen wir rüber auf die Autobahn. Achtung bitte, A1 Dortmund Richtung Euskirchen. Zwischen Niel und Kreuz Nord, dort ist ein Fahrzeug liegen geblieben. Da ist der Standstreifen im Moment blockiert. Und auf der 4 Aachen Richtung Köln zwischen Kreuz Kerpen und Kreuz West, da liegen mehrere Steine auf der rechten Spur. Und da ist die rechte Spur gerade auch gesperrt. Zwei Staus habe ich für euch noch. Das sind jetzt wirklich nur die Staus ab 10 Minuten Stauzeit. Ihr könnt ja alle, auch die kürzeren, jederzeit nachlesen in unserer kostenlosen Radio Köln App. A4, Aachen Richtung Köln, zwischen Kreuzkerpen und Frechen-Nord. 4 Kilometer Stau, eine Viertelstunde plus. Und A59, Bonn Richtung Köln, zwischen Spich und Flughafen. 5 Kilometer Stau und das dauert auch eine Viertelstunde länger. Allen unterwegs, gute und vor allem sichere Fahrt. Kommt gut an.
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3: Hallo Köln, Marie Güttges hier am Mittwoch. Morgen ist ja der Feiertag, also Christi Himmelfahrt, Vatertag, Familientag, wie auch immer. Aber wie klappt das eigentlich, dass dieser Tag so richtig cool wird? Haben wir euch auch mal gefragt. Und statt Bollerwagen und Suff sieht es bei dem Papa hier auf jeden Fall anders aus.
4: Traditionell sind wir immer bei einem Bekannten eingeladen. Früher war es ein großes Besäufnis unter den Vätern und die Frauen mussten zurückfahren mit dem Auto. Und heutzutage ist es einfach nur eine große Kinderveranstaltung. Und da freuen wir uns auch sehr drauf, ja.
3: Ja, immerhin freut er sich drauf. Ist auch gut. Wie sieht es bei euch aus? Wir haben so ein paar Ausflugstipps für euch. Ob jetzt mit Familie oder ohne, mit Suff oder ohne, als Papa oder auch nicht. Vollkommen egal, wenn ihr Lust habt, am langen Wochenende was Cooles zu unternehmen. Und vor allem vielleicht mit den Öffis mal raus wollt aus Kölle. Schaut mal bei uns auf Insta und auf Facebook. Wir haben eine Übersicht, wo ihr überall hinfahren könnt. Zum Beispiel mal einen Ausflug nach Bonn, nach Königswinter zum Drachenfels. Und wir haben euch sofort auch noch mit dazu geschrieben, wie ihr da am besten hinkommt.

0: Mittwoch, der 13. Mai. Heute ist ja auch ein bundesweiter Trikottag. Kollege Daniel Weyroth hat das heute Morgen outfitmäßig natürlich auch schon umgesetzt. Der ist im Trikot zur Arbeit gekommen, war ja klar.
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0: Das ist übrigens eine deutschlandweite Aktion, dass alle Mitgliederinnen und Mitglieder das Trikot aus ihrem Sportverein anziehen sollen, um einfach auch Werbung für den Verein zu machen. Und ich hoffe auf jeden Fall nur, dass diese Klamotten alle frisch gewaschen sind, mit denen Leute heute auf die Arbeit gehen. Warum gibt es eigentlich von unserem Geldregen noch keine Fanartikel? So ein Trikot vom Geldregen ist doch auch mal eine coole Idee. Thomas Wagner könnte das dann auch tragen, jetzt bei uns im landesweiten Geldregen-Studio mit der nächsten Spielrunde.
2: Ich spiele als nächstes mit Linda. Hallo, schön, dass du da bist.
3: Ja, ganz herzlichen Dank. Ich freue mich.
2: Ja, so ist das, ne? Wenn man sich bewirbt, muss man auch mit einem Rückruf hier beim Geldregen rechnen.
3: Ja, ich hatte mir irgendwie letztens mal vorgenommen, mitzumachen.
2: Ja.
3: Und heute ist es soweit.
2: Das scheint eine gute Idee gewesen zu sein, würde ich mal behaupten.
3: Genau.
2: Du bist gerade parallel mit deinen Kids in der City. Ein bisschen ströfen, ein bisschen shoppen, was für den Sommer kaufen.
3: Genau, ja, damit die nicht schwitzen müssen, müssen jetzt mal die ganzen Wollpullis aus dem Schrank weg.
2: Habt ihr schon was Schönes gefunden?
3: Ja, also wir haben schon ein oder andere T-Shirts gesehen. Aber wenn ich jetzt gewinne, dann kaufe ich auf jeden Fall was.
2: Ja, das würde ich doch mal sagen. Der Plan steht, Linda, dann geht's ab in den Geldregen.
3: Ja, super.
1: 300 Euro.
3: Weiter.
1: 650 Euro.
3: Und ein letztes Mal für mich. Weiter.
1: 900 Euro.
3: Stopp. Stopp. Das reicht. Ich bin total glücklich. Danke, das nehme ich mit.
2: Dann hast du in diesem Moment 900 Euro gewonnen.
3: Yes, danke.
2: Und ich wünsche viel Spaß beim Ausgeben und Shoppen weiterhin.
3: Ja, vielen Dank. Wir freuen uns hier alle sehr. Danke.
2: Ja, und weil Linda da so durch die Fußgängerzone schlendert, hat sie vielleicht gar nicht mitbekommen, dass es doch eigentlich um 30.000 Euro hier gerade geht. Aber ihr seid ja am Radio. Ihr scheint mich ja gerade zu hören. Deswegen sage ich es nochmal. 30.000 Euro sind im Geldregen gerade garantiert und versprochen. Wir schieben sie in die neue Spielrunde, für die ihr euch jetzt hier bewerben könnt.
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1: Mit Christian Böder, guten Tag. Für viele von uns ist es eine kurze Arbeitswoche. Das lange Himmelfahrtswochenende beginnt. Viele nutzen die freien Tage für einen Kurztrip und das heißt, es wird voll auf den Straßen und Autobahnen in NRW. Der ADAC rechnet mit einem der staureichsten Tage des Jahres. Malte Albrecht aus dem News-Team, es kommen gleich mehrere Faktoren zusammen.
2: Ja, richtig. Kurzurlauber treffen auf Berufspendler. Die sind dann also alle gleichzeitig unterwegs. Kritisch wird es deswegen laut ADAC in den nächsten 5 Stunden, also von jetzt bis 18 Uhr. Besonders betroffen sind der Großraum Köln, das Ruhrgebiet und die klassischen Reiserouten Richtung Nord- und Ostsee. Schon im letzten Jahr gab es am Mittwoch vor Himmelfahrt in NRW extrem viele Staus, insgesamt fast 1900 Kilometer. Das war sogar mehr als zum Start der Sommerferien.
1: Wann sollte man denn am besten losfahren, wenn man das Verkehrschaos vermeiden will?
2: Also der ADAC empfiehlt, entweder erst heute Abend oder morgen starten. Morgen Vormittag dürfte zwar auch noch einiges los sein, aber deutlich weniger als heute Nachmittag. Ein Grund, wegen des Feiertags dürfen Lastwagen nur mit Ausnahmegenehmigung fahren. Am Freitag und Samstag dürfte sich die Lage dann entspannen, auch weil das Wetter eher durchwachsen wird und manche dann doch auf Tagesausflüge verzichten. Voll werden könnte es erst wieder am Sonntag durch den Rückreiseverkehr. Obendrauf kommen an diesem Stauwochenende auch wieder Baustellen und Sperrungen. Unter anderem wird heute Abend die A40 in Richtung Venlo am Kreuz Kaiserberg gesperrt. Da müsst ihr bis Dienstagmorgen eine Umleitung in Kauf nehmen.
1: Vielen Dank, Malte. Und hier haben wir weitere Nachrichten in der Zusammenfassung. Die politische Diskussion um die 1.000 Euro Entlastungsprämie für Arbeitnehmer ist endgültig vorbei. Die Bundesregierung werde das Vorhaben nicht weiterverfolgen. Das habe der Koalitionsausschuss entschieden, heißt es unter anderem von CDU-Fraktionschef Spahn. Wie erwartet ist Grünpolitiker und Ex-Landwirtschaftsminister Cem Özdemir zum neuen Ministerpräsidenten von Baden-Württemberg gewählt worden. Der Landtag in Stuttgart wählte ihn im ersten Wahlgang zum neuen Landeschef. Özdemir tritt die Nachfolge von Parteikollegen Winfried Kretschmann an und setzt eine seit 10 Jahren bestehende Koalition von Grünen und CDU fort. Die türkische Polizei hat mehr als 300 mutmaßliche Mitglieder der Terrormiliz IS festgenommen. Bei der Großrazzia in 47 Provinzen des Landes seien auch Waffen, Bargeld und Daten beschlagnahmt worden, heißt es aus dem türkischen Innenministerium. Die Rettungskräfte der DLRG haben im vergangenen Jahr 1.154 Menschen vor dem Tod beim Baden gerettet. Davon wurden allein rund 700 vor dem Ertrinken bewahrt. Geholfen wurde auch bei Herzinfarkten und anderen Herz-Kreislauf-Erkrankungen, etwa am Strand, heißt es von der Lebensrettungsgesellschaft. Unterm Strich mussten knapp 300 Menschen weniger geholfen werden als noch im Jahr davor. Trotz der Bemühungen der Retter gab es im vergangenen Jahr auch Badetote. Bundesweit waren es mindestens 393. Eine positive Entwicklung gibt es bei den DLRG-Mitgliedszahlen. Die stiegen auf einen Rekordwert von über 642.000. Das macht die DLRG nach eigenen Angaben zur größten Wasserrettungsorganisation der Welt. Das waren die Nachrichten mit Christian Böder.
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3: Es sind auch heute wieder einige Wolken mit dabei, aber ein kleines Aber habe ich auf jeden Fall. Es gibt ja auch hier und da mal ein bisschen Sonne zu sehen. Später am Nachmittag sind dann Schauer oder sogar Gewitter möglich. Das Ganze bei 13 Grad in der Spitze. Die haben wir auch schon erreicht, also mehr geht da jetzt nicht. Morgen am Feiertag auch noch mit Wolken, zwischendurch nass bei Werten um die 11 Grad. Und am Brückentag kommt dann auch wieder ein bisschen Sonne dazu. Temperaturen gehen auch wieder nach oben. Und auch mit diesem kräftigen Wind, den wir so in den vergangenen Tagen hatten, ist dann Schluss.
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3: Geblitzt wird aktuell nicht, also zumindest haben wir keine aktuellen Meldungen. Sagt uns doch mal schnell Bescheid, wenn ihr unterwegs einen Blitzer entdeckt habt, unter der 0800 951 99 99. In der Stadt staut es sich gerade auf der Universitätsstraße zwischen Luxemburger und Dürener Straße. 7 Minuten müsst ihr oben drauf packen. Und auf den Autobahnen wird es jetzt auch voller. Ihr habt es auch gerade hier bei uns in den Radio Köln Nachrichten gehört, ne? Heute der schaureichste Tag des Jahres. Vor allem rund um Köln soll es auf jeden Fall dicke Staus geben heute. Wir legen los auf der 1 Dortmund Richtung Euskirchen. Zwischen Niel und Kreuz Nord ein liegen gebliebenes Fahrzeug auf dem Standstreifen. Und auf der A4 Aachen Richtung Köln zwischen Kreuz Kerpen und Kreuz West. Da liegen immer noch mehrere Steine auf der rechten Spur im Baustellenbereich. Und deshalb ist da jetzt eine Spur gesperrt. Das hier sind jetzt die Staus ab 10 Minuten Stauzeit. A4 Aachen Richtung Köln zwischen Kreuz Kerpen und Frechen Nord. 4 Kilometer Stau, 20 Minuten obendrauf. Und auf der A59 Bonn Richtung Köln zwischen Troisdorf und Flughafen müsst ihr 5 Kilometer stockenden Verkehr einplanen. 10 Minuten kostet euch das Ganze dann. Allen unterwegs, eine gute Fahrt. Kommt gut an.
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3: Der Mittwochmittag, um genau zu sein. Schön, dass ihr dabei seid heute. Marie Gütke ist hier.

0: Genau der Meinung war unsere Kandidatin Linda gerade auch.
1: Ja, ich hatte mir irgendwie letztens mal vorgenommen mitzumachen und heute ist es soweit.
0: Ja, letztens einfach mal vorgenommen und dann zack, heute 900 Euro gewonnen. Aber eigentlich wäre noch viel mehr drin gewesen, um genau zu sein, 30.000 Euro. 30.000 Euro, die rutschen aber jetzt auch einfach in die nächste Runde. Wir halten die quasi für euch warm. 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
0: Und ich drücke euch auf jeden Fall die Daumen.
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0: Wenn ihr ein Restaurant sucht, ein Hotel bucht oder auch einen neuen Friseur ausprobieren wollt, schaut ihr doch bestimmt vorher bei Google rein, oder? Und schaut euch die Bewertungen an. 16 Minuten nach eins haben wir es. Hier ist Radio Köln mit Marie Güttke. Und jetzt seid mal ehrlich, da können doch so ein paar Zehntel Sterne echt den Unterschied machen. Was? Nur 4,3? Oh, schwierig. Aber 4,7? Ja, okay, da gehe ich hin. Google zeigt jetzt neuerdings nicht mehr nur die Sternebewertungen an, sondern auch, wie viele Rezensionen ein Unternehmen hat löschen lassen. Und genau das sorgt jetzt für ein paar Diskussionen. Radio Köln-Kollege Leo Arrighi, warum macht Google das denn jetzt?
1: Ja, Hintergrund ist vor allem mehr Transparenz. Also wenn ein Restaurant plötzlich von 3 auf 5 Sterne springt, dann können Nutzer jetzt sehen, ob da vielleicht hunderte Bewertungen entfernt wurden. Google reagiert damit auch auf Kritik, weil sich in Deutschland mittlerweile so eine richtige Löschindustrie entwickelt hat. Unternehmen lassen schlechte Bewertungen gezielt entfernen. Und da haben Verbraucherschützer unter anderem schon immer kritisiert, dass dabei zum Teil eben auch sachliche oder berechtigte Kritik verschwindet.
0: Ja, habe ich tatsächlich selber auch schon mal erlebt bei einer Sache, die ich bewertet habe, dass dann irgendwann mein Kommentar einfach weg war. Das heißt aber ja jetzt auch, Unternehmen stehen irgendwie so ein bisschen unter Generalverdacht, oder?
1: Genau, das kritisieren auch manche Gastronomen und Anwälte, die sagen, wenn eine Bewertung rechtswidrig oder auch beleidigend ist, dann darf sie ja gelöscht werden. Und nur weil viele Kommentare jetzt entfernt wurden, heißt das nicht automatisch, dass da auch getrickst wurde. Verbraucherschützer sagen grundsätzlich auch, Google prüft nicht immer genau, ob eine Löschung tatsächlich berechtigt ist, wäre auch wirklich ein riesiger Aufwand.
0: Ja, dann wird halt eben oft ohne Prüfung gelöscht. Deutschland ist übrigens auch Europameister, was das Löschen von Kommentaren angeht. Bei uns gibt es inzwischen ganz, ganz viele Kanzleien und Agenturen, die wirklich einfach darauf spezialisiert sind, schlechte Bewertungen entfernen zu lassen. Ja, früher war das noch ein bisschen anders, ne? Da hat man nach einem Restaurantbesuch vielleicht dem besten Freund oder der Freundin gesagt, ja, weiß ich nicht, geh da vielleicht lieber nicht hin. Heute beschäftigt ein schlechtes Schnitzel im Zweifel erst Google und danach eine Kanzlei.
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1: Ich bin Svenja Hein, guten Tag. Reaktionen auf Ratsentscheidung zum Suchthilfezentrum. Heizungsgesetz vom Kabinett gekippt und das Wetter, es bleibt grau und windig. Dazu 13 Grad und am Nachmittag Gewitter möglich. Für oder gegen ein Suchthilfezentrum im Pantaleonsviertel. Auch nach der Stadtratentscheidung für den Bau am Perlengraben bleibt die Reaktion der Anwohnerinnen und Anwohner gemischt. Pia Rimpe berichtet.
2: Ja, wer die Entscheidung gut findet, ist der Zusammenschluss Südi bleibt solidarisch. Die Initiative ist davon überzeugt, dass so die Situation der suchtkranken Menschen verbessert werden kann. Sie spricht sich außerdem dafür aus, die Suche nach einem zweiten innerstädtischen Suchthilfezentrum bald voranzutreiben, um eben Angebote und Belastungen künftig besser zu verteilen. Wer sich gegen die Entscheidung wehrt, ist die IG Pantaleonsviertel. Sie haben sich auch mit einem offenen Brief an Oberbürgermeister Burmeister gewandt. Darin schreiben sie von schön gerechneten Zahlen und unrealistischen Versprechungen. Sie kündigen an, das Verfahren weiter eng und kritisch zu begleiten.
1: Danke dir, Pia. Das Kabinett hat das sogenannte Heizungsgesetz gekippt. Neue Heizungen dürfen weiter mit Gas und Öl laufen. Allerdings ist ab 2029 ein Bioanteil Pflicht. Nun ist der Bundestag am Zug. Scharfe Kritik kommt von Umweltverbänden und den Grünen. Claudia Wächter berichtet.
3: Pragmatisch, weniger ideologisch und zukunftsorientiert, so beschreibt die Bundesbauministerin heute die Reform. Das Ganze soll nun Gebäudemodernisierungsgesetz heißen und für Hauseigentümer bedeutet das mehr Planungssicherheit, für Mieter und Mieterinnen Schutz vor hohen Energiekosten. Und auch die Klimaziele, die würden damit erreicht. Kritiker dagegen sagen, die Gaslobby freue sich, der Klimaschutz dagegen, der komme unter die Räder.
1: Wer heute Nachmittag auf den Autobahnen rund um Köln unterwegs ist, braucht vermutlich sehr starke Nerven. Durch den morgigen Feiertag und das lange Wochenende für viele warnt der ADAC vor langen Staus. Im vergangenen Jahr war der Tag vor Christi Himmelfahrt der Tag mit den längsten Staus im ganzen Jahr. Vor allem auf der A1 und der A3 könnte es rund um Köln voll werden. Wenn ihr also nicht zwingend heute los müsst, dann überlegt vielleicht erst abends oder sogar morgen früh zu fahren. 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
4: Gerade im Moment sind noch so kleine Schauer dabei, später am Nachmittag dann aber auch mal dicke Gewitter und da werden die Schauer auch ein bisschen kräftiger hier bei uns. 12 Grad messen wir gerade im Moment und das sind auch so mehr oder weniger die Höchstwerte, daran ändert sich jetzt gar nicht mehr so viel. Bisschen Wind ist auch noch mit dabei, Sonne heute tatsächlich dann jetzt am Nachmittag eher Fehlanzeige. Morgen am Donnerstag sind auch viele Wolken mit dabei, da sind auch dicke Schauer möglich, bei 11 Grad in der Spitze. Am Freitag dann aber, da kommt auch mal wieder länger die Sonne raus, ein paar Wolken sind auch mit dabei und die Temperaturen gehen auch wieder nach oben. 13 Grad messen wir dann.
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4: Kein aktueller Blitzer gemeldet. Wenn ihr unterwegs noch einen entdeckt habt, dann sagt uns gerne Bescheid unter der 0800 951 99 99. In der Stadt gerade 8 Minuten Stauzeit auf der Universitätsstraße zwischen Luxemburger und Dürener Straße und 9 Minuten plus in Vogelsang auf der Widdersdorfer Straße Richtung Braunsfeld. Rüber auf die Autobahn, da geht's los auf der A4 Aachen Richtung Köln, staut sich zwischen Kreuz West und Eiffeltor auf 4 Kilometer, ist hier aber stockender Verkehr, 7 Minuten plus. Dann die A57 Krefeld Richtung Köln zwischen Dreieck Neuss-Süd und Kreuz Nord, 8 Kilometer stockender Verkehr, 10 Minuten Stauzeit. Und A59 Bonn Richtung Köln zwischen Spich und Flughafen, im Moment 5 Kilometer Stau, 18 Minuten Stauzeit müsst ihr da noch oben drauf packen. Allen unterwegs, gute Fahrt!
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4: Marie Güttges hier, hallo Köln, schön, dass ihr dabei seid. Und ich möchte doch jetzt bitte als nächstes jemanden richtig laut jubeln hören. Wir haben ja in unserem Geldregen hier schon angekündigt, 30.000 Euro sind garantiert. Vorher braucht ihr nicht Stopp sagen. Und ich hoffe, gleich in ein paar Minuten erfahren wir, dass einer oder eine von euch diese 30.000 Euro mit nach Hause nimmt.

0: Larger Than Life. Das sind die 90er hier bei Radio Köln. Ihr müsst noch schnell die letzten Mails beantworten, ein paar Telefonate führen, Unterlagen bearbeiten und dann ist bald Feiertag oder vielleicht sogar langes Wochenende bei euch angesagt. Gute Aussichten auf jeden Fall und vielleicht wird es hiermit jetzt noch ein bisschen besser.
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0: Nehmt euch einfach ein bisschen Taschengeld mit ins lange Wochenende hier bei uns aus dem Geldregen. Wir hören jetzt mal, wer als nächstes mit dabei ist bei meinem Kollegen bei Radio Köln, Kollege Thomas Wagner. Der sitzt im landesweiten Geldregen-Studio.
2: Als nächstes gleich im Geldregen hier Nadine. Hallo.
3: Hallo.
2: Du warst gerade einkaufen. Ich habe schon gefragt, es war jetzt nicht der komplette Einkauf fürs lange Wochenende, weil du bist auch eine, die mehrmals in der Woche geht, so, ne?
3: Ja, genau. Es fehlen ja immer ein paar Teile.
2: Ja, du hast auch Kinder. Ja. Da braucht man natürlich auch immer irgendwie Nachschub.
3: Genau, richtig.
2: Okay. Viele gehen heute fürs lange Wochenende. Warst denn voll gerade eben im Supermarkt?
3: Oh ja, auf jeden Fall hat man es gemerkt. Also voller als sonst.
2: Ah, okay. Nadine, gute Nachrichten für dich. Du brauchst für den Geldregen gar nicht anstehen, weil ich schicke dich direkt rein. Die Kasse ist frei sozusagen.
3: Okay. Ja, perfekt. Dann mal los.
1: 370 Euro.
3: Weiter.
1: 900 Euro.
3: Weiter.
1: 1.700 Euro.
3: Weiter.
1: 2.500 Euro.
3: Weiter.
1: 4.000 Euro.
3: Weiter.
1: 10.000 Euro.
3: Weiter.
1: 17.000 Euro.
3: Weiter.
1: 30.000 Euro.
3: Stopp!
2: Nadine.
3: Ja?
2: Realisierst du schon, was hier soeben passiert ist?
3: Nee, nicht wirklich. Habe ich wirklich so viel jetzt gewonnen?
2: Ja, du hast wahrscheinlich
3: Ernst?
2: Sehr gut Radio gehört und wusstest Bescheid.
3: Die letzte Runde habe ich nicht mitgekriegt, oh mein Gott.
2: Das war gar nicht schlimm, weil es geht genau um diese 30.000 Euro hier gerade und die hast du in diesem Moment gewonnen.
3: Oh mein Gott, oh mein Gott, ich glaube das nicht, oh mein Gott.
2: Herzlichen Glückwunsch, alles richtig gemacht.
3: Oh, Dankeschön, vielen Dank, danke.
2: Jo, also ich glaube Nadine ist völlig fix und fertig, aber wer wäre das nicht bei 30.000 Euro, ne, die sie sich gesichert hat hier. Wir gehen in die nächste Spielrunde und ich gebe euch gerne ein nächstes Versprechen ab. Wir machen jetzt einfach mal hier garantiert mindestens 3.000 Euro sozusagen Jubelprämie. 3.000 Euro sind auf jeden Fall drin, jetzt in dieser Runde hier.
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21: Hallo aus dem landesweiten Geldregenstudio. 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
1: Mit Christian Böder, guten Tag. Monatelang wurde verhandelt, jetzt kommt die Entscheidung. Das Bundeskabinett hat die Reform des Heizungsgesetzes auf den Weg gebracht. Demnach dürfen Öl- und Gasheizungen auch weiterhin eingebaut werden. Malte Albrecht aus den Nachrichten, damit ist ein Kernpunkt des ursprünglichen Ampelgesetzes gekippt.
2: Genau, eigentlich sollten neue Heizungen künftig zu mindestens 65% mit erneuerbaren Energien betrieben werden. Diese Vorgabe fällt jetzt weg. Der Einbau von neuen Öl- und Gasheizungen bleibt also weiterhin möglich. Ab 2029 muss aber der Ökoanteil schrittweise steigen, zum Beispiel indem Biomethan beigemischt wird. Bundeswirtschaftsministerin Reiche spricht von mehr Technologieoffenheit und Planungssicherheit für Eigentümer. Außerdem sollen Mieter entlastet werden, wenn Vermieter weiter auf fossile Heizungen setzen und dadurch höhere Kosten entstehen, sollen sie sich künftig stärker daran beteiligen. Darauf hatte sich die Koalition ja schon Anfang des Monats geeinigt.
1: An der Entscheidung gibt es trotzdem Kritik.
2: Ja, Umweltverbände und die Grünen bemängeln, dass mit dem neuen Gesetz der Klimaschutz aufgeweicht werde. Die Bewegung Fridays for Future hat am Morgen vor dem Kanzleramt demonstriert. Sie wirft der Regierung vor, fossile Heizungen zu lange zu erlauben. Hier würden Klimaziele abgeschafft, hieß es. Wirtschaftsministerin Reiche wies das zurück. Die Klimaziele würden auch mit dem neuen Gesetz erreicht. Jetzt geht der Entwurf an den Bundestag. Der soll sich noch vor Beginn der Sommerpause Mitte Juli damit befassen.
1: Vielen Dank, Malte. Und das sind weitere Nachrichten in der Zusammenfassung. Wer sich ein neues Elektroauto kauft, kann ab Montag staatliche Förderung beantragen. Das entsprechende Förderportal soll dann freigeschaltet werden, heißt es aus dem Bundesumweltministerium. Die Förderung kann rückwirkend zum 1. Januar dieses Jahres beantragt werden. Geld gibt es auch fürs Leasing von Neuwagen. Trotz bestehender Waffenruhe hat das israelische Militär wieder mit Angriffen auf Ziele der Hisbollah-Miliz im Südlibanon begonnen. Man nehme erneut die Terrorinfrastruktur der Miliz ins Visier, hieß es. Israel hatte vor den Angriffen die Bewohner mehrerer Orte im Nachbarland aufgerufen, ihre Wohnungen und Häuser vorsichtshalber zu verlassen. Im vergangenen Jahr haben 264.000 NRW-Bürger unser Bundesland verlassen, um ins Ausland zu ziehen. Das ist nach Angaben des Statistischen Landesamtes der zweithöchste Wert seit der Nachkriegszeit. Auf der anderen Seite zogen 27.000 Menschen nach NRW. Das ist der niedrigste Wert seit 2010. Der Milka-Schokoladenhersteller Mondelez hat vor Gericht eine empfindliche Niederlage einkassiert. Im Prozess ging es um das Gewicht von Milka-Tafeln. Das Unternehmen hatte das von 100 auf 90 Gramm verringert, aber die Packungsgröße beibehalten. Nicht nur zum Ärgernis vieler Käufer. Auch die Verbraucherzentrale Hamburg war sauer und klagte und bekam auch jetzt vom Landgericht Bremen recht. Mondelez hatte die Tafeln schon Anfang vergangenen Jahres dünner gemacht und gleichzeitig auch teurer, mit einem Preissprung von 50 Cent damals. Die Folgen bei der Verbraucherzentrale hagelte es Beschwerden. Dann zogen die Verbraucherschützer vor Gericht. Mondelez muss nun innerhalb von 4 Monaten eine Lösung finden, die den Kunden klar macht, in den Tafeln ist weniger drin als zuvor. Das waren die Nachrichten mit Christian Böder.
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3: Der Mittwoch, ja, immer mal wieder mit kurzen Regenschauern und vielen Wolken. Später am Nachmittag sind auch Gewitter möglich hier bei uns. Auflockerung heute dann eher Fehlanzeige. Immerhin, die Höchstwerte für heute haben wir erreicht. 13 Grad stehen bei euch auf dem Thermometer. Mehr geht dann jetzt nicht. Morgen früh geht es erstmal mit Regen los in den Donnerstag. Im Laufe des Nachmittags ist auch Regen mit dabei. Der Abend ist dann trocken bei 11 Grad in der Spitze. Und die schöne Nachricht für den Brückentag, für den Freitag, da gibt es dann ein bisschen mehr Sonnenschein und auch wieder etwas mildere Temperaturen. 13 Grad in der Spitze.
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3: Und das geht nur dank eurer Hilfe. Daniela hat sich bei uns gemeldet.
4: Ich wollte einen Blitzer melden und zwar auf der A1 vor der Leverkusener Brücke. Das ist ja quasi noch Baustelle Richtung Dortmund. Steht vor Baustellenbeginn ein kleiner grauer Kasten auf der rechten Seite.
3: Dankeschön fürs Bescheid gegeben. Gute Fahrt auf jeden Fall noch. Wir schauen direkt rüber in die City. Die Verkehrsleitzentrale hat Bescheid gegeben. Es gibt einen Ampelausfall in Hohlweide. Und zwar auf der Kreuzung Bergisch-Gladbacher Straße, Ecke Hohenschaftsstraße. Und 6 Minuten Tauzeit gerade auf der Universitätsstraße zwischen Luxemburger und Dürener Straße. Rüber auf die Autobahn. Da gibt's hier alle Staus ab 10 Minuten Stauzeit. Los geht's auf der A4 Aachen Richtung Köln zwischen Kreuz West und Eiffeltor. 5 Kilometer Stau, 12 Minuten plus. Dann die A57. südlich Krefeld Richtung Köln. Zwischen Dormagen und Kreuz Nord müsst ihr ebenfalls 10 Minuten mehr einplanen. 6 Kilometer stockender Verkehr. Und A59 Bonn Richtung Köln zwischen Spich und Flughafen gerade 5 Kilometer Stau. 23 Minuten Stauzeit. Alle Staus, auch die kürzeren, könnt ihr jederzeit nachlesen bei uns in der kostenlosen Radio Köln App. Und über die könnt ihr mir auch Bescheid geben, wenn ihr unterwegs noch was entdeckt habt. Also Staus, Störungen und Blitzer gerne auch über unsere App melden.
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3: Der Mittwochnachmittag, schön, dass ihr dabei seid. Und wenn bei euch im Supermarkt gerade jemand total ausgerastet ist und super rumgeschrien hat, dann war das jetzt nicht, weil das Gemüseregal schon leer gekauft war, sondern das war unsere Kandidatin Nadine. Die hat nämlich gerade richtig abgeräumt hier.
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5: Stopp, stopp, stopp, nein, im Ernst, oh mein Gott, oh mein Gott, ich glaub, das stimmt, oh mein Gott.
3: Würdet ihr sagen, Nadine hat sich gefreut? Ja, ich glaube schon. 30.000 Euro gehen in ihre Tasche und ihr macht jetzt Platz in eurem Portemonnaie. 3.000 Euro sind garantiert in dieser Runde. Die können jetzt euch gehören. Ihr könnt von mir aus auch gerne im nächsten Supermarkt eine Runde rumbrüllen. 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

0: ihr seid wirklich einfach nur der Wahnsinn, der absolute Wahnsinn. Also mein Kollege und Morningshow-Moderator Daniel Weyroth hat ja heute Geburtstag und ihr habt uns hier wirklich die Bude eingerannt und ihm so viele tolle Nachrichten geschickt. 16 Minuten nach zwei haben wir es mittlerweile. Hallo Köln, Marie Güttke ist hier. Und ich kann euch nur sagen, der Walli, ne, der hat einfach von einer Seite bis zur nächsten gegrinst, hatte so eine Freude im Gesicht, aber nicht nur er. Wir sagen natürlich nicht nur herzlichen Glückwunsch Daniel Weyroth, sondern wir sagen herzlichen Glückwunsch an alle Geburtstagskinder heute hier bei uns in Kölle. So wie zum Beispiel auch Veronika, die hat sich bei uns gemeldet.
1: Ich wünsche dir von Herzen alles Liebe, alles Gute.
2: Ja, das wünsche ich dir auch. Du bist auch ein Stier quasi von Sternzeichen.
1: Ja, absolut, absolut. Du machst einen ganz tollen Job.
2: Vielen Dank.
1: Und ihr seid eigentlich alle bei Radio Köln. Wirklich toll. Dankeschön. Jeden Morgen, wenn ich zur Arbeit fahre, denke ich, sehr, sehr schön. Und wenn ihr meine Heimatmusik spielt, meine kölsche Musik, ich lebe das und ich feiere das.
2: Das ist ja sehr, sehr süß von dir. Also wenn du Geburtstag hast, ne, und schon die kölschen Lieder so feierst, hast du einen ganz bestimmten Songwunsch, den ich dir jetzt gleich erfüllen könnte?
1: Gott, ich habe Pipi in den Augen.
2: Das wollte ich nicht. Ich wollte dich jetzt nicht zum Weinen bringen.
1: Doch, ich finde, es ist ein sehr emotionaler Tag. Geburtstage sind emotional und man soll sie feiern. Und es ist einfach nur, wir feiern das Leben, sagen wir es mal so. Und überrasch mich einfach.
2: Was hältst du von Cat Ballou, Mafire at Level?
1: Ach Gott, ja, sehr schön.
0: Ja, der Walli weiß einfach, was er spielen muss, ne? Cat Ballou, Mafire at Level. Für Veronika nochmal alles, alles Liebe und Gute. Und natürlich könnt ihr auch weiterhin Glückwünsche an Daniel Weyroth rüberschicken hier zu uns, wenn ihr mögt.
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1: Mit Svenja Hein, guten Tag. Stau vor Feiertag. Heizungsgesetz gekippt und das Wetter, es bleibt dunkel und es kommt Regen dazu. Aktuell 13 Grad. Das Kabinett hat das sogenannte Heizungsgesetz gekippt. Neue Heizungen dürfen weiter mit Gas und Öl laufen. Allerdings ist ab 2029 ein Bioanteil Pflicht. Jetzt ist der Bundestag am Zug. Bundesbauministerin Verena Huberts sprach in Berlin zu der Entscheidung.
2: Mit dem Gebäudemodernisierungsgesetz holen wir das zurück, was lange gefehlt hat. Klarheit, Verlässlichkeit und Vertrauen. Als jemand, der das alte Heizungsgesetz in der letzten Legislatur mitverhandelt hat, kann ich sagen, das war ein Stück weit wie ein Bauplan, der in der Praxis nicht aufgegangen ist. Zu viele Vorschriften, zu viele Linien, zu viele Sonderwünsche, ein zu enges Fundament.
1: Scharfe Kritik kommt von den Umweltverbänden und den Grünen. Für die Klimaziele sei das gekippte Gesetz fatal. Wer heute Nachmittag auf den Autobahnen rund um Köln unterwegs ist, der braucht vermutlich ganz schön starke Nerven. Denn morgen ist Feiertag und viele werden den Brückentag und das damit lange Wochenende für Ausflüge oder Kurzurlaube nutzen. Und das werdet ihr wohl auch auf den Straßen merken. Caro Köhl berichtet.
3: Laut dem ADAC könnte es massive Verkehrsstörungen geben. Letztes Jahr war der Tag vor Christi Himmelfahrt der mit den längsten Staus im ganzen Jahr. Fast 950 Staustunden gab es da. Der ADAC empfiehlt deshalb, die Autobahn 1 und 3 rund um Köln und das Ruhrgebiet heute Nachmittag, wenn möglich, meiden oder erst später oder sogar erst morgen starten.
1: Ab dem Wochenende legt die AWB nachts in der Kölner Innenstadt öfter mal eine extra Reinigungsrunde ein. Vor allem auf der Hohe Straße und auf kleineren Straßen rund um den Dom und den Wallraffplatz. Bis Mitte Juli sollen die Straßen dann gründlich sauber gemacht werden. Sogar Kaugummi, Essensreste und Flecken sollen mit Spezialfahrzeugen weggehen. Die Aktion läuft extra abends und nachts, also dann, wenn weniger los ist, damit Shopping und Besucher möglichst nicht gestört werden. Ziel ist, dass die Ecke rund um den Dom und die Einkaufsmeile wieder ordentlich und einladend aussieht. Dafür hofft die AWB auf euer Verständnis, denn es kann immer mal wieder kleinere Verkehrseinschränkungen geben. 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
4: Uselig ist es da draußen. Ganz schön kräftiger Wind und dazu kommt jetzt auch kräftiger Regen. Es kann auch mal das ein oder andere Gewitter jetzt am Nachmittag mit dabei sein. Also der Mittwoch jetzt eher so ein Drinnewetter. 13 Grad messen wir maximal. Die haben wir auch schon erreicht. Morgen am Feiertag sieht es erstmal ähnlich aus. Also wir starten auch mit einigen Schauern, auch mal dickeren Schauern in den Donnerstag. Dazu Höchstwetter um die 11 Grad. Erst am Abend ist dann auch ein bisschen eine Auflockerung mit dabei. Freitag kommt auch mal die Sonne raus, also der Brückentag sieht dann schon ein bisschen schöner aus und vor allem auch, weil die Temperaturen dann auch wieder nach oben gehen.
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4: Daniela hat Bescheid gegeben, es blitzt auf der A1 Richtung Dortmund vor der Leverkusener Brücke und hier ist Tempo 80 erlaubt. Dann schauen wir direkt rüber, was los ist in der Stadt. Da hat sich Marcel bei uns gemeldet. Die Ampel auf der Kreuzung Bergisch-Gladbacher Straße Ecke Hohenschaftsstraße in Hohlweide ist immer noch kaputt. Drumherum staut es sich auch, also da müsst ihr ein bisschen mehr Zeit einplanen. Genauso sieht es auch aus auf dem Militärring zwischen Gläuler und Luxemburger Straße. 7 Minuten Stauzeit. Auf den Autobahnen. Achtung bitte A1 Köln Richtung Dortmund, Höhe Leverkusener Brücke, Gefahr durch eine ungesicherte Unfallstelle. Und auf der A4, sowohl in Richtung Aachen als auch in Richtung Köln, zwischen Kreuzkerpen und Kreuz West liegen Fahrzeugteile auf der Fahrbahn. Also seid da vorsichtig unterwegs. Und das hier sind die Staus ab 10 Minuten Stauzeit. A1 Euskirchen Richtung Dortmund, zwischen Kreuz Nord und Kreuz Leverkusen West, 5 Kilometer Stau, 20 Minuten plus. Dann auf der 4 Aachen Richtung Köln, zwischen Kreuz West und Eiffeltor, 5 Kilometer Stau, 13 Minuten Stauzeit. Und A59 Bonn Richtung Köln, zwischen Spich und Flughafen müsst ihr 26 Minuten oben drauf packen. Hier gibt es gerade im Moment 5 Kilometer Stau. Wer unterwegs noch was entdeckt, sagt uns gerne Bescheid. Ihr könnt uns Staus, Störungen und Blitzer jederzeit durchgeben unter der 0800 951 99 99. Wir geben es weiter. Gemeinsam warnen wir die anderen. Gute Fahrt euch.
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4: War das ein Krimi gerade? Nadine hat bei uns 30.000 Euro abgesahnt hier bei uns in unserem Geldregen. Aber wir machen ja noch weiter. Die nächste Runde gibt's schon in ein paar Minuten. Bin gespannt, wie viel dann dabei sind. Marie Güttke hier.

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0: Aktuelle Musik von Kygo, Khalid und Griffin. Save My Love, natürlich hier bei Radio Köln. 14.41 Uhr haben wir's.
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0: Letzte Runde war einfach krass. Nadine war sich gar nicht sicher, ob die 30.000 Euro noch drin sind oder nicht. Hat's einfach mal probiert. Zack, alles richtig gemacht. 30.000 Euro abgeräumt. Und während sie wahrscheinlich gerade immer noch jubelt, machen wir direkt weiter. Hier ist die nächste Spielrunde mit meinem Kollegen Thomas Wagner im landesweiten Geldregenstudio.
2: Ja, hallo von mir. Als nächstes ist der Christian dran im Geldregen. Hallo.
3: Hallo.
2: So, im Sommer steht Urlaub an. Worauf freust du dich da am meisten?
3: Ja, erstmal auf die Sonne. Also geht nach Zypern und ja, schönes Wetter.
2: Okay.
3: Schauen wir mal.
2: Seid ihr schon mal da gewesen?
3: Nein, da noch nicht.
2: Das allererste Mal. Warum habt ihr euch für das Reiseziel dann entschieden, Zypern?
3: Wir hatten schon andere griechische Inseln und ja, das hat man jetzt noch nicht.
2: Okay.
3: Fehlte noch.
2: Ja, leckeres griechisches Essen fällt mir dann noch so ein. Ne? Schön am Meer sitzen, Gläschen Wein in der Hand oder so.
3: Ja.
2: Siehst du das auch? Hast du das auch bildlich vor Augen gerade?
3: Ja, genau.
2: Sehr gut. Okay. Christian, es darf ein bisschen was für die Urlaubskasse sein, habe ich gehört.
3: Ja.
2: Ja, dann
3: wäre nicht schlecht.
2: Kümmere dich mal drum. Viel Erfolg. Hier kommt dein Geldregen.
1: 350 Euro.
3: Weiter.
1: 500 Euro.
3: Stopp.
2: Dann gibt's 500 Euro von uns dazu.
3: Super, das freut mich.
2: Ich sehe euch da umso mehr in der Sonne sitzen und es euch gut gehen lassen.
3: Dankeschön.
2: Herzlichen Glückwunsch.
3: Vielen Dank.
2: Und damit geht's schon in die letzte Spielrunde vor dem Feiertag heute. Eine Runde Geldregen machen wir noch und da gibt's auch das Versprechen. 3.000 Euro sind auf jeden Fall garantiert. Also ruft hier an und macht mit. Dann hören wir uns gleich vielleicht.
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0: Und die nächste und letzte Runde für heute spielt dann gleich Daniel Kollmann. Der übernimmt ab 15 Uhr hier das Radio Köln-Mikrofon. Ich mache auch ein langes Wochenende. Marie Güttke ist jetzt raus. Wir hören uns ganz bald wieder. Habt richtig schöne Tage. Genießt es, ob in Köln oder wo auch immer. Schönes Wochenende.

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1: Mit Christian Böder, guten Tag. Die deutschen Autobauer stecken weiter tief in der Krise. Seit Monaten legen sie immer noch schlechtere Zahlen vor. Und auch bei Porsche steht schon wieder ein dicker Verlust in den Büchern. Die Beteiligungsgesellschaft Porsche SE, Hauptanteilseignerin des VW-Konzerns, stand im ersten Quartal tief in den roten Zahlen. Der Verlust liegt dort bei 923 Millionen Euro. Danny Hoppe aus dem News-Team, wir können festhalten, es läuft weiterhin einfach nicht.
2: Nein, sowohl Europas größter Autobauer Volkswagen als auch die weitere wesentliche Beteiligung, der Sportwagenbauer Porsche, kämpfen momentan mit den schwierigen Marktbedingungen. Also einer unsicheren Weltlage, Zöllen, der Konkurrenz aus China, hohen Produktionskosten und Energiepreisen und auch einer schwachen Nachfrage. Dazu kommt noch der Umbruch in der Automobilindustrie hin zur E-Mobilität. Porsche SE-Vorstandschef Pötsch zeigte sich nicht überrascht von den Zahlen. Man habe damit gerechnet, sagte er. Es gehe jetzt darum, lange Zeit gut funktionierende Geschäftsmodelle neu auszurichten.
1: Du hast gerade China erwähnt. Im VW-Werk in Zwickau, da gab es zuletzt Vorschläge aus der Politik, dass China dort als Produktionspartner einsteigen könnte.
2: Ja, das hatte Sachsens Wirtschaftsminister Panther zuletzt vorgeschlagen. Das würde dann so aussehen, dass dort chinesische Autos bei Volkswagen vom Band laufen würden, nach europäischen Regeln und Standards. Hintergrund ist, dass das VW-Werk in Zwickau 2019 zur reinen Elektroautofabrik umgebaut worden war und 10.000 Beschäftigte arbeiten dort. Die Nachfrage nach den dort produzierten ID-Modellen blieb jedoch hinter den Erwartungen zurück und deshalb wächst in der Region die Sorge um das Werk. Deshalb gab es zuletzt gleich mehrere Vorschläge aus der Politik, den Bau von chinesischen Autos in deutschen VW-Werken zu prüfen, um zu schauen, ob sich daraus Chancen für die Produktionsstandorte ergeben.
1: Vielen Dank, Danny. Und das sind weitere Nachrichten. Kompakt zusammengefasst und da bleiben wir beim Thema China. US-Präsident Trump ist zu seinem China-Besuch eingetroffen. Die Präsidentenmaschine Air Force One landete auf dem internationalen Flughafen von Peking. Das meldet die Nachrichtenagentur AFP. Trump hat im Vorfeld angekündigt, in Peking auf bessere Bedingungen für US-Unternehmen dringen zu wollen. Das Bundeskabinett hat die Reform des Heizungsgesetzes der Ampel auf den Weg gebracht. Demnach dürfen Öl- und Gasheizungen auch weiterhin eingebaut werden. Ab 2029 muss aber der Ökoanteil schrittweise steigen, zum Beispiel indem Biomethan beigemischt wird. Eigentlich sollten neue Heizungen künftig zu mindestens 65% mit erneuerbaren Energien betrieben werden. Sollte die Fußballnationalmannschaft die kommende WM gewinnen, dann winkt den Spielern eine Rekordprämie. Das hat DFB-Sportsgeschäftsführer Rettig bestätigt. Weil der Weltverband FIFA diesmal deutlich höhere Summen ausschüttet, wird auch der Bonus für das Team höher ausfallen als bei früheren Turnieren. Die höchste Prämie gab es bis jetzt beim WM-Sieg 2014 in Brasilien. Damals hatte jeder Spieler 300.000 Euro bekommen. Für die meisten europäischen Verbände wird das WM-Turnier aber ein finanzielles Verlustgeschäft, sagt Rettig. Und zwar dann, wenn sie nicht ins Halbfinale kommen. Soweit die Meldungen mit Christian Böder.
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3: Na, es könnte heute Nachmittag noch ein bisschen ungemütlich werden in Köln. Zumindest sind immer wieder dicke Wolken und auch mal Regenfälle möglich. Zum Abend hin vielleicht auch mit ein bisschen Blitz und Donner dabei. Dazu Temperaturen, die jetzt nicht wirklich im frühlingshaften oder sogar frühsommerlichen Bereich liegen. Im Moment messt ihr rund 12 Grad bei euch im Veedel. Morgen geht's dann auch erst noch wechselhaft los. Zum Nachmittag hin wird's trockener und dann auch wieder häufiger mit Sonnenschein dabei. Allerdings auch nur 11 Grad morgen maximal.
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3: Und mit Arno, hallo.
4: Der Blitzer auf der Rehlerstraße an der weiß-blauen Tankstelle steht immer noch da. Erlaubt ist Tempo 50. Tschüss, schönen Tag und schönen Vatertag morgen.
3: Dankeschön, Arno. Das wünschen wir dir, den wünschen wir dir natürlich auch. Und dann schauen wir noch auf Daniela oder hören Daniela, denn sie hat uns gemeldet, dass es auf der A1 in Richtung Dortmund vor der Leverkusener Brücke auch noch einen Blitzer gibt. Da ist Tempo 80 erlaubt. Blick in die Stadt. Gute Nachrichten gibt's aus Hohlweide. Die Ampel an der Kreuzung Bergisch-Gladbacher Straße, Hundschaftsstraße, die läuft wieder. Hat uns die Verkehrsleitzentrale gerade gemeldet. Außerdem das Ende der A57. Mal wieder ein bisschen voll. Auf die Innere Kanalstraße Richtung Zurbrücke braucht ihr 17 Minuten länger und dann haben wir 15 Minuten plus auf der Universitätsstraße zwischen Luxemburger und Dürener Straße und 9 Minuten Stauzeit auf dem Militärring zwischen Gläuler Straße Und jetzt ist es weg zwischen Gleuler Straße und Luxemburger Straße. So ist es korrekt. Da gucken wir dann direkt weiter auf die Autobahnen. Die waren mir nämlich jetzt gerade schon fast dazwischen gekommen. Es gab einen Falschfahrer vorhin, und zwar auf der A59 von Düsseldorf. Die Gefahr besteht nicht mehr, also kein Falschfahrer mehr auf der 59. Das schon mal die gute Meldung vorab. Aber trotzdem aufpassen bitte auf der 1 Richtung Dortmund, und zwar vor der Leverkusener Brücke. Da ist eine ungesicherte Unfallstelle, und auf der 4 Richtung Aachen zwischen Kreuz Köln-West und Kreuz Kerpen, da liegen Fahrzeugteile auf der Straße. Und es ist sehr, sehr voll. Sehr, sehr voll. Deswegen hier nur alles ab einer Viertelstunde Stauzeit für euch. A1 Richtung Dortmund zwischen Bocklemünd und Leverkusen-West. 8 Kilometer Stau plus 22 Minuten. A1 Dortmund-Köln zwischen Wermelskirchen und Kreuz Leverkusen. 6 Kilometer Stau plus 28 Minuten. A4 Aachen-Köln zwischen Kreuz Kerpen und Frechen-Nord. 3 Kilometer plus 18 Minuten. A4 weiter von Aachen kommend Richtung Köln zwischen Kreuz West und Eiffeltor. 6 Kilometer Stau plus 21 Minuten. Und zum Schluss noch die A59 Bonn-Köln zwischen Spich und Flughafen. 5 Kilometer und 23 Minuten. Der Rest ist zumindest knapp oder auch deutlich unter einer Viertelstunde Stauzeit. Könnt ihr alles auf radioköln.de nachgucken. Gute Fahrt euch.
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3: Auf geht's in den Wochenendsport. Klingt komisch am Mittwoch, ist aber ja so. Denke, einige von euch haben sich den Brückentag freigenommen, sodass euch tatsächlich ein XXXXL-Wochenende bevorsteht. Auch viele Kölner Schulen haben ja dicht am Freitag. Insofern Vorfreude und gute Laune heute Nachmittag für euch hier bei Radio Köln. Und ich bin Daniel Kollmann. Hallo Köln!

0: Letzte Spielrunde vor dem Feiertag.
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0: Ja, unser kölsches Mädchen Nadine aus Merkenich hat sich ihren Feiertag jetzt schon mehr als versüßt. Die hat nämlich vorhin tatsächlich 30.000 Euro aus dem Geldregen rausgefischt.
2: Nein, im Ernst? Oh mein Gott! 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
0: 30.000 Euro aus dem Geldregen rausgefischt.

0: Glaubt's auch noch nicht?
1: Ja, das kommt aber mit der Zeit. 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

0: Und bei den Fans unter euch beginnt wahrscheinlich schon die Vorfreude. Jetzt heute, so am Mittwoch. Ihr hört Radio Köln und am Samstag ist ja wieder Grand Prix oder wie er ja mittlerweile heißt, Eurovision Song Contest. Das Finale mit ganz viel Mucke aus ganz Europa und hier aus Köln am Samstag. Denn für unsere Stadt und für Deutschland hält ja in Wien unser kölsches Mädchen Sarah Engels die Fahne hoch. Und unser Mann für den ESC in Wien, das ist Radio Köln-Reporter Dominik Becker. Dominik, für dich geht's morgen los. Du machst dich auf in Österreichs Hauptstadt mit Sarah zusammen. Auf was stellst du dich in Wien ein?
1: Ja, ich kann mir das noch gar nicht so richtig vorstellen. Es wird wahrscheinlich sehr bunt hier und da wird es auch laut. Es wird natürlich sehr musikalisch. Ich bin sehr gespannt, wie sich Wien so ESC-mäßig verwandeln und präsentieren wird. Ich kenne die Stadt nur als Touri. Lukas Heinsert, der hat nicht nur ein Buch über den ESC geschrieben und ist ein absoluter Experte, der ist auch seit vielen Jahren mit dabei, weil er der Assistent unseres deutschen Kommentators ist. Und der hat mir versucht zu erklären, wie sich so eine ESC-Stadt anfühlt.
2: Ich kann ihn nur vergleichen mit der Stimmung DFB-Pokalfinale in Berlin. Man muss gar nicht Fan eines der teilnehmenden Vereine sein. Man muss sich gar nicht so dafür interessieren, aber man spürt so ein Flimmern in der Stadt. Beim Song Contest laufen die alle zusammen rum mit ihren Fahnen. Und das muss man mal erlebt haben, um sich das wirklich vorstellen zu können.
1: Und genauso gehe ich es an. Einfach erleben, einfach dabei sein.
0: Einfach dabei sein. Und du wirst uns und den Radio Köln-Hörern natürlich genau davon berichten, was da los ist. Wie schätzt Lukas denn die Chancen von Sarah ein? Hat er was dazu gesagt?
1: Naja, wir haben jetzt nicht über Sieg oder ganz weit abgeschlagen hinten gesprochen. Das war nicht das Thema. Er sagt aber, dass Sarah ganz grundsätzlich alles mitbringt, um auf der ESC-Bühne zu bestehen. Also es sollte eigentlich da keine bösen Überraschungen geben.
2: Die kennt sich, die kennt ihre Stimme, die kennt ihren Körper, die kennt das Business. Das heißt, die weiß oder kann sich zumindest sehr gut vorstellen, was sie erwartet. Sie hat jetzt Musical gemacht. Auch das ist körperlich sehr anstrengend. Das beruhigt auch das ganze Umfeld, wenn man weiß, da ist jemand, der genau weiß, was er oder sie in dem Fall tut. Und ich glaube, Sarah Engels ist einfach wahnsinnig professionell und das ist schon mal für so einen Wettbewerb ein ganz großer Vorteil.
1: Und am Ende entscheidet ja eh das Publikum und das sind in dem Fall nicht wir Deutschen. Also abwarten. Ich bin sehr gespannt, wie es wird und wo am Ende Sarah Engels landet.
0: Ja, bei den Wettbüros sieht es jetzt nicht ganz so mega gut aus für Sarah. Im Mittelfeld steht sie da aktuell, aber wir drücken natürlich alle Daumen. Wie sich unsere Kölnerin schlägt, das hört ihr hier bei uns. Wir sind Radio Köln.

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1: Mit Svenja Hein, guten Tag. Kommunale Wärmeplanung im Stadtrat beschlossen. Heizungsgesetz von Bundesregierung gekippt und das Wetter, es bleibt grau, dazu auch Gewitter möglich bei 12 Grad. Der Kölner Stadtrat hat die erste kommunale Wärmeplanung für die Stadt beschlossen. Damit soll klarer werden, welche klimafreundlichen Heizungslösungen in den einzelnen Vierteln künftig sinnvoll sind. Paula Wienken hat mehr Infos.
2: Rund 85% der Gebäude in Köln werden aktuell noch mit fossilen Energien wie Erdgas beheizt. Viele Heizungen sind älter als 20 Jahre. In dicht bebauten Stadtteilen wie der Innenstadt setzt die Stadt eher auf Fern- und Nahwärme, in anderen Gebieten eher auf Wärmepumpen. Die kommunale Wärmeplanung wurde gestern im Rat beschlossen. Sie soll Hausbesitzerinnen und Hausbesitzern helfen, einen Heizungstausch frühzeitig zu planen.
1: Danke dir, Paula. Und wir bleiben beim Thema Heizen. Die Bundesregierung will eine zentrale Regelung des umstrittenen Heizungsgesetzes deutlich entschärfen. Gas- und Ölheizungen sollen auch künftig weiter eingebaut werden dürfen. Das Kabinett hat die Reform heute beschlossen. Jetzt muss noch der Bundestag zustimmen. Die Grünen haben bereits Widerstand gegen die Pläne angekündigt. Thomas Brock berichtet für uns aus Berlin.
3: Das Heizungsgesetz war einer der Aufreger zu Ampelzeiten und auch die schwarz-rote Regierung tat sich lange schwer mit der versprochenen Reform. Der Kompromiss sieht nun so aus, die Pflicht, dass bei neuen Heizungen mindestens 65% erneuerbare Energien eingesetzt werden müssen, fällt erstmal weg. Gas- und Ölheizungen sind weiter möglich. Ab 2029 muss aber ihr Anteil CO2-neutraler Brennstoffe wie etwa Bioöl immer größer werden. Umweltverbände und die Grünen sehen die Reform trotzdem kritisch und warnen vor Rückschritten beim Klimaschutz.
1: Im Falle des getöteten 93-Jährigen aus Köln-Neubrück hat die Polizei zwei mutmaßliche Täter gefasst. Ein dritter Tatverdächtiger ist weiter auf der Flucht. Nach ihm wird öffentlich gefahndet. Die Ermittler gehen davon aus, dass die Männer Anfang Mai in das Haus des Seniors eingedrungen sind und ihn dort tödlich verletzt haben. Seine Kinder hatten ihn tot aufgefunden. Festgenommen wurde ein 30-Jähriger nach einer Kontrolle auf der A1 und später auch ein 59-Jähriger in Neubrück. Hinweise und Fotos zum flüchtigen Tatverdächtigen und die Kontaktdaten der Polizei findet ihr auf radioköln.de. Auch wenn das Wetter es noch nicht ganz erahnen lässt, morgen startet die Freibadsaison bei uns in der Stadt. Die Freibäder im Ossendorfbad und im Höhenbergbad sind die ersten, die ihre Türen öffnen. Die Kölnbäder arbeiten auch in diesem Jahr wieder mit einem Ampelsystem, womit die städtischen Freibäder wetterabhängig öffnen oder geschlossen bleiben. 3 Tage im Vorhinein könnt ihr dann sehen, welche Bäder wann öffnen. 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
4: Muss jetzt erstmal klarkommen auf die Freibadmeldung mit dem aktuellen Wetter, was jetzt kommt.
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4: Ja, rechnet mal damit, dass ihr heute im Laufe des Tages nochmal nass werdet. Vielleicht auch mal ein Schauer dabei oder ein kleines Gewitter. Svenja hat es ja schon angedeutet. Zumindest ist das im Bereich des Möglichen. Aktuelle Temperaturen dazu im Moment 11 Grad. Also freibadtauglich 11 Grad.
1: Ich wünsche euch viel Spaß dabei.
4: Dankeschön. Ja, wirklich viel an Sonnenschein wird es heute dann auch nicht mehr geben. Morgen geht es dann auch eher grau und dicht bewölkt durch den Feiertag. Vielleicht ist dann auch mal ein bisschen Regen dabei. Also im freien Schwimmen ist das, glaube ich, dann nicht ganz so gemütlich. Zum Abend hin wird es trockener. Dann kommt auch mal ein bisschen die Sonne raus. Aber mehr als 11 Grad sind dann morgen im Freibad auf der Liegewiese auch nicht drin.
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4: Arno meldet einen Blitzer auf der Rieler Straße. Und zwar vom Ebertplatz stadtauswärts, Höhe der Tankstelle, Tempo 50. Und Daniela sagt, es blitzt auch auf der A1 in Richtung Dortmund vor der Leverkusener Brücke. Da ist Tempo 80 erlaubt. Dann gucken wir in die Stadt am Ende der A57 hinter Ehrenfeld. Also da am Herkulestunnel geht es wieder los mit dem Stau. Zieht sich über die innere Kanalstraße Richtung Zoobrücke. Ihr braucht 18 Minuten länger wegen der Baustelle. 17 Minuten Stauzeit auch auf der Universitätsstraße zwischen Luxemburger und Bachemer Straße. Und 9 Minuten mehr sind es gerade auf dem Militärring zwischen Gläuler und Luxemburger Straße. So, dann schauen wir auf die Autobahnen. Erstmal eine Warnmeldung für die 1 Richtung Dortmund. In Höhe Leverkusener Brücke hat es auch noch gekracht. Also fahrt bitte ganz besonders vorsichtig. Hier ein Unfall. Und die längsten Staus ab 20 Minuten Stauzeit, weil wirklich viel los ist. Auf der A4 Aachen Richtung Köln zwischen Kreuzkerpen und Frechen Nord. 4 Kilometer. Kilometer plus 20 Minuten. Gegenrichtung ist es noch voller und noch dauert es noch länger. Aber ein bisschen weiter weg zwischen Elsdorf und Merzenich, wenn ihr Richtung Aachen fahrt. 6 Kilometer Stau, eine halbe Stunde plus. Auf der 59 Bonn Richtung Köln zwischen Troisdorf und Flughafen sind 6 Kilometer Stau, 29 Minuten. Auch nicht viel besser. Und auf der 61 Richtung Mönchengladbach zwischen Miel und Erftstadt 9 Kilometer und 20 Minuten plus. Alle Staus unter 20 Minuten auf radioköln.de. Gute Fahrt.
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4: Ja, an diesem freibadtauglichen Mittwochnachmittag. Ich bin Daniel Kollmann. Hallo Köln. Baby.

0: All Around the World, Klassiker von Lisa Stansfield. 30.000 Euro kommt man einmal um die Welt, da bin ich relativ sicher.
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0: Ja, die genau diese 30.000 hat sich ja vorhin Nadine aus Merkenich geholt. Unserem Geldregen, unser bis Abstand höchster Gewinn heute. Aber vorm Feiertag könnt ihr euch auch noch schnell ein bisschen Taschengeld abholen. Für selbigen, für den Feiertag. Morgen die oder der nächste ist auch gleichzeitig die oder der letzte für heute mit der Chance drauf bei Thomas Wagner im landesweiten Geldregenstudio.
2: Eine letzte Spielrunde für heute noch mit Jasmin jetzt. Hi.
3: Hallo.
2: Du bist gerade beim Kinderturnen. Nicht du turnst, sondern dein Sohn.
3: Genau, der muss ich jetzt abrackern.
2: Ja, was machen die da? Purzelbaum schon oder nein? Noch nicht.
3: Ja, das sind die unter 6-Jährigen. Die machen da Leichtathletik, nennt sich das. Ein bisschen Parkour-Training.
2: Okay. Genau. Siehst du da einen Leichtathleten kommen vielleicht später im Leben?
3: Naja, so auf dem Mittelmaß. Er ist jetzt tatsächlich auch noch an Fußball interessiert.
2: Oh, ja, doch auch nicht schlecht, oder?
3: Ja.
2: Wenn du Mami von so einem erfolgreichen Fußballer wirst?
3: Gut, heißt halt jedes Wochenende am Fußballplatz stehen, ne?
2: Ja, aber später irgendwann mal kann man sich auch damit
3: ehren.
2: Das
3: ist ja super. Ja,
2: Ruhm und Ehre.
3: Egal.
2: Ja.
3: Genau.
2: Okay, ja, ich drücke euch die Daumen, dass das so kommt. Jetzt musst du uns aber erstmal zeigen, was du im Geldregen so kannst.
3: Alles klar.
2: Okay, dann geht's los.
1: 3.000 Euro.
3: Weiter.
1: 3.200 Euro.
3: Weiter.
2: Da war das leider schon der Blitz, Jasmin.
3: Oh, schade.
2: Schade, Mist.
3: Ja, macht mir nichts.
2: Aber danke fürs Mitmachen.
3: Ich danke auch.
2: Alles klar, alles Gute. Das darf nicht wahr sein, ne? Da haben wir wieder fast durchgezogen hier ohne Blitz und dann muss er jetzt hier in dieser letzten Spielrunde auch wieder um die Ecke kommen. Aber so ist das Spiel. Ja, gut. 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
1: Mit Christian Böder, guten Tag. Das unbeliebte Heizungsgesetz der früheren Ampelkoalition soll bald Geschichte sein. Das Bundeskabinett hat dazu die geplanten Änderungen auf den Weg gebracht. Im Kern geht es um die umstrittene Pflicht, dass neue Heizungen zu 65% mit erneuerbaren Energien laufen müssen. Malte Albrecht aus dem News-Team, diese Vorgabe fällt jetzt wohl weg.
2: Genau, neue Gas- und Ölheizungen sollen auch künftig weiter erlaubt bleiben. Ab 2029 müssen aber nach und nach mehr klimafreundliche Brennstoffe wie Biomethan beigemischt werden. Auch der Name ändert sich. Aus dem Heizungsgesetz wird das Gebäudemodernisierungsgesetz. Für die Regierung bedeutet die Reform mehr Technologieoffenheit und Planungssicherheit für Hausbesitzer. Außerdem sollen Mieter vor hohen Energiekosten geschützt werden. Scharfe Kritik kommt von Umweltverbänden und den Grünen. Sie werfen der Regierung vor, den Klimaschutz aufzuweichen, ganz im Sinne der Gaslobby. Wirtschaftsministerin Reiche sagte hingegen, die Klimaziele würden auch mit dem neuen Gesetz erreicht.
1: Das Bundeskabinett hat noch mehr beschlossen, zum Beispiel härtere Strafen für den Einsatz von sogenannten K.O.-Tropfen.
2: Ja, stimmt. Wenn die Substanzen bei einem Raub oder einer Vergewaltigung eingesetzt werden, sollen sie künftig ähnlich eingestuft werden wie eine Waffe oder ein gefährliches Werkzeug. Dadurch steigt das Strafmaß von bisher mindestens 3 auf mindestens 5 Jahre Gefängnis. Hintergrund ist ein Urteil des Bundesgerichtshofs, der K.O.-Tropfen nicht als gefährliches Werkzeug eingestuft hatte. Bundesjustizministerin Hubig spricht aber von besonders hinterhältiger Gewalt, vor allem gegen Frauen. Darauf müsse das Strafrecht eine harte Antwort geben.
1: Vielen Dank, Malte. Und hier haben wir weitere Nachrichten in der Zusammenfassung. Die Blockade der Straße von Hormuz lässt die Ölvorräte der meisten Staaten auf der Welt schneller schrumpfen als gedacht. Die globalen Lagerbestände seien im April um 117 Millionen Barrel zurückgegangen. Im März waren es bereits fast 130, heißt es von der Internationalen Energieagentur. Weil die Reserven dahin schmelzen, dürften auch die Preise wieder anziehen, warnte sie. Bei Durchsuchungen in mehreren NRW-Städten haben Ermittler in Jüchen eine Cannabisplantage mit 1700 Pflanzen beschlagnahmt. Es seien 6 Tatverdächtige festgenommen worden, heißt es von der zuständigen Staatsanwaltschaft Mönchengladbach. Ausgangspunkt der Ermittlungen war demnach ein Feuer in einer Lagerhalle im Kreis Viersen im Januar vergangenen Jahres. Bei Löscharbeiten hatten die Einsatzkräfte dort mehr als 800 Cannabispflanzen entdeckt. Mit einem Bahnticket quer durch Europa, so will die EU-Kommission lange Zugreisen einfacher machen und eine Alternative zum Flugzeug präsentieren. Die Behörde legte dazu einen entsprechenden Gesetzesvorschlag vor. Der nimmt Unternehmen, wie etwa die Deutsche Bahn, in die Pflicht, auch Fahrkarten in anderen Ländern zu verkaufen. In der EU sind Zugreisen über Grenzen hinweg immer noch problematisch. Denn in solchen Fällen sind Tickets von mehreren Anbietern nötig. Dann ist auch niemand zuständig, einen Folgezug oder eine Übernachtung oder eine Entschädigung bei Zugausfall zu organisieren. Die Vorschläge gehen nun in die Verhandlungen im Europaparlament und im Rat der 27 EU-Mitglieder. Das waren die Nachrichten mit Christian Böder.
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3: Viele Wolken, ab und zu ein bisschen Sonnenschein dazwischen und vielleicht aber auch mal ein Schauer oder sogar Gewitter. Das sind die Restaussichten für diesen Mittwoch. Temperaturen dazu im Moment ja so bei 12 Grad. Und da braucht ihr morgen für die Vatertagstour dann wohl auch eher die Regenjacke. Es wird sicherlich nicht ganz trocken über die Bühne gehen, aber zumindest ist die Wahrscheinlichkeit relativ hoch, dass die zweite Tageshälfte morgen die freundlichere wird und bei maximal 11 Grad bekommt ihr dann zumindest auch noch etwas Sonne ab.
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3: Und mit Joachim. Hallo Joachim.
4: Der Blitzer auf der Riener Straße stand auswärts. Uns in der Ebertplatzhöhe, Aral-Tankstelle steht immer noch da. Bitte lächeln oder maximal 50 fahren.
3: Dankeschön Joachim. Ansonsten haben wir ein bisschen was los in der Stadt, was Staus angeht. Am Ende der A57 ist es mal wieder sehr voll. Bis rauf auf die innere Kanalstraße Richtung Zoobrücke. Da braucht ihr so ab der Abfahrt Ehrenfeld, also Herkulestunnel, 18 Minuten plus. Bis ihr dann auf der Brücke angekommen seid. Wegen der Baustelle habt ihr auch 18 Minuten Stauzeit auf der Universitätsstraße zwischen Luxemburger und Bachemer Straße und auch 20 Minuten mehr braucht ihr im Moment auf dem Militärring zwischen Gleuder und Luxemburger Straße. Also ziemlich viel los und das spiegelt sich auch so auf den Autobahnen. Da gibt es auch jede Menge dicke Staus und auch 2 Warnmeldungen. Die betreffen die A4. Einmal Richtung Olpe zwischen Kreuzköln-Ost und Refrath. Da liegen mehrere Spanngurte auf der Fahrbahn. Autobahn und ein Stück weiter zwischen Untereschbach und Overath noch mehr Gegenstände auf dem mittleren Fahrstreifen. Was genau das ist, steht hier nicht, aber fahrt auf jeden Fall vorsichtig. Und hier sind die längsten Staus und das sind alle ab 20 Minuten Stauzeit für euch. A1 Richtung Euskirchen zwischen Gleuel und Kreuz Bliesheim. 10 Kilometer Stau, 24 Minuten plus. A3 Richtung Oberhausen zwischen Dreieck-Heumer und Kreuz Leverkusen. 12 Kilometer stockend, 21 Minuten plus. A3 Oberhausen-Köln zwischen Mettmann und Leverkusen-Opladen. 14 Kilometer, 29 Minuten Stauzeit. Und auf der 57 Krefeld-Köln zwischen Dreieck-Neuss-Süd und Kreuz Köln-Nord. 12 Kilometer stockend, 24 Minuten plus. Alle kürzeren Staus auf radioköln.de. Gute Fahrt zusammen.
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0: Und bei dem Telefonat, da mussten wir einfach dabei sein.
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0: Viertel nach vier haben wir es ganz genau. Nadine aus dem Kölner Norden, aus Merkenich, die hat vorhin ja, ihr habt es wahrscheinlich mitbekommen, bei uns drei

0: 30.000 Euro im Geldregen gewonnen. Fix und fertig war sie. Verständlich bei der Summe, na klar. Und sie wollte auch direkt ihren Mann anrufen und ihn damit überraschen. Und dann haben wir gesagt, so, nee, du nimmst uns einfach mit. Das machen wir jetzt zusammen.
1: Hallo Leo, ich bin's.
2: Hörst
1: du mich?
2: Ja.
1: Leo, sitzt du? Ich muss dir was sagen.
2: Ich fahre.
1: Aber krieg jetzt keinen Schock, okay?
2: Was passiert?
1: Ich habe beim Geldregen angerufen.
2: Sind wir jetzt pleite oder Millionäre?
1: Ich habe gewonnen.
2: Wie viel?
3: 30.000 Euro.
4: Nein, halt's Maul. Halt's Maul.
1: Ich schwöre, wir sind noch nicht alleine am Telefon.
5: Hallo Leo, ich melde mich mal dazu. Hier ist Thomas Wagner vom Geldregen, von eurem Lokalradio. Wir wollten dich jetzt zusammen überraschen. Ich kann dir sagen, es stimmt alles.
2: Schön.
5: Nadine hat gerade eben bei uns 30.000 Euro gewonnen. Du scheinst gerade Auto zu fahren. Bitte bau keinen Unfall. Fahr vorsichtig weiter.
2: Ich stehe jetzt am Rand.
5: Okay. Ja, es stimmt. Wir wollten dich gemeinsam überraschen. Deshalb an dich auch nochmal. Herzlichen Glückwunsch zu 30.000 Euro.
2: Dankeschön. Danke.
5: Deine Frau hat schon gesagt, du wirst dich für verrückt erklären wahrscheinlich, weil sie ja öfter mal beim Geldregen anruft. Aber guck mal, Diesmal hat sich das gelohnt.
2: Das ist gut.
5: Danke fürs Mitmachen.
1: Oh mein Gott, danke.
2: Danke euch.
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1: Ich bin Svenja Hein, guten Tag. Wärmewende in Köln. Reformpläne bei Koalition und das Wetter grauwindig und regnerisch bei 12 Grad. Köln hat jetzt offiziell einen Plan für die Wärmewende. Der Rat hat die kommunale Wärmeplanung, kurz KWP, beschlossen. Die Stadt zeigt darin, welche klimafreundlichen Heizsysteme sich je nach Stadtteil am besten eignen. Viele Kölner Heizungen gelten als veraltet. Mehr als die Hälfte ist älter als 20 Jahre. Deshalb rechnet die Stadt damit, dass in den kommenden Jahren viele Menschen ihre Heizungen austauschen müssen. Unterstützen sollen dabei auch kostenlose Beratungsangebote, wie das Kölner Energiemobil der Verbraucherzentrale NRW. Die schwarz-rote Koalition will in den kommenden Wochen bei ihren Reformplänen Tempo machen. Nach dem Koalitionsausschluss haben Union und SPD angekündigt, noch vor der Sommerpause ein großes Paket auf den Weg zu bringen. Mit Änderungen bei Steuern, Rente, Arbeitsmarkt und Bürokratie. Thomas Brock berichtet für uns aus Berlin.
2: Klare Ergebnisse gab es nicht beim Koalitionsausschuss vergangene Nacht. Immerhin ein Thema wurde wieder abgeräumt. Die umstrittene steuerfreie 1.000-Euro-Prämie für Beschäftigte ist vom Tisch. Welche Entlastungen stattdessen kommen könnten, ist noch offen. Aber es gibt jetzt zumindest eine Art Fahrplan für die großen Reformen. Dabei will die Regierung möglichst viele einbinden. Anfang Juni soll es ein Treffen im Kanzleramt geben, zu dem auch Arbeitgeber und Gewerkschaften eingeladen sind, um mögliche Kritik gleich vorab zu entschärfen.
1: Wer heute Nachmittag auf den Autobahnen rund um Köln unterwegs ist, braucht aktuell starke Nerven. Durch den morgigen Feiertag und das lange Wochenende für viele warnt der ADAC vor langen Staus. Im vergangenen Jahr war der Tag vor Christi Himmelfahrt der Tag mit den längsten Staus im ganzen Jahr. Auch aktuell ist vor allem auf der A1 und der A3 schon einiges los. Wenn ihr nicht zwingend heute los müsst, dann überlegt vielleicht erst abends oder sogar morgen früh zu fahren. Ab dem Wochenende legt die AWB nachts in der Kölner Innenstadt öfter mal eine Extra-Reinigungsrunde ein. Vor allem auf der Hohe Straße und auf kleineren Straßen rund um den Dom und den Wallraffplatz. Tobi Volke weiß mehr.
3: Ja, bis Mitte Juli sollen die Straßen dann gründlich sauber gemacht werden. Sogar Kaugummi, Essensreste und Flecken sollen mit Spezialfahrzeugen weggehen. Die Aktion läuft extra abends und nachts, also dann, wenn weniger los ist, damit Shopping und Besucher möglichst nicht gestört werden. Ziel ist, dass die Ecke rund um Dom und Einkaufsmeile wieder ordentlich und einladend aussieht. Dafür hofft die AWB auf euer Verständnis, denn es kann immer mal wieder kleinere Verkehrseinschränkungen geben.
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4: Also noch spielt der Mai sein volles Sommerpotenzial nicht wirklich aus. Nach den warmen Tagen zum Start hat der Wonnemonat schon einen ordentlichen Hänger gerade. Ne? Zumindest mal heute, mal Schauer, mal vielleicht sogar noch ein Gewitter mit dabei. Also es zieht so ein bisschen was in Richtung Köln, wo auch Blitze mit dabei sind. Zwischendurch Auflockerungen, aber wärmer als 12 Grad heute wohl nicht mehr. Morgen wird euer Feiertag auch tendenziell eher nass. Immer wieder kann es zumindest mal kurze Schauer geben. Die Wolken lockern erst zum Nachmittag hin mehr auf, allerdings auch mehr als 11 Grad sind nicht drin. Das lange Wochenende, das sieht dann zumindest etwas freundlicher und wärmer aus.
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4: Joachim meldet einen Blitzer auf der Rieler Straße vom Ebertplatz stadtauswärts, Höhe der Tankstelle. Der steht da schon ein paar Tage und steht da auch weiterhin. Tempo 50 gilt dort. Dann gucken wir auf die A57, diesmal wieder ziemlich voll am Ende. Wenn ihr auf die Innere Kanalstraße Richtung Zurbrücke wollt, da in der Schleife, geht auch schon ein bisschen früher los. Im Kalkertunnel ist auch schon dicht. Also alles zusammen 16 Minuten plus Richtung Zurbrücke. Wegen der Baustelle ebenfalls noch 9 Minuten Stauzeit auf der Universitätsstraße. Zwischen Luxemburger und Bachemer Straße und 12 Minuten mehr braucht ihr auf dem Militärring zwischen Gläuler und Luxemburger Straße. Gehen wir rüber auf die Autobahnen. Da haben wir eine Warnmeldung für die A1 Richtung Dortmund. Zwischen Burscheid und Wermelskirchen ein liegen gebliebenes Auto auf dem Standstreifen. Und das hier sind die Staus ab 20 Minuten Länge. A1 Richtung Euskirchen zwischen Gläuel und Kreuz Bliesheim 10 Kilometer Stau, 23 Minuten plus. A3 Richtung Oberhausen zwischen Königsforst und Kreuz Leverkusen 13 Kilometer stockend, 23 Minuten plus. A3 Richtung Oberhausen, beziehungsweise, andersrum von Oberhausen kommend. So rum ist korrekt, zwischen Mettmann und Leverkusen-Oblat. 13 Kilometer Stau, 36 Minuten Stauzeit und auf der 59 Bonn Richtung Köln zwischen Spich und Flughafen 5 Kilometer, 22 Minuten plus. Alles bis 20 Minuten Stauzeit lest ihr auf radioköln.de nach. Gute Fahrt.
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4: So, und neben der Info, dass ihr jetzt dann gleich um Viertel vor hier bei mir Tickets für Eric Clapton übermorgen in Köln gewinnen könnt, habe ich auch eine Frage. Was ist eigentlich die Steigerung von 90er? 90erer? Auf jeden Fall 90erer kann es nicht mehr werden als mit den Backstreet Boys. Das wollte ich sagen. Everybody ist 1997 als große Comeback-Single rausgekommen und ist wie meistens bei den Backstreet Boys eine coole Mischung aus Pop, Dance und Party. Definitiv eine Nummer, die ihr jetzt gleich schon mitsingt, bevor der Refrain überhaupt richtig loslegt. Gute Laune für euren Mittwochnachmittag mit den Backstreet Boys im besten Mix hier bei Radio Köln mit... Richtig. 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

Weltstar mit 18 Grammys, dekorierter Gitarrengott. 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
1: Mit Christian Böder, guten Tag. US-Präsident Trump ist zu einem Besuch in China angekommen. Es ist der erste für Trump seit 10 Jahren. Damals war er während seiner ersten Amtszeit bereits in der Volksrepublik gewesen. Dieses Mal wird er von einigen der mächtigsten Konzernchefs der USA begleitet. Morgen trifft er sich mit Chinas Staats- und Parteichef Xi Jinping. Trump will vor allem eines erreichen: bessere Bedingungen für US-Unternehmen auf dem chinesischen Markt. Heute ist er erstmal mit seiner Maschine, der Air Force One, am internationalen Flughafen in der chinesischen Hauptstadt Peking gelandet. Tina Eck berichtet aus Washington.
2: Trump genoss den Empfang mit Sprechchören und Fähnchen sichtlich. Sein Sohn Eric, dessen Frau und Tech-Milliardär Elon Musk waren auch dabei. Bei den Gesprächen mit Xi geht es vor allem um Handelsfragen, den Zollstreit und offensichtlich auch um Deals auf dem Hightech-Sektor. Überschattet ist der China-Besuch vom Iran-Krieg, der Trumps Verhandlungsposition schwächt. Und auch die US-Waffenlieferungen an Taiwan sind ein Knackpunkt. Es gibt Sorge, dass Trump für Zugeständnisse aus Peking die US-Haltung zur Unabhängigkeit Taiwans ändern könnte.
1: Und hier haben wir weitere Nachrichten kompakt zusammengefasst. Das Bundeskabinett hat härtere Strafen für den Einsatz von sogenannten K.O.-Tropfen auf den Weg gebracht. Wer die bei einem Raub oder einer Vergewaltigung einsetzt, der soll dafür mindestens 5 Jahre hinter Gitter kommen, statt wie bisher 3. Das geht, weil K.O.-Tropfen künftig wie eine Waffe oder ein gefährliches Werkzeug eingestuft werden. Der US-Elektrobauer Tesla will in seinem Werk in Grünheide bei Berlin seine Batteriezellenherstellung ausbauen und plant deshalb beim Personal deutlich aufzustocken. Laut einer Unternehmenssprecherin fehlen aktuell über 1.500 Beschäftigte in dem Produktionsbereich. Am Standort Grünheide arbeiten aktuell 10.700 Menschen. In NRW hat das Landesamt zur Bekämpfung der Finanzkriminalität eine Razzia gegen ein Netzwerk aus Handwerksfirmen durchführen lassen. Es geht um mutmaßliche Steuerhinterziehung in großem Stil. Tatverdächtig ist ein Familienclan, der über mehrere Betriebe Umsätze gemacht hat, die aber nicht beim Finanzamt angegeben hätte, so der Vorwurf. Die Folgen des Iran-Kriegs spüren wir seit Wochen. Bei vielen Menschen spielt die Lage auch eine Rolle bei der Urlaubsplanung, denn viele warten offenbar noch ab, bevor sie buchen. In einer Umfrage des IFO-Instituts gab mehr als die Hälfte der Befragten Reisebüros und Reiseveranstalter an, die Nachfrage sei im April schwach gewesen. Die Einzelheiten hat Danny Hoppe aus dem News-Team.
3: Vor allem mit Blick auf das Sommergeschäft spielt der Iran-Krieg eine Rolle. Viele Urlauber buchen ihre Reisen kurzfristiger und sie entscheiden sich häufiger für Ziele im westlichen Mittelmeerraum. Das sind vor allem Spanien, einschließlich der Balearen und Kanaren gefragt. Außerdem Griechenland. Das bestätigt zum Beispiel auch der Reisekonzern TUI. Bei Zielen wie der Türkei, Ägypten und natürlich auch den Emiraten sind die Menschen dagegen noch deutlich zurückhaltender und wollen erstmal abwarten, wie sich die Lage weiterentwickelt. TUI sagt, knapp die Hälfte der Verbraucher, die in diesem Sommer eigentlich verreisen wollen, hätten bisher noch nicht gebucht. Und auch das IFO-Institut sagt, dieses Abwarten könne die Buchungen für die Sommersaison, aber auch schon für den Winter beeinträchtigen.
1: Das waren die Nachrichten mit Christian Böder.
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4: Also, das ist schon, also meistens bewölkt. Es ist zumindest mal ein paar Sonnenstrahlen gibt's noch. Aber was ich sagen wollte, ist, richtig schön ist es nicht. Hier und da mal Regen und nicht wundern, wenn es vielleicht auch mal ein bisschen grummelt. Heute Nachmittag und am frühen Abend leichte Gewitter sind zumindest noch möglich zum Abend hin. Das Ganze bei Temperaturen von 12 Grad. Ja, die Eisheiligen lassen grüßen. Morgen wird es nicht viel wärmer als 11 Grad und dazu solltet ihr den ganzen Feiertag über auch immer wieder mit etwas Regen rechnen. Erst zum Abend hin soll es trockener sein und dann kommt auch wieder ein bisschen Sonne durch. Es bleibt für die Jahreszeit deutlich zu frisch.
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4: Joachim meldet einen Blitzer auf der Rieler Straße vom Eberplatz stadtauswärts an der Tanke. Da ist Tempo 50. Tempo ganz wenig, Tempo 2, 3, 4, 5, mehr nicht. Ist gerade, wenn ihr von der A57 Richtung Zoobrücke wollt, über die innere Kanalstraße. Da ist nämlich Stau. 11 Minuten plus ab dem Kalkatunnel. Das ist der Herkulestunnel. Der Kalkatunnel ist auf der anderen Seite. Aber ab dem Herkulestunnel so bis fast zum Ländpark ist es mal wieder ziemlich dicht und die Fließgeschwindigkeit sehr gering. Und wegen der Baustelle ist auch noch 14 Minuten Stauzeit auf der Universitätsstraße zwischen Luxemburger Straße und Bachemer Straße. Ansonsten noch ein paar kleinere Staus in der Stadt, einige sogar mit Stauzeiten um die 5 Minuten, aber eben nichts ganz Weltbewegendes, was euch sehr viel Zeit kosten würde. Auf den Autobahnen sieht das anders aus, da ist die Hölle los. A1 Richtung Dortmund zwischen Burscheid und Wermelskirchen erstmal ein kaputtes Auto auf dem Standstreifen. Auf der A3 Richtung Oberhausen zwischen Kreuz Leverkusen und Opladen. Ein Unfall auf dem Standstreifen und auf der 61 von Mönchengladbach kommend Richtung Koblenz zwischen Türnich und Gümnich eine ungesicherte Unfallstelle. Und das hier sind die Staus ab 25 Minuten Stauzeit. Tatsächlich müssen wir da schon filtern. Auf der 1 Richtung Dortmund zwischen Bocklemünd und Kreuz Leverkusen-West. Da habt ihr genau die 25 Minuten Stauzeit mit 8 Kilometern Stau. Auf der 1 weiter Richtung Dortmund zwischen Kreuz Leverkusen und Remscheid-Lennep 9 Kilometer, 47 Minuten plus. Bedeutet, wenn ihr das zusammenrechnet, von Bocklemünd bis Remscheid habt ihr deutlich über eine Stunde Stauzeit. Also versucht die 1 zu meiden. Und in der anderen Richtung ist auch nicht schön. Richtung Euskirchen zwischen Gleuel und Kreuz Bliesheim 12 Kilometer und 27 Minuten plus. Dann zur A3 Oberhausen Richtung Köln zwischen Mettmann und Leverkusen-Opladen 11 Kilometer, 33 Minuten plus. Und wie gesagt, das war nur alles ab 25 Minuten Stauzeit. Einen genauen Überblick bekommt ihr auf radioköln.de. Da stehen alle Staus, auch die etwas kürzeren. Gute Fahrt euch.
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4: Ja, und das ist dann wohl die Kehrseite so eines langen Brückentagswochenendes, wenn viele, viele Menschen weg wollen aus Köln. Schade irgendwie. Naja, ich bin

0: So, und diesen Namen, den könnt ihr euch definitiv mal merken. Und nein, ich meine jetzt nicht Ed Sheeran, habt ihr gerade gehört. Azizam, den kennt er natürlich. Aber die Künstlerin, um die es geht, die hat schon einiges geschafft. Aber so richtig ins Rampenlicht, da tritt sie erst jetzt. Schritt für Schritt. Und die Schritte sind ordentlich groß. Es geht um Tiffany Aris. Tatsächlich ist sie nämlich schon länger im Musikbusiness erfolgreich, nämlich als Songwriterin. Tell me how to fall in love. An dem Song hier, an How to Love von Tokyo Hotel, hat sie zum Beispiel mitgeschrieben. Aber auch mit so Künstlern wie Offenbach, Alle Farben oder Calvin Jones hat sie schon zusammengearbeitet. Und das im zarten Alter von 23 Jahren. Jetzt will sie ihr eigenes Ding durchziehen und was ihre Musik ausmacht. Das hat sie gesagt und eine klare Vorstellung dazu.
1: Meine Musik geht viel über Mental Health, Empowerment. Ich sage immer, es gibt Dunkelheit, aber dann kommt auch das Licht wieder raus. Und das möchte ich so ein bisschen mit meiner Musik auch zeigen. Und auch, ich will so einen Safe Space kreieren mit meiner Musik. Und meine Mission ist es, so ein bisschen den Menschen zu helfen, auch mit ihren Problemen und hoffentlich denen einen kleinen Lichtblick zu geben.

0: Vertigo heißt ihr neuester Song und in dem feiert sie Freundschaft und zeigt, wie dankbar sie ihren Liebsten ist.
1: Freundschaft ist Geben und Nehmen. Es ist vor allem, man hält sich hoch. Meine Mutter ist auf jeden Fall das Netz, wo ich reinfallen kann. Und das hat sie auch immer gesagt, sie möchte das sein für mich. Und das ist sie tatsächlich. Und genauso wie auch meine anderen Freunde, ich weiß, ich kann die immer anrufen. Und einfach dieser Zusammenhalt und diese Loyalität, absolutes Verständnis auch für alles, das ist mir super wichtig bei Freundschaft.
0: Wie schön, dass sie darüber einen Song geschrieben hat. Und das ist er auch. Der ist absolut tanzbar. Hier ist Tiffany Harris und Vertigo.

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1: Mit Svenja Hein, guten Tag. Kommunale Wärmeplanung für Köln. Urteil gegen Mogelpackungen und das Wetter, Regen und Wind, später auch Gewitter möglich bei aktuell 11 Grad. Der Kölner Stadtrat hat gestern die erste kommunale Wärmeplanung, kurz KWP, für die Stadt beschlossen. Damit soll klarer werden, welche klimafreundlichen Heizlösungen in den einzelnen Fädeln künftig sinnvoll sind. Rund 85% der Gebäude in Köln werden aktuell noch mit fossilen Energien wie Erdgas beheizt. Viele Heizungen sind älter als 20 Jahre. In dicht bebauten Stadtteilen wie der Innenstadt setzt die Stadt eher auf Fern- und Nahwärme, in anderen Gebieten eher auf Wärmepumpen. Die Wärmeplanung soll Hausbesitzerinnen und Hausbesitzern helfen, einen Heizungstausch frühzeitig zu planen. Im Fall des getöteten 93-Jährigen aus Köln-Neubrück hat die Polizei zwei mutmaßliche Täter gefasst. Ein dritter Verdächtiger ist weiter auf der Flucht. Nach ihm wird öffentlich gefahndet. Die Ermittler gehen davon aus, dass die Männer Anfang Mai in das Haus des Seniors eingedrungen sind und ihn dort tödlich verletzt haben. Festgenommen wurde ein 30-Jähriger nach einer Kontrolle auf der A1 und später auch ein 59-Jähriger in Neubrück. Hinweise und Fotos zum flüchtigen Tatverdächtigen und die Kontaktdaten der Polizei findet ihr auf radioköln.de. Weniger drin, aber gleich teuer. Sogenannte Mogelpackungen sorgen immer wieder für Ärger im Supermarkt. Jetzt hat das Landgericht Bremen neuen Milka-Tafeln mit weniger Inhalt einen Riegel vorgeschoben. Doch worauf könnt ihr achten, um nicht auf Mogelpackungen reinzufallen? Ronny Thurau hat Tipps.
2: Ja, eine Hilfe ist der Grundpreis, also pro Kilo oder Liter. Den müssen die Händler bei den meisten Produkten angeben, auch wenn sie ihn manchmal gern verstecken. Vor allem bei mehreren Produkten der gleichen Art nebeneinander im Regal findet man so aber meist schnell das wirklich günstigste von allen. Zweiter Tipp, auf aufgeplusterte Verpackungen achten und ruhig mal fühlen, wie viel wirklich drin ist. Produkte mit viel Luft drumherum sind oft kein Schnäppchen. Und Achtung bei so Aufdrucken wie neu oder verbessert, neue Rezeptur, das ist oft ein Hinweis auf Preiserhöhungen.
1: Die Kölner Haie haben gerade eben Änderungen im Kader veröffentlicht. Verteidiger Maximilian Glötzl wird nächste Saison nicht mehr für die Haie auflaufen. Nach 10 Jahren im KIC-Trikot wechselt Glötzl zu einem anderen Verein in der DEL, das heißt es von den Haien. Und die Haie haben aber im gleichen Zug einen Neuzugang vorgestellt. Radio Köln-Reporter, Haie-Reporter Paul Rosenau, auf was können sich denn die KIC-Fans diese nächste Saison freuen?
3: Ja, vor allem auf Verstärkung im Angriff. Der Stürmer Tim Fleischer wechselt von den Straubing Tigers zu den Haien. Mit erst 25 Jahren hat er schon 344 Spiele in der DEL auf dem Konto. In denen kommt er auf 146 Scorerpunkte. Am meisten freut sich Fleischer auf die Atmosphäre bei den Heimspielen. Beim KIC kriegt der Neuzugang die Rückennummer 29.
1: Danke dir, Paul. 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
4: Ja, ich weiß, Tim Fleischer, das ist ein guter. Da bin ich ganz sicher. Besser als Wetter im Moment in Köln auf jeden Fall. Es könnte zumindest noch etwas ungemütlich sein. Jetzt gerade kommt so ein bisschen mal Sonne durch. Das kann auch immer mal wieder sein heute Abend, dass euch so hier der ein oder andere Sonnenstrahl noch trifft. Aber es sind eben auch noch Regenfälle möglich. Vielleicht sogar mal mit ein bisschen Blitz und Donner dabei. Also es ist da so ein bisschen was unterwegs. Dazu Temperaturen, die jetzt auch nicht so richtig im frühlingshaften oder frühsommerlichen Bereich liegen. Da messt ihr im Moment bei euch im Veedel so um die 12 Grad. Und morgen, da geht es dann auch erst noch wechselhaft los. Zum Nachmittag hin wird es trockener und dann kommt auch immer häufiger die Sonne raus. Bis zu 11 Grad allerdings morgen nur noch am Feiertag. Also zumindest ein bisschen wärmer anziehen.
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4: Joachim hat einen gesehen auf der Rieler Straße. Der steht nach wie vor hinterm Ebertplatz statt auswärts Richtung Zoobrücke in Höhe der Tankstelle Tempo 50. Wenn ihr die A57 reinfahrt nach Köln, dann steht ihr mal wieder so hinter Ehrenfeld bis hin Richtung Zoobrücke eine ganze Weile. 10 Minuten plus dauert das Ganze, wenn ihr dann von der A57 auf die innere Kanalstraße und dann eben Richtung Zoobrücke wollt. Dann wegen der Baustelle auch 10 Minuten Stauzeit auf der Universitätsstraße zwischen Luxemburger und Bachemer Straße und auf dem Militär von der Dürener bis zur Luxemburger Straße aktuell 12 Minuten plus. Wir schauen für euch natürlich auf die Autobahn und zuerst die Warnmeldungen vorab. Da haben wir die A3 Richtung Oberhausen zwischen Kreuz Leverkusen und Opladen. Eine ungesicherte Unfallstelle auf dem Standstreifen. Und jetzt nur die Staus ab 25 Minuten Stauzeit. Es ist echt viel, viel an Staus im Moment auf den Autobahnen. Auf der 1 Richtung Euskirchen zwischen Gleuel und Kreuz Bliesheim. Da dauert es zum Beispiel 26 Minuten länger gerade, 10 Kilometer Stau. Auf der 3 Richtung Oberhausen zwischen Dreikheimer und Leverkusen Zentrum 10 Kilometer, 30 Minuten plus. Und die 3 andersrum von Oberhausen kommen zwischen Kreuz Ratingen Ost und Opladen 13 Kilometer, 32 Minuten plus. Und dann haben wir auch noch die A4 mit dabei Richtung Aachen zwischen Elsdorf und Merzenich 6 Kilometer, 25 Minuten Stauzeit im Moment. Alles unter 25 Minuten Stauzeit auf radioköln.de. Das wisst ihr, könnt ihr jederzeit alles nachlesen zur Verkehrslage. Euch eine gute Fahrt.
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4: Und ich bin Daniel Kollmann. Hallo Köln.
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0: Ihr hört Radio Köln. So. Gestern um diese Zeit, da war sie noch in vollem Gange, die Sitzung des Kölner Stadtrats. Und zur fortgeschrittenen Stunde hat Oberbürgermeister Burmeister das hier verkündet.
1: Gibt es dazu Gegenstimmen? Ist die AfD-Fraktion Enthaltungen? BSW? Die Vorlage ist damit beschlossen. Ich bin sehr dankbar dafür, dass das heute auch wieder in großer Einmütigkeit geschehen ist. Vielen herzlichen Dank.
0: Zugestimmt haben Kölns Politiker dem Baubeschluss zum umstrittenen Suchthilfezentrum am Perlengraben. Ein Suchthilfezentrum zwischen zwei Schulen, mitten im Wohngebiet, hochemotional. Die Stadt kann aber jetzt erst einmal formal weiterplanen. Das hat der Rat ja gestern mehrheitlich beschlossen. Und Radio Köln Ratsreporter Frank Waltl hat für euch nochmal ein paar Stimmen und Versprechen der Politik an die Menschen im Veedel zusammengestellt und sortiert.
2: Helena Wolf, Volt.
3: Heute beschließen wir den Bau des ersten Kölner Suchthilfezentrums. Das ist ein echter Meilenstein und darauf können wir als Rat und als Stadt auch erstmal stolz sein.
2: Birgit, IG Pantaleonsviertel, Anwohnerin.
4: Ich wohne da sehr nah dran und die Süchtigen werden da nicht das finden, was sie brauchen. Das Konzept ist überhaupt nicht ausgereift.
2: Stefanie Ruffen, FDP.
5: Wir alle tragen nämlich hier eine verdammt hohe Verantwortung und dass jederzeit Anpassungen vorgenommen werden, wenn nötig. Wir müssen sogar bereit sein, zurückzurudern, wenn wir merken, dass das Konzept nicht aufgeht.
2: Mechthild Böll, Grüne.
6: 24-7-Betrieb. Nur dann kann eine Szenebildung im Umfeld verhindert werden und weitere Notschlafstellen in Köln. Das wird ein riesiger Kraftakt, aber so ist es.
2: Ulrike, Südi bleibt solidarisch, keine Anwohnerin.
7: Not in my backyard, sagt man ja so leicht ironisch, aber wenn man sich dann an die eigene Nase fassen müsste, ging es einem vielleicht gar nicht so viel anders, wenn man selber betroffen wäre. Kann ich verstehen, aber hier wird ja viel auch nachgedacht, es ist viel untersucht worden.
2: Martin Erkelenz, CDU.
8: Für die Anwohner muss gelten, Sicherheit und Ordnung müssen gewährleistet sein.
2: Christian Josten, SPD.
9: Und unser Konzept, glaube ich, Hilfe drinnen, Ordnung und draußen wird wirken. Das ist eine Blaupause für die gesamte Stadt. Ich freue mich auf den weiteren Weg, den wir hier gemeinsam gehen. Danke für die gute Zusammenarbeit.
0: So, und diese Aussagen, die speichern wir mal alle sehr gut ab. Und nächster Schritt in Sachen Suchthilfezentrum ist damit gegangen. Die Anwohner wollen weiter dagegen vorgehen. Grundstücksbesitzer und Anwohner haben Klagen vor Gericht angekündigt. Bleiben wir dran für euch hier bei Radio Köln. Ist doch klar.
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1: Mit Christian Böder, guten Tag. Über Monate wurde verhandelt. Jetzt gibt es die Entscheidung. Das Bundeskabinett hat die Reform des Heizungsgesetzes auf den Weg gebracht. Demnach dürfen Öl- und Gasheizungen auch weiterhin eingebaut werden. Malte Albrecht aus dem News-Team. Damit ist ein Kernpunkt des ursprünglichen Ampelgesetzes gekippt.
2: Genau. Eigentlich sollten neue Heizungen künftig zu mindestens 65% mit erneuerbaren Energien betrieben werden. Diese Vorgabe fällt jetzt weg. Der Einbau von neuen Öl- und Gasheizungen bleibt also weiterhin möglich. Ab 2029 muss aber der Ökoanteil schrittweise steigen, zum Beispiel indem Biomethan beigemischt wird. Bundeswirtschaftsministerin Reiche spricht von mehr Technologieoffenheit und Planungssicherheit für Eigentümer. Außerdem sollen Mieter entlastet werden, wenn Vermieter weiter auf fossile Heizungen setzen und dadurch höhere Kosten entstehen, sollen sie sich künftig stärker daran beteiligen. Darauf hatte sich die Koalition ja schon Anfang des Monats geeinigt.
1: Trotzdem gibt es Kritik.
2: Ja, Umweltverbände und die Grünen bemängeln, dass mit dem neuen Gesetz der Klimaschutz aufgeweicht werde. Die Bewegung Fridays for Future hat am Morgen vor dem Kanzleramt demonstriert. Sie wirft der Regierung vor, fossile Heizungen zu lange zu erlauben. Hier würden Klimaziele abgeschafft, hieß es. Wirtschaftsministerin Reiche wies das zurück. Die Klimaziele würden auch mit dem neuen Gesetz erreicht. Jetzt geht der Entwurf an den Bundestag. Der soll sich noch vor Beginn der Sommerpause Mitte Juli damit befassen.
1: Vielen Dank, Malte. Und hier haben wir weitere Nachrichten in der Zusammenfassung. Wie erwartet ist Grünen-Politiker und Ex-Bundeslandwirtschaftsminister Cem Özdemir zum neuen Ministerpräsidenten von Baden-Württemberg gewählt worden. Er tritt die Nachfolge von Parteikollegen Winfried Kretschmann an und setzt die 10-jährige Koalition von Grünen und CDU in dem Bundesland fort. Im neuen Landtag verfügen beide Parteien über jeweils 56 Mandate. Seit dem Ende der dreitägigen Waffenruhe im Ukraine-Krieg überzieht Russland die Ukraine weiter mit massiven Drohnenangriffen. Kiew meldete auch heute Angriffe am helllichten Tag in mehr als der Hälfte der ukrainischen Regionen. Allerdings schlugen auch ukrainische Drohnen auf russischem Gebiet ein und verursachten mehrere Brände, unter anderem in zwei Fabriken. Die neue Milka-Tafeln verstoßen gegen das Wettbewerbsrecht und dürfen so nicht genutzt werden. Das hat das Bremer Landgericht entschieden zugunsten der Verbraucherzentrale Hamburg. Milka-Hersteller Mondelez hatte die Tafelgröße von 100 auf 90 Gramm reduziert und den Preis erhöht, die Packungsgröße aber unverändert gelassen. Die Menschen in Deutschland achten offenbar stärker als früher auf ihre Herzgesundheit. Die Zahl der Herzinfarkte sinkt weiter. Im neuen Gesundheitsatlas der AOK steht, dass es 2024 rund 14% weniger Infarkte gab als noch vor 7 Jahren. Die Experten erklären diesen positiven Trend vor allem damit, dass mehr Menschen auf das Rauchen verzichten und Risikofaktoren medizinisch besser behandeln lassen. Es gibt allerdings auch einen Wermutstropfen. Die Zahl der Menschen mit Bluthochdruck und Typ-2-Diabetes nimmt zu. Und das kann das Herzinfarktrisiko wieder erhöhen. Aus den Daten geht auch hervor, dass Infarkte bei Frauen oft später erkannt werden als bei Männern, weil sich die Symptome häufig von denen bei Männern deutlich unterscheiden. Das waren die Nachrichten mit Christian Böder.
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3: Naja, also ihr könnt zumindest mal damit rechnen, dass ihr im Laufe des Abends noch ein bisschen nass werdet und vielleicht auch ein kleines Gewitter euch erwischt. Zumindest ist das im Bereich des Möglichen. Aktuelle Temperaturen dazu 12 Grad. Wirklich viel an Sonnenschein wird es dann heute nicht mehr geben. Morgen geht es dann auch eher grau los, dicht bewölkt, vielleicht auch mal mit Regen dabei. Und zum Abend hin, da wird es trockener und dann kommt auch mal die Sonne raus. Mehr als 11 Grad sind morgen am Feiertag nicht drin.
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3: Und auf der Rieler Straße haben wir einen für euch. Den hat Joachim gemeldet. Und zwar, wenn ihr vom Ebertplatz Richtung Zoobrücke fahrt, stadtauswärts, also in Höhe der Tankstelle, gilt Tempo 50. Staus gibt es innerstädtisch, hier die größten, A57, Ende der Autobahn auf die Innere Kanalstraße Richtung Zoobrücke. Insgesamt braucht ihr da 10 Minuten länger. Dann 11 Minuten Stauzeit auf der Universitätsstraße zwischen Luxemburger und Bachemer Straße wegen der Baustelle und direkt nebenan auf der Dürener Straße stadteinwärts vom Gürtel bis zur Inneren Kanalstraße auch 10 Minuten plus. Dann schauen wir auf die Autobahn für euch und aktuell immer noch viel los. A1 Richtung Dortmund, hier erstmal eine Warnmeldung zwischen Kreuz Leverkusen und Burscheid. Da laufen Bergungsarbeiten, der rechte Fahrstreifen ist hier gesperrt. Und dann gibt es auf der A3 Richtung Oberhausen zwischen Kreuz Leverkusen und Opladen eine ungesicherte Unfallstelle auf dem Standstreifen. Auf der 59 Richtung Bonn zwischen Lind und Spich, da besteht Gefahr durch Personen auf der Fahrbahn. Gilt für beide Richtungen. Bitte fahrt da besonders vorsichtig in dem Abstand. Abschnitt zwischen Lind und Spich. Und die längsten Staus ab 20 Minuten Stauzeit, die haben wir hier. A1 Richtung Euskirchen zwischen Gleuel und Kreuz-Bliesheim. 10 Kilometer, 25 Minuten plus. A4 Richtung Aachen zwischen Dreikheumer und Eiffeltor. 9 Kilometer Stau, 21 Minuten Stauzeit. A4 Richtung Aachen zwischen Elsdorf und Merzenich. 6 Kilometer und 21 Minuten Stauzeit. Und eine halbe Stunde länger braucht ihr, wenn ihr Richtung Mönchengladbach auf der 61 unterwegs seid. Und zwar zwischen Rheinbach und Erftstadt. Und dementsprechend halbe Stunde bei 16 Kilometer stockendem Verkehr. Alles unter 20 Minuten für euch auf radioköln.de. Gute Fahrt zusammen.
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3: Und habt ihr früher die Mad Max Filme geguckt? Sind ja echte Kultstreifen inzwischen. Und wenn ja, dann wisst ihr sicher auch, dass einige der Songs aus den Filmen echte Welthits geworden sind. Wie Tina Turners We Don't Need Another Hero. War die Musik aus Mad Max Jenseits der Donnerkuppel aus dem Jahr 85. Donnerkuppel passt auch so ein klein bisschen zum Wetter draußen heute. Wie auch immer, auch über 40 Jahre später immer noch eine richtig geile Nummer. Für euch jetzt im besten Mix hier bei Radio Köln. We Don't Need Another Hero. Tina Turner, Hallo Köln.

0: 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Ihr hört Radio Köln. Und an dieser Stelle nochmal Happy Birthday. Auch aus der Radio Köln Spätschicht an unseren Radio Köln Morning Showman Daniel Wallroth. Der hat ja heute Geburtstag. Wenn ihr uns schon den ganzen Tag hört und auch heute Morgen die Morning Show gehört habt, dann wisst ihr das. Und ihr seid ja so geil. Die Bude habt ihr uns eingerannt hier und dem Daniel so viele nette Glückwunschnachrichten geschickt. Wir sind fast nicht hinterhergekommen, ihm die weiterzuleiten. Einen ganz lieben Dank dafür darf ich euch an der Stelle auch von ihm nochmal ausrichten. Er hat sich wirklich sehr, sehr gefreut. Aber nicht nur er. Wir sagen nämlich auch herzlichen Glückwunsch an alle anderen Geburtstagskinder heute bei uns in Kölle. So wie Veronika, die Daniel gratuliert hat und sich dann herausgestellt hat, sie hat selbst Geburtstag.
1: Ich wünsche dir von Herzen alles Liebe, alles Gute.
2: Ja, das wünsche ich dir auch. Du bist auch ein Stier quasi vom Sternzeichen.
1: Ja, absolut, absolut. Du machst einen ganz tollen Job.
2: Vielen Dank.
1: Und ihr seid eigentlich alle bei Radio Köln. Wirklich toll. Dankeschön. Jeden Morgen, wenn ich zur Arbeit fahre, denke ich, sehr, sehr schön. Und wenn ihr meine Heimatmusik spielt, meine kölsche Musik, ich lebe das und ich feiere das.
2: Das ist ja sehr, sehr süß von dir. Also wenn du Geburtstag hast, ne, und schon die kölschen Lieder so feierst, hast du einen ganz bestimmten Songwunsch, den ich dir jetzt gleich erfüllen könnte?
1: Gott, ich habe Pipi in den Augen.
2: das wollte ich nicht. Ich wollte dich jetzt nicht zum Weinen bringen.
1: Doch, ich finde, es ist ein sehr emotionaler Tag. Neue Geburtstage sind emotional und man soll sie feiern. Und es ist einfach nur, wir feiern das Leben, sagen wir es mal so. Und überrasch mich einfach.
2: Was hältst du von Cat Ballou? Mafiere at Level?
1: Ach Gott. Ja, sehr schön.
0: Absolut rührend, oder? Das Level, die beiden haben es heute definitiv gefiert. Ja? Und das wollen wir natürlich jetzt auch nochmal spielen, das Ding für euch. Wenn wir das hier schon so emotional ankündigen. Und zwar nicht nur für alle Geburtstagskinder unter euch, sondern für euch alle. Hier sind Cat Ballou bei Radio Köln. Jetzt haben wir 17 Minuten nach 6 am Mittwoch.

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1: Ich bin Svenja Hein, guten Abend. Kommunale Wärmeplanung im Stadtrat beschlossen. Heizungsgesetz von Bundesregierung gekippt und das Wetter, es bleibt eher grau und regnerisch und es kühlt weiter ab, aktuell 11 Grad. Köln hat jetzt offiziell einen Plan für die Wärmewende. Der Rat hat die kommunale Wärmeplanung, kurz KWP, beschlossen. Die Stadt zeigt darin, welche klimafreundlichen Heizsysteme sich je nach Stadtteil am besten eignen. Viele Kölner Heizungen gelten als veraltet, mehr als die Hälfte sei älter als 20 Jahre. Deshalb rechnet die Stadt damit, dass in den kommenden Jahren viele Menschen ihre Heizungen austauschen müssen. Unterstützen sollen dabei auch kostenlose Beratungsangebote wie das Kölner Energiemobil der Verbraucherzentrale NRW. Und wir bleiben beim Thema Heizen. Die Bundesregierung will eine zentrale Regelung des umstrittenen Heizungsgesetzes deutlich entschärfen. Gas- und Ölheizungen sollen auch künftig weiter eingebaut werden dürfen. Das Kabinett hat die Reform heute beschlossen. Jetzt muss noch der Bundestag zustimmen. Die Grünen haben bereits Widerstand gegen die Pläne angekündigt. Thomas Brockt berichtet für uns aus Berlin.
2: Das Heizungsgesetz war einer der Aufreger zu Ampelzeiten und auch die schwarz-rote Regierung tat sich lange schwer mit der versprochenen Reform. Der Kompromiss sieht nun so aus, die Pflicht, dass bei neuen Heizungen mindestens 65% erneuerbare Energien eingesetzt werden müssen, fällt erstmal weg. Gas- und Ölheizungen sind weiter möglich. Ab 2029 muss aber ihr Anteil CO2-neutraler Brennstoffe wie etwa Bioöl immer größer werden. Umweltverbände und die Grünen sehen die Reform trotzdem kritisch und warnen vor Rückschritten beim Klimaschutz.
1: Ab dem Wochenende legt die AWB nachts in der Kölner Innenstadt öfter mal eine Extra-Reinigungsrunde ein. Vor allem auf der Hohe Straße und auf kleineren Straßen rund um den Dom und den Wallraffplatz. Tobi Volke weiß mehr.
3: Ja, bis Mitte Juli sollen die Straßen dann gründlich sauber gemacht werden. Sogar Kaugummi, Essensreste und Flecken sollen mit Spezialfahrzeugen weggehen. Die Aktion läuft extra abends und nachts, also dann, wenn weniger los ist, damit Shopping und Besucher möglichst nicht gestört werden. Ziel ist, dass die Ecke rund um Dom und Einkaufsmeile wieder ordentlich und einladend aussieht. Dafür hofft die AWB auf euer Verständnis, denn es kann immer mal wieder kleinere Verkehrseinschränkungen geben.
1: Danke dir, Tobi. Verstärkung im Haifischbecken. Verteidiger Maximilian Glötzl wird nächste Saison nicht mehr für die Haie auflaufen. Dafür gibt es aber neue Verstärkungen im Angriff. Der Stürmer Tim Fleischer wechselt von den Straubing Tigers zu den Haien. Mit erst 25 Jahren hat er schon 344 Spiele in der DEL und stolze 146 Scorerpunkte auf dem Konto. Beim KIC bekommt der Neuzugang die Rückennummer 29. 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
4: Ah, sind immer noch viele Wolken unterwegs. Ab und zu kommt mal so ein bisschen die Sonne raus. Aber Schauer oder sogar ein kleines Gewitter sind definitiv drin. Gerade ist ein ordentlicher Guss hier in Niel zumindest mal runtergekommen und in einigen anderen Fädeln auch. Also die Restaussichten für diesen Mittwoch noch schon durchwachsen. Temperaturen dazu auch nur 11, 12 Grad. Morgen braucht ihr die Vatertagstour wahrscheinlich auch, ja, eher so mit regenfester Kleidung beginnen, denn es wird nicht ganz trocken über die Bühne gehen, aber zumindest ist die Wahrscheinlichkeit relativ groß, dass die zweite Tageshälfte morgen dann die freundlichere wird und bei maximal 11 Grad bekommt ihr dann zumindest auch noch etwas Sonne ab.
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4: Joachim meldet einen Blitzer auf der Rieler Straße vom Ebertplatz aus, stadtauswärts Höhe der Tankstelle Tempo 50. Dann haben wir einen Stau und zwar wegen der Baustelle nach wie vor sehr voll auf der Universitätsstraße, 12 Minuten plus zwischen Luxemburger und Bachemer Straße. Jetzt rüber auf die Autobahnen, auch da noch viele Meldungen, deswegen filtern wir erst die Warnmeldungen für die A1. Gibt es eine Richtung Dortmund zwischen Kreuz Leverkusen und Burscheid, da laufen weiter Bergungsarbeiten, hier ist der rechte Fahrstreifen gesperrt und auf der A3 Richtung Oberhausen zwischen Kreuz Leverkusen und Opladen eine ungesicherte Unfallstelle auf dem Standstreifen. So, und jetzt filtern wir für euch die Staus ab 15 Minuten Stauzeit, denn es sind immer noch sehr, sehr viele insgesamt und das sind die, die übrig sind. Nach der Filterung kommen wir zur A1 Richtung Euskirchen zwischen Gleuel und Kreuz Bliesheim. 8 Kilometer Stau, 19 Minuten plus. Dann auf der A3 Oberhausen Richtung Köln zwischen Mettmann und Opladen. 10 Kilometer stockend, 15 Minuten plus. A4 Richtung Aachen zwischen Dreikäumer und Eifel 9 Kilometer stocken plus 17 Minuten. Der längste Stau im Moment auf der 4 Richtung Aachen zwischen Elsdorf und Merzenich 6 Kilometer 49 Minuten Stauzeit und auf der 59 Richtung Bonn zwischen Dreikäumer und Wahn 5 Kilometer Stau, dauert für euch gerade 19 Minuten länger. Alles unter einer Viertelstunde steht auf radioköln.de. Gute Fahrt zusammen.
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4: Mit mit Daniel Kollmann und die Besten von heute im Besten Mix von Ray. Hallo Köln!

Ihr hört Radio Köln am Mittwochnachmittag oder, nee, eigentlich ist es ja schon Abend, oder? 18:38 am frühen Mittwochabend mit einer ganz aktuellen Meldung, denn es hat wohl jetzt gerade eben erst einen Unfall gegeben, hat gekracht auf der Zoobrücke. Annika und Kai haben beide angerufen und gesagt, Achtung, Achtung, gib das mal schnell durch, fahrt Richtung Innere Kanalstraße vor der Ausfahrt zum Zoo. Ist ein Bus mit einem Auto zusammengestoßen, ist dem hinten drauf gefahren. Polizei ist auch noch nicht da. Also, ganz unglücklich die Stelle. Ein Unfall zwischen einem Bus und einem Auto auf der Zoobrücke, fahrt Richtung Innere Kanalstraße, kurz vorm Zoo. Bitte passt da ganz besonders auf, zumindest mal so lange, bis die Polizei da abgesperrt hat. Euch eine gute und sichere Fahrt und danke euch beiden fürs Melden.

0: Schon eine Idee, was ihr morgen macht am Feiertag? Hier ist Radio Köln. Am Mittwoch davor, vor dem Feiertag, 6:45, ist ja auch Vatertag morgen. Also was steht an? Eine Tour mit den Kumpels oder doch eher ein bisschen was mit der Family? Also ich bin morgen Vormittag um 11 in der Feiertagsvormittagsvorstellung mit Kind und Kegel im Roncalli-Zirkus auf dem Neumarkt. Und danach, ja, mal gucken. Und eine Sache habe ich unserem Spaßkollegen Hannes Höfer zumindest voraus. Der hat selbst noch keine Kids. Sagt dafür aber auch, hey, raus an die frische Luft, Freunde.
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2: Vatertag oder wie man ja auch sagt, die Beer Parade. Ja, ich bin auf dem Dorf aufgewachsen. Da ist der Vatertag einer der höchsten Feiertage im Jahr. Direkt nach Schützenfest und Tag der offenen Tür bei der Freiwilligen Feuerwehr. Die meisten ziehen mit Bollerwagen los, ob Vater oder nicht. Zum Trinken brauchst du keine Kinder. Auf dem Land ist das das reinste Wettrüsten. Das ist wie die Parade zum Unabhängigkeitstag in den USA. Nur eben größer. Da werden Boxentürme auf dem Planwagen gekloppt, damit könntest du den Megapark beschallen. Zapfanlagen mit Druckluft betrieben, die feuern dir das Bier mit 8 Bar aus der Leitung. Damit alle hydriert bleiben, gibt's isotonische Zwischengetränke. Fanta Korn als Elektrolyte. Allerdings vorsichtig mit dieser verdammten Fanta, da ist so viel Zucker drin. Ich habe letztes Jahr einen Trecker gesehen, der hatte vorne an der Schaufel einen Schwenkgrill geschweißt. Da wurden Bratwurst und Baufleisch nur als Kiloware aufs Rost gekloppt. Vatertag auf dem Land, das ist wie Rallye Dakar des kleinen Mannes. Obwohl, ja, so hart ist die Rallye, glaube ich, auch nicht. Und immer dran denken, ein Vater ist jemand, zu dem man aufschaut, egal wie groß man ist oder in welchem Zustand er vom Vatertag wieder nach Hause kommt.
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1: Mit Christian Böder, guten Abend. Das Bundeskabinett in Berlin hat heute unter anderem zwei wichtige Gesetzesentwürfe auf den Weg gebracht. Beide müssen jetzt noch durch den Bundestag. Malte Albrecht aus dem News-Team. Erst einmal geht es um härtere Strafen für den Einsatz von sogenannten K.O.-Tropfen.
2: Ja, stimmt. Wenn die Substanzen bei einem Raub oder einer Vergewaltigung eingesetzt werden, sollen sie künftig ähnlich eingestuft werden wie eine Waffe oder ein gefährliches Werkzeug. Dadurch steigt das Strafmaß von bisher mindestens 3 auf mindestens 5 Jahre Gefängnis. Hintergrund ist ein Urteil des Bundesgerichtshofs, der K.O.-Tropfen nicht als gefährliches Werkzeug eingestuft hatte. Bundesjustizministerin Hubig spricht aber von besonders hinterhältiger Gewalt, vor allem gegen Frauen. Darauf müsse das Strafrecht eine harte Antwort geben.
1: Außerdem soll das Heizungsgesetz der früheren Ampelkoalition bald Geschichte sein. Im Kern geht es um die umstrittene Pflicht, dass neue Heizungen zu 65% mit erneuerbaren Energien laufen müssen. Diese Vorgabe fällt doch jetzt weg.
2: Genau, neue Gas- und Ölheizungen sollen auch künftig weiter erlaubt bleiben. Ab 2029 müssen aber nach und nach mehr klimafreundliche Brennstoffe wie Biomethan beigemischt werden. Auch der Name ändert sich. Aus dem Heizungsgesetz wird das Gebäudemodernisierungsgesetz. Für die Regierung bedeutet die Reform mehr Technologieoffenheit und Planungssicherheit für Hausbesitzer. Außerdem sollen Mieter vor hohen Energiekosten geschützt werden. Scharfe Kritik kommt von Umweltverbänden und den Grünen. Sie werfen der Regierung vor, den Klimaschutz aufzuweichen, ganz im Sinne der Gaslobby. Wirtschaftsministerin Reiche sagte hingegen, die Klimaziele würden auch mit dem neuen Gesetz erreicht.
1: Vielen Dank, Malte. Und hier haben wir weitere Nachrichten in der Zusammenfassung. US-Präsident Trump ist zu seinem Besuch in China angekommen. Es ist der erste für Trump seit 10 Jahren. Damals war er während seiner ersten Amtszeit in die Volksrepublik gereist. Dieses Mal wird er unter anderem von einigen der mächtigsten Konzernchefs der USA begleitet. Trump will vor allem eines erreichen: bessere Bedingungen für amerikanische Unternehmen auf dem chinesischen Markt. Die weitere Kontrolle der Straße von Hormuz könnte dem Iran zu erheblichem Geld verhelfen. Laut einem iranischen Militärsprecher könnte Teheran seine Einnahmen aus Ölgeschäften verdoppeln und mehr Einfluss auf internationaler Ebene bekommen, berichtet die staatliche Nachrichtenagentur ISNA. Die Meerenge wird aktuell von den iranischen Seestreitkräften kontrolliert. Nur wenige Tage nach dem Hunter-Virus-Ausbruch auf dem Kreuzfahrtschiff Hondius steht ein weiteres Kreuzfahrtschiff unter Quarantäne, auch wegen einer Krankheit, die sich unter den Passagieren ausbreitet. In diesem Fall liegt das Schiff aktuell im französischen Hafen von Bordeaux. Rund 50 Passagiere leiden unter schweren Magen-Darm-Beschwerden. Ein 92-jähriger Mann ist mittlerweile verstorben. Einen Zusammenhang mit dem Hunter-Virus schließen die Gesundheitsbehörden aktuell aus. Was die Krankheitsfälle ausgelöst hat, ist aber aktuell noch unklar. Ursachen könnten verdorbene Lebensmittel sein. Auf dem Kreuzfahrtschiff halten sich mehr als 1700 Menschen auf. Die meisten sind Urlauber aus Irland und Großbritannien. Soweit die Meldungen mit Christian Böder.
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3: Also noch spielt der Mai so sein volles Sommerpotenzial nicht wirklich aus. Nach den warmen Tagen zum Start hat der Wonnemonat schon noch ein bisschen einen Hänger gerade. Ja? Die Eisheiligen lassen grüßen. Heute Abend zumindest auch mal weiter ein Schauer dabei mit in Köln und vielleicht sogar ein bisschen Blitz und Donner. Ist zumindest möglich noch, und das Ganze bei Temperaturen von aktuell so 11 Grad. Morgen wird euer Feiertag auch nicht so richtig schön sonnig und auch nicht warm. Immer wieder kann es mal einen Schauer geben. Die Wolken, die sind relativ dicht. Die lockern erst zum Nachmittag etwas mehr auf. Und mehr als 11 Grad bekommt ihr auch morgen am Feiertag nicht. Das lange Wochenende, das sieht aber zumindest ein bisschen freundlicher und wärmer aus.
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3: Und da haben wir aktuell keine Blitzer gemeldet. Wenn ihr was seht, sagt uns gerne Bescheid. 0800 951 99 99, unsere kostenlose Radio Köln Verkehrshotline für euch. Aber wir haben Meldungen bekommen von euch, und zwar von der Zoobrücke. Annika und Kai zum Beispiel haben uns angerufen und gesagt: Achtung, auf der Zoobrücke, da hat es einen Unfall gegeben. Richtung Innere Kanalstraße, kurz vor der Ausfahrt zum Zoo, da ist ein Bus einem Auto hinten drauf gefahren. Ist nicht gut, bisschen Stau ist da auch. Fahrt da bitte vorsichtig dran vorbei. Und wegen der Baustelle auf der Kreuzung Bachemer Straße, Universitätsstraße, habt ihr weiter ordentlich Stau dort. Auf der Universitätsstraße zwischen Luxemburger und Bachemer im Moment 13 Minuten Stauzeit. Alles andere ist relativ übersichtlich, und auf den Autobahnen legt sich's auch so langsam. Es gibt noch 3 Staus mit mehr als 10 Minuten Stauzeit. Der Rest liegt drunter. Aber diese 3 haben es noch ein bisschen in sich. A1 Richtung Euskirchen zwischen Hürth und Kreuz Bliesheim 8 Kilometer, stockend Viertelstunde plus. Auf der 4 Richtung Aachen zwischen Kreuz Kerpen und Merzenich 6 Kilometer plus 19 Minuten und auf der 59 Richtung Bonn zwischen Dreikeulmer und Wahn 4 Kilometer Stau plus 14 Minuten. Die Staus mit einstelliger Stauzeit-Minutenzahl, die lest ihr auf radioköln.de nach. Euch eine gute Fahrt.
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3: Und ich bin Daniel Kollmann. Schön, ja, Start ins lange Wochenende, ne? Ist ja schon fast soweit. Hallo Köln.

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1: Mit Svenja Hein, guten Abend. Wärmewende für Köln. Urteil für YouTuber und das Wetter. Es kühlt weiter ab. Am Abend auch Gewitter möglich. Aktuell 10 Grad. Der Kölner Stadtrat hat gestern die erste kommunale Wärmeplanung für die Stadt beschlossen. Damit soll klarer werden, welche klimafreundlichen Heizlösungen in den einzelnen Fädeln künftig sinnvoll sind. Rund 85% der Gebäude in Köln werden aktuell noch mit fossilen Energien wie Erdgas beheizt. Viele Heizungen sind älter als 20 Jahre. In dicht bebauten Stadtteilen wie der Innenstadt setzt die Stadt eher auf Fern- und Nahwärme, in anderen Gebieten eher auf Wärmepumpen. Die Wärmeplanung soll Hausbesitzerinnen und Hausbesitzern helfen, einen Heizungstausch frühzeitig zu planen. Das Amtsgericht. Entschuldigung. Daniel Kollmann ist gerade laut ein YouTube-Video angegangen und ich kann mein Lachen nicht zurückhalten.
2: Lag hier auf dem Pult. Tut mir leid. Mach weiter.
1: Apropos YouTube. Das Amtsgericht München hat den YouTuber Marvin Wildhage unter anderem wegen Urkundenfälschung zu einer Geldstrafe verurteilt. Wildhage hatte sich mit einem gefälschten Maskottchenkostüm bei der Fußball-EM 2024 Zugang zur Münchner Arena verschafft. Moritz Einzel berichtet für uns aus München.
3: Ein Fake-Maskottchenkostüm, gefälschte Akkreditierungen und ein manipuliertes Autokennzeichen. Damit schaffte es der YouTuber Marvin Wildhage beim EM-Eröffnungsspiel Deutschland gegen Schottland bis aufs Spielfeld. Wildhage argumentiert, das war investigativer Journalismus, um Sicherheitslücken bei der UEFA aufzudecken. Das Münchner Amtsgericht sieht das anders. Wildhage soll 60 Tagessätze zu je 150 Euro zahlen, also insgesamt 9.000 Euro. Zudem werden 5.400 Euro aus Webvideoeinnahmen eingezogen.
1: Im Fall des getöteten 93-Jährigen aus Neubrück hat die Polizei zwei mutmaßliche Täter gefasst. Ein dritter Verdächtiger ist weiter auf der Flucht. Nach ihm wird jetzt öffentlich gefahndet. Die Ermittler gehen davon aus, dass die Männer Anfang Mai in das Haus des Seniors eingedrungen sind und ihn dort tödlich verletzt haben. Seine Kinder hatten ihn tot in seinem Haus aufgefunden. Festgenommen wurde jetzt ein 30-Jähriger nach einer Kontrolle auf der A1 und später auch ein 59-Jähriger in Neubrück. Hinweise und Fotos zum flüchtigen Tatverdächtigen und die Kontaktdaten der Polizei findet ihr auf radioköln.de. Die Kölner Haie haben heute einige Änderungen im Kader veröffentlicht. Verteidiger Maximilian Glötzel wird nächste Saison nicht mehr für die Haie auflaufen. Nach 10 Jahren im KIC-Trikot wechselt Glötzel zu einem anderen Verein in der DEL, heißt es von den Haien. Und die Haie haben im gleichen Zug einen Neuzugang vorgestellt. Radio Köln Haie-Reporter Paul Rosenau, auf was können sich die KIC-Fans nächste Saison denn freuen?
4: Ja, vor allem auf Verstärkung im Angriff. Der Stürmer Tim Fleischer wechselt von den Straubing Tigers zu den Haien. Mit erst 25 Jahren hat er schon 344 Spiele in der DEL auf dem Konto, in denen kommt er auf 146 Scorerpunkte. Am meisten freut sich Fleischer auf die Atmosphäre bei den Heimspielen. Beim KIC kriegt der Neuzugang die Rückennummer 29.
1: 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Mehr Meldungen findet ihr auch auf radioköln.de.
2: Hast es doch noch gut zu Ende gebracht. Es tut mir furchtbar leid. Ich habe keine Ahnung, das Handy liegt hier auf dem Pult. Ich tue nichts, ich berühre es nicht und auf einmal startet
1: irgendwas. Es lag einfach da.
2: Irgendwas Lautes startet. Ich werde das überprüfen, woran es gelegen hat. Danke, Svenja.
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2: Werde YouTube verklagen. Kann ja wohl nicht angehen. So, jetzt gucken wir aufs Wetter und sehen, dass es immer noch teils bewölkt, teils aber auch ein bisschen aufgelockert ist heute Abend. Ein paar Sonnenstrahlen hier und da können schon dabei sein, noch bevor die Sonne untergeht. Und ein paar Regentropfen vielleicht auch, das Ganze bei Temperaturen von aktuell, na, wo liegen wir denn da? Bei 10 Grad. Naja, gut. Morgen wird es auch nicht wärmer als 11 Grad am Feiertag. Dazu solltet ihr dann auch immer wieder mit ein bisschen Regen rechnen. Erst zum Abend hin soll es trockener bleiben. Also wenn ihr draußen unterwegs seid, Vatertagstour oder so, dann rechnet zumindest mal damit, dass es auch mal nass sein kann. Und die Sonne kommt dann später durch, so gegen Abend, wenn man dann vielleicht beim Feierabendbier, ist es ja nicht am Feiertag, aber zumindest beim Abend-Vatertagsbierchen sitzt, dann könntet ihr möglicherweise noch ein bisschen Sonne abbekommen. Es bleibt nur etwas zu kühl für die Jahreszeit.
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2: Ich warte auch minütlich drauf, dass mein Handy wieder losgeht. Wir machen das jetzt schnell hier mit den Staus und Blitzern. Blitzer haben wir keine, Staus haben wir einen in der Stadt noch. 6 Minuten Reststauzeit auf der Universitätsstraße zwischen Luxemburger Straße und Bachemer Straße. Und rüber auf die Autobahn, Achtung, auf der 1 Dortmund Richtung Köln. Zwischen Talbrücke, Köttersbach und Kreuz Leverkusen habt ihr eine ungesicherte Unfallstelle. Fahrt vorsichtig. Und 3 nennenswerte Staus haben wir noch übrig. A1 Richtung Euskirchen zwischen Hürth und Kreuz Bliesheim 6 Kilometer stockend plus 10 Minuten. A4 Richtung Aachen zwischen Elsdorf und Merzenich 5 Kilometer stockend plus 9 Minuten. Und auf der 59 Richtung Bonn zwischen Dreieck Porz und Wahn 4 Kilometer Stau plus 9 Minuten. Das war's für den Moment. Euch eine gute Fahrt.
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2: Mit Daniel Kollmann. Und jetzt habe ich für euch wieder mal ein perfektes Beispiel dafür, dass man als Band auch mal ein bisschen Geduld braucht, bis ein eigener Song zum großen Hit wird. Bei I'm Gonna Be von den Proclaimers war das genau so. Und zwar 1988. Da haben die schottischen Zwillinge Charlie und Craig Reed den Song veröffentlicht. Aber erst 5 Jahre später ist er durch den Film Benny und June international zum Hit geworden und zum festen Bestandteil des besten Mix hier bei Radio Köln. Also, auf geht's. Jetzt wird gelatscht. 500 Meilen und nochmal 500. Hallo Köln, schönen Abend.

jetzt neu bei uns. Humberstone, to love somebody. 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

0: bei den Fans unter euch ist wahrscheinlich schon die Vorfreude da. Samstag ist ja wieder Grand Prix oder wie es heute heißt, Eurovision Song Contest. Das Finale mit ganz viel Mucke aus ganz Europa und hier aus Köln. Denn für unsere Stadt und für Deutschland hält ja in Wien unser kölsches Mädchen Sarah Engels die Fahne hoch. Und unser Mann für den ESC in Wien ist Radio Köln-Reporter Dominik Becker. Der jettet morgen nach Wien. Du machst dich auf in Österreichs Hauptstadt. Dominik, was stellst du dir vor? Was erwartet dich da? Worauf stellst du dich in Wien ein?
1: Ja, ich kann mir das noch gar nicht so richtig vorstellen. Es wird wahrscheinlich sehr bunt hier und da wird es auch laut. Es wird natürlich sehr musikalisch. Ich bin sehr gespannt, wie sich Wien so ESC-mäßig verwandeln und präsentieren wird. Ich kenne die Stadt nur als Touri. Lukas Heinser, der hat nicht nur ein Buch über den ESC geschrieben und ist ein absoluter Experte. Der ist auch seit vielen Jahren mit dabei, weil er der Assistent unseres deutschen Kommentators ist. Und der hat mir versucht zu erklären, wie sich so eine ESC-Stadt anfühlt.
2: Ich kann ihn nur vergleichen mit der Stimmung DFB-Pokalfinale in Berlin. Man muss gar nicht Fan eines der teilnehmenden Vereine sein. Man muss sich gar nicht so dafür interessieren, aber man spürt so ein Flimmern in der Stadt. Beim Song Contest laufen die alle zusammen rum mit ihren Fahnen. Und das muss man mal erlebt haben, um sich das wirklich vorstellen zu können.
1: Und genauso gehe ich es an. Einfach erleben, einfach dabei sein.
0: So, und du wirst unseren Radio Köln-Hörer natürlich genau davon berichten, was da los ist. Wie schätzt denn Lukas die Chancen von Sarah ein? Ne? Was hat er dazu gesagt?
1: Naja, wir haben jetzt nicht über Sieg oder ganz weit abgeschlagen hinten gesprochen. Das war nicht das Thema. Er sagt aber, dass Sarah ganz grundsätzlich alles mitbringt, um auf der ESC-Bühne zu bestehen. Also es sollte eigentlich da keine bösen Überraschungen geben.
2: Die kennt sich, die kennt ihre Stimme, die kennt ihren Körper, die kennt das Business. Das heißt, die weiß oder kann sich zumindest sehr gut vorstellen, was sie erwartet. Sie hat jetzt Musical gemacht. Auch das ist körperlich sehr anstrengend. Das beruhigt auch das ganze Umfeld, wenn man weiß, da ist jemand, der genau weiß, was er oder sie in dem Fall tut. Und ich glaube, Sarah Engels ist einfach wahnsinnig professionell und das ist schon mal für so einen Wettbewerb ein ganz großer Vorteil.
1: Und am Ende entscheidet ja das Publikum und das sind in dem Fall nicht wir Deutschen. Also abwarten. Ich bin sehr gespannt, wie es wird und wo am Ende Sarah Engels landet.
0: Ja, bei den Wettbüros, da sieht es jetzt nicht so mega aus für Sarah. Im Mittelfeld steht sie da aktuell, aber wir drücken natürlich die Daumen. Und mir bleibt jetzt nur noch euch einen schönen Abend zu wünschen. Ich bin Daniel Kollmann und am Brückentag, übermorgen am Freitag wieder für euch da. Morgen wünsche ich einen schönen Vatertag, ihr Lieben. Ist ja auch ein christlicher Feiertag, Christi Himmelfahrt. Deshalb tschüss mit Jesus He Knows Me von Genesis. Man hört sich. Ciao.

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1: Ich bin Tine Klimach. Das Kabinett hat das sogenannte Heizungsgesetz gekippt. Neue Heizungen dürfen weiter mit Gas und Öl laufen, allerdings ist ab 2029 ein Bioanteil Pflicht. Nun ist der Bundestag am Zug. Scharfe Kritik kommt von Umweltverbänden und den Grünen.
2: Pragmatisch, weniger ideologisch und zukunftsorientiert, so beschreibt die Bundesbauministerin heute die Reform. Das Ganze soll nun Gebäudemodernisierungsgesetz heißen und für Hauseigentümer bedeutet das mehr Planungssicherheit, für Mieter und Mieterinnen Schutz vor hohen Energiekosten. Und auch die Klimaziele, die würden damit erreicht. Kritiker dagegen sagen, die Gaslobby freue sich, der Klimaschutz dagegen, der komme unter die Räder. Claudia Wächter, Nachrichtenredaktion.
1: Cem Özdemir ist der neue Ministerpräsident von Baden-Württemberg. Die Abgeordneten des Landtags wählten ihn in Stuttgart mit einer großen Mehrheit zum Regierungschef. Özdemir ist damit der erste Regierungschef mit türkischen Wurzeln in der Geschichte der Bundesrepublik. Özdemir folgt auf Langzeitministerpräsident Winfried Kretschmann, der nach 15 Jahren aus dem Amt scheidet und ist nach ihm der zweite grüne Ministerpräsident Deutschlands. Mit einigen der mächtigsten Konzernchefs der USA im Gepäck ist US-Präsident Trump in China angekommen. Morgen trifft er sich mit Chinas Staats- und Parteichef Xi Jinping. Trump will vor allem eins erreichen, bessere Bedingungen für amerikanische Unternehmen auf dem chinesischen Markt.
3: Trump genoss den Empfang mit Sprechchören und Fähnchen sichtlich. Sein Sohn Eric, dessen Frau und Tech-Milliardär Elon Musk waren auch dabei. Bei den Gesprächen mit Xi geht es vor allem um Handelsfragen, den Zollstreit und offensichtlich auch um Deals auf dem Hightech-Sektor. Überschattet ist der China-Besuch vom Iran-Krieg, der Trumps Verhandlungsposition schwächt. Und auch die US-Waffenlieferungen an Taiwan sind ein Knackpunkt. Es gibt Sorge, dass Trump für Zugeständnisse aus Peking die US-Haltung zur Unabhängigkeit Taiwans ändern könnte. Aus den USA, Tina Eck.
1: Wer sich ein neues Elektroauto kauft, kann ab dem kommenden Dienstag staatliche Förderung beantragen. Das teilt das Bundesumweltministerium mit. Die Förderung gilt rückwirkend für Zulassungen ab dem 1. Januar. Geld gibt es für Kauf oder Leasing von Neuwagen. Grundsätzlich gilt, wer weniger verdient oder Kinder hat, soll stärker profitieren. Je nach persönlichen Umständen sind zwischen 1.500 und 6.000 Euro staatliche Unterstützung drin.
4: Und das waren die Nachrichten mit Tine Klimach.
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5: Es bleibt nass heute Abend, Schauer ziehen weiter durch, vereinzelt können sich auch Gewitter bilden. Morgen am Vatertag geht's so weiter, es bleibt dicht bewölkt und Regen zieht durch. Die Sonne ist aber auch immer mal zu sehen. Die Temperaturen dazu sind ähnlich wie heute, zwischen 12 und 14 Grad bekommen wir.
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5: Also langsam werden die Staus ein ganz kleines bisschen kürzer, die ich hier vorlese. Das sind alle ab 9 Minuten Stauzeit. A2 Dortmund-Oberhausen zwischen Oberhausen-Königshardt und Kreuz-Oberhausen 1 Kilometer, 9 Minuten plus. A3 Köln-Frankfurt zwischen Kreuzborn-Siegburg und Bad Honnef-Linz 7 Kilometer, gute 30 Minuten dauert es da länger. A4 Köln-Olpe zwischen Engelskirchen und Gummersbach 2 Kilometer, 10 Minuten müsst ihr mehr einrechnen, genauso wie auf der A40 Essen-Duisburg zwischen Mülheim, Stürum und Duisburg-Kaiserberg. 2 Kilometer Stau, 10 Minuten plus. A45 Hagen-Gießen zwischen Ehringshausen und Wetzlarer Kreuz. 3 Kilometer, 9 Minuten plus. Und A61 Mönchengladbach-Koblenz habe ich hier noch zwischen Rheinbach und Grafschaft-Ringen. 7 Kilometer Stau, 12 Minuten plus.
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0: Abend, liebe Zuhörerinnen und Zuhörer. Ich habe mich mit dem Geschäftsführer und künstlerischen Leiter Manuel Moser vom Comedia Theater in Köln und mit Astrid Hage, die in der Comedia für die Pressearbeit zuständig ist, unterhalten. Und in dieser Stunde erfahren Sie viel Interessantes zum Programm, den vielen einzigartigen Besonderheiten der Comedia und noch einiges mehr. Herr Moser, Sie sind Schauspieler, Autor und Regisseur hier im Theater der Comedia, hauptsächlich für junges Publikum. Wenn wir jetzt mal zurückschauen, von 1982 bis 2009 war die alte Comedia noch in der Löwengasse. Haben Sie da damals auch noch selbst gespielt?
1: Ich habe meine allererste Premiere als Schauspieler an der Comedia gehabt. Die sollte eigentlich gar nicht stattfinden, weil damals schon geplant war, dass der Umzug in die Südstadt stattgefunden hat. Und dann hat die nicht so schöne Tatsache, dass das Stadtarchiv eingestürzt ist, dazu geführt, dass sich Dinge verzögert haben. Und dadurch bin ich eigentlich an die Comedia gekommen. Das heißt, meine allererste Premiere war noch in der Löwengasse, Clyde und Bonnie, und ist dann aber umgezogen ins neue Haus. Das heißt, seit 2009, 2008 ungefähr bin ich an der Comedia.
0: Ja, bevor wir gleich mal auf Sie jetzt auch persönlich eingehen, vielleicht vorab noch mal ein paar kurze Worte hier zur Comedia, jetzt in der Vondelstraße. Das war ja hier ursprünglich mal eine Feuerwache, die wurde umgebaut. Und jetzt haben Sie hier zwei Säle, den roten Saal mit 400 Plätzen und den grünen Saal für 180 Zuschauer. Und ich habe das jetzt auch gerade gesehen, als wir hier durchgegangen sind. Es gibt hier jede Menge weitere Proberäume, Garderoben, Werkstätten, Büros, 3800 Quadratmeter. Und es gibt sogar zwei eigene Apartments für die Gastspieler. Das ist natürlich auch praktisch. Ich weiß gar nicht, ob es das woanders in Deutschland noch gibt oder ob sie da einzigartig sind, was das angeht. Ne?
1: Das gibt es schon noch in dem einen oder anderen Theater. Es gibt sogar inzwischen noch mehr. Es gibt jetzt drei weitere Gästezimmer und es gibt auch einen weiteren Spielort. Allerdings noch nicht so lange, deswegen wissen Sie es wahrscheinlich auch noch nicht. Das ist das Studio mit 60 Plätzen. Das heißt, wir haben inzwischen drei Spielorte und spielen 570 Mal im Jahr. Also 570 Vorstellungen insgesamt.
0: Oh, okay. Ja. Ja, und die ehemalige Wagenhalle, bisher eine Gastronomie drin war, das habe ich jetzt auch gerade gesehen, heißt jetzt nur noch Halle, wird jetzt gerade komplett umgebaut und da kommt demnächst einiges Neues rein, habe ich gesehen. Offene Bühne, Event-Location, Ausstellungsraum, Kaffeebar, da ist auch einiges in der Mache, können wir vielleicht auch gleich nochmal drüber reden.
1: Ja, genau, da gibt es ganz viel zu erzählen. Ja. Wir eröffnen diesen Ort als dritten Ort offiziell am 1. Mai, aber können wir ja gleich wirklich noch, ich habe viel dazu zu sagen.
0: Und nach einem kurzen Musikstück geht es gleich weiter mit meinem Gespräch. Bleiben Sie dran, es lohnt sich.

0: Ja, Herr Moser, seit 2011 führen Sie jetzt regelmäßig Regie, unter anderem hier der Commedia, aber auch deutschlandweit an anderen namhaften Theatern. Ihre Inszenierungen wurden ja auch mehrfach ausgezeichnet. Und darüber hinaus sind Sie noch Vorstandsmitglied des Vereins für Darstellende Künste in Köln. Und ja, 2017 ist mit Zustimmung des Kulturministeriums NRW das neue erweiterte Konzept für einen Ort der Kinder und Jugendlichen entstanden. Und Sie sind seit 2019 der Leiter der Abteilung Theater für junges Publikum. Aber seit 2020, habe ich gesehen, ist die Commedia Zentrum der Kultur für junges Publikum in Köln und NRW. Und Sie sind seit 2024 künstlerischer Leiter und zweiter Geschäftsführer der Commedia.
1: Genau.
0: Was ist denn jetzt Ihre Hauptaufgabe?
1: Also, ja, wir sind ein kleines, sage ich mal, mittelständisches Unternehmen, ein kleines freies Theater. Wir haben ungefähr 50 Mitarbeitende und meine Aufgabe hier im Theater ist einerseits, mir künstlerisch Dinge auszudenken, die in den nächsten Jahren hier stattfinden, Rahmen festzulegen, welche Künstler wir einladen, mit welchen Regisseurinnen und Regisseuren wir zusammenarbeiten, was für Themen wir behandeln. Und auf der anderen Seite als zweiter Geschäftsführer unterstütze ich auch Klaus Schweizer, der hat die Commedia gegründet und ist immer noch unser Geschäftsführer. Und da geht es dann mehr darum, wie finanzieren wir das Ganze, wo kommt das Geld her, was für Förderungen beantragen wir. Das heißt, in diese Prozesse bin ich eingebunden.
0: Mhm. Auch noch als Schauspieler aktiv jetzt hier im Haus?
1: Als Schauspieler leider nicht mehr. Mhm. Das hat aber eher ein bisschen Zeitgründe. Ich fühle mich immer noch als Schauspieler. Ich mache aber regelmäßig, also einmal im Jahr, noch eine Regie hier im Haus. Und wie gesagt, dadurch, dass ich mitwirken darf, daran zu überlegen, was wir künstlerisch machen, ist das Künstlerische schon noch im Vordergrund.
0: Okay. Ja, ich habe auf der Homepage gesehen, das fand ich auch ganz interessant, Sie haben die Dramaturgie der aktuellen Kinderoper Freikugeln, der Freischütz in 5 Dimensionen übernommen. Und das ist eine Koproduktion von der Oper Köln mit der Commedia. Und ich habe gesehen, mit dem Gürzenich-Orchester, wie läuft das denn hier dann? Die werden einfach nur eingespielt dann vom Band?

0: auf jeden Fall mal anschauen. Und wie Sie gerade sagten, das gibt es auch in Gebärdensprache und in deutscher Lautsprache. Und wo ist denn da der Unterschied?
1: Deutsche Lautsprache ist das, was wir jetzt gerade sprechen. Ach so. Und Gebärdensprache ist die Sprache, die taube Menschen miteinander reden. Aber das wird deshalb so deutlich bei uns erwähnt, weil ja oft so ein bisschen der Eindruck entsteht, unsere Sprache ist die Hauptsprache und die muss anderen Menschen übersetzt werden. Und wir begreifen das schon auch zusammen mit den Menschen, die da auf der Bühne stehen, so, dass wir eigentlich ein zweisprachiges Stück aufführen. Das heißt, wir reden über zwei unterschiedliche Sprachen, die auch unterschiedliche Begriffe verwenden, die ähnlich wie vielleicht in Französisch und Deutsch unterschiedliche Umschreibungen. Also das ist ganz spannend, sich das auch als hörender Mensch anzuschauen. Und es ist auf jeden Fall ein Mehrwert auch für uns, zu sehen, dass diese andere Sprache auf der Bühne gesprochen wird.
0: Das läuft dann im großen Saal? Oder?
1: Das läuft im roten Saal, genau. Da gibt es, glaube ich, ein Orchester braucht ein bisschen mehr Platz. Mhm. Deswegen nicht in dem Fall 400 Plätze, sondern nur 250. Aber es gibt auf jeden Fall die Möglichkeit, sich das anzuschauen. Mhm. Genau.
0: Für welche Altersgruppe ist das empfohlen?
1: Das ist ab 8. Also es ist, wie gesagt, eine Version des Freischütz. Und es geht ja im Freischütz ganz viel um alte Regeln und Gebräuche, die immer wieder fortgeschrieben werden. Und das war ein Thema, wo wir gesagt haben, das ist eigentlich auch heute ganz interessant und auch für die Kinder und Jugendlichen interessant, darüber nachzudenken, was ist eigentlich an dem, was man immer so gemacht hat, gut. Und wo darf man aber auch als junger Mensch, aber auch als älterer Mensch sagen, ach, das können wir jetzt auch mal neu machen. Das können wir vielleicht auch mal ändern. Die Regel können wir vielleicht auch mal abschaffen. Und darum geht's. Also darum geht's in der Oper, aber darum geht's auch in unserer Inszenierung. Und ich bin sehr gespannt, wie die Kinder und Jugendliche darauf reagieren.
0: Das heißt, es ist auch gut verständlich schon für Grundschulkinder.
1: Absolut. Also das ist eine einfache Geschichte. Es ist im Grunde genommen eine Geschichte einer Freundschaft. Es ist sehr spannend. Es wird mit vielen Theatereffekten gearbeitet. Es geht ja um das Wettschießen, was einmal im Jahr stattfindet, und um die Freikugeln, die gegossen werden. Es geht darum, es geht um übersinnliche Mächte, die da vielleicht ihre Hände mit im Spiel haben. Eine Kugel, die niemals ihr Ziel verfehlt, aber 6 Kugeln treffen ins Ziel und die 7., da weiß man dann nicht, wo sie hingeht. Und das ist das Spannende an dieser Geschichte. Und das ist absolut verständlich, auch schon für Kinder in der Grundschule.
2: Hallo, sehr geehrte Damen und Herren. Ich wünsche Ihnen einen wunderschönen guten Abend. Mein Name ist Anna-Kathrin Naderer und Sie hören Bild und Ton Colonia auf Radio Köln mit Carsten Schulz.

0: Und ich bin weiterhin im Gespräch mit Manuel Moser und Astrid Hage von der Comedia in Köln.
1: Ja, vielleicht können wir jetzt gleich auch direkt nochmal für die Zuhörerinnen und Zuhörer noch kurz auf die weiteren aktuellen Theaterstücke eingehen, die momentan in der Comedia aufgeführt werden.
2: Also wir beschäftigen uns ja, im Grunde genommen haben wir den Vorteil als Theater für Kinder und Jugendliche, dass zu uns wirklich die ganze Gesellschaft kommt.

0: nicht ganz freiwillig immer, weil sie mit der Schule kommen, die Kinder und Jugendlichen. Das heißt, wir haben natürlich oft eine Möglichkeit, den jungen Menschen zu zeigen, wie toll Theater sein kann. Insofern ist aber für uns auch wichtig, uns mit allen Themen auseinanderzusetzen. Beim fabelhaften Die geht es um Identität. Es geht um, in einer Fabel wird im Grunde genommen erzählt von einem Schwan, der gerne eine Ente wäre oder das auch ist. Jetzt klingt das vielleicht erstmal komisch, aber am Ende geht es eigentlich darum, jeder darf sein, wie er oder sie möchte. Und das ist keineswegs ideologisch erzählt, sondern ganz, ganz einfach auf einer, sag ich mal, auf einer Ebene, die für Kinder gut funktioniert.
1: Dann haben wir auch Mitte Mai noch Träum weiter.
0: Genau, in Träum weiter geht es um die Frage, was haben wir eigentlich für Träume, was haben Jugendliche für Träume, wie gehen die vielleicht in Erfüllung, wo ist vielleicht Frust da bei Jugendlichen, weil es nicht so läuft, wie sie sich das vorstellen. Wir alle kennen diese Social-Media-Welt, die heute Dinge vorgaukelt, die nicht immer sehr realistisch sind. Ab 13 ist das Stück.
1: Und dann haben wir noch, bis Anfang Juni läuft noch Erinnerung eines Mädchens.
0: Genau, die Premiere steht jetzt bevor, das ist in 2 Wochen und dann läuft es bis Juni. Das basiert auf einem Buch von Annie Ernaux, Literaturnobelpreisträgerin im, ich glaube, letzten Jahr. Sie erzählt von Erinnerungen, die sie im Ferienlager erlebt hat. Und es geht um ja etwas heftigere Themen. Es geht nämlich auch um die Frage von Missbrauch. Es geht um die Frage von, was für Gefahren bestehen für junge Menschen in dieser heutigen Welt und wie können sie damit umgehen. Und das wird in dem Buch sehr, sehr sensibel und sehr gut erzählt. Und wir haben das mit Hilfe von Pädagoginnen aufbereitet für Kinder und Jugendliche ab 14.
2: Und okay. Da gehe ich mal rein. Das spielt ja, zum Beispiel auch, das spielt im Studio, das hat Herr Moser ja eben gesagt, sodass wir damit auch einen Raum haben, wo man mit 60 Plätzen einen kleineren und geschützteren Rahmen einfach hat.
3: Das ist schön.
2: Und was ich noch ergänzen möchte, ist, bei Träum weiter haben wir eine integrierte Audiodeskription. Das heißt, das ist, weil wir haben eben über Freikugeln länger gesprochen, also wir versuchen, die Zweitsprache, Gebärdensprache oder die Tatsache, dass manche Menschen nicht gut sehen können, in Stücken direkt mitzudenken. Also nicht, es wird übersetzt, es wird über Kopfhörer reingeredet, das machen wir auch. Aber das ist speziell eine Inszenierung, wo das von Anfang an mit rein gedacht und rein inszeniert ist und alle zusammen dasselbe gucken.
1: Ja, Moser, dann schauen wir doch uns mal das Programm an in der Comedia im Juni. Da habe ich hier jetzt notiert zum Beispiel Jugend ohne Gott.
0: Genau, Jugend ohne Gott von Horvath ist ein relativ bekanntes Stück, wo es um die Zeit des aufkeimenden Nationalsozialismus geht. Und wir fanden das wichtig, so ein Thema in unserem Programm zu haben, um auch Jugendlichen heute zu sagen, denkt selber, achtet darauf, was euch erzählt wird und vor allen Dingen beteiligt euch an demokratischen Prozessen, geht wählen. Auch das wieder. Wir haben jetzt über viele Stücke geredet, die sehr starke Themen haben, aber natürlich sind die alle immer sehr theatral aufbereitet. Es geht uns nicht primär darum, Kindern irgendwas beizubringen. Es geht uns darum, durch Kunst und Theater zu zeigen, das ist so schon mal passiert oder das ist eine Geschichte, die ich mir angucken kann. Und der Zuschauer, die Zuschauerin macht sich danach selber Gedanken darüber, was das vielleicht mit uns zu tun hat.
3: Das ist gut, ja.
1: Dann habe ich noch gesehen, das Stück Riesenprobleme.
0: Genau, in Riesenprobleme geht es um einen Elefanten, der gemeinsam mit dem größten Menschen der Welt auf 2 Quadratmetern lebt. Ein Stück ab 6, wie man vielleicht an der Beschreibung schon hört. Neben diesen 2 Quadratmetern gibt es ein riesiges Grundstück, was vollkommen leer steht, wo sie gerne spielen und sich aufhalten würden. Das wird aber bewacht von einer Security-Schnecke, die für einen ominösen Besitzer, der durch die Welt jettet, auf dieses Grundstück aufpasst. Und in dem Stück geht es um, was gehört wem, was ist gerecht. Sollte man teilen? Ist Besitz richtig und gut oder vielleicht auch nicht? Und genau darum geht's und das wird für Kinder ab 6 in dem Stück sehr amüsant, auch für Erwachsene übrigens, aufbereitet.
1: Dann habe ich gesehen, was nochmal kommt. Titanic kommt nochmal Mitte Juni, Ende Juni nochmal.
0: Genau, Titanic spielt heute Abend auch unter anderem, während wir hier sitzen, aber dann auch im Juni nochmal. Ein großer Spaß für Kinder, Jugendliche und Erwachsene. Es geht um 2 Schauspieler, die im Grunde genommen große Fans des Films sind und diesen mehr oder weniger nachspielen. Das Besondere daran ist aber, dass sie das in unserer Halle tun. Das ist ja auch ein gastronomischer Raum. Das heißt, während dieses Stückes darf gegessen, getrunken werden. Man wird bedient, man bekommt ein fantastisches Theaterstück. Es gibt sehr, sehr viel zu lachen und man hat sehr viel Spaß dabei. Was zum Beispiel in Titanic vorkommt, ist die deutsche Version von My Heart Will Go On. Und die ist von, das wird nämlich im Stück, lernt man das.
2: Ja.
0: Weil sie singt es dann auf Deutsch und es ist sehr, sehr schön. Vicky Leandros.
1: Ach, tatsächlich?
0: Genau.
1: Okay.

0: Jetzt sind wir eigentlich schon im Juli, von daher nehmen wir das gerade noch rein. Anfang Juli nochmal, was ihr wollt.
1: Was ihr wollt von Shakespeare, eine Komödie, auch das für erwachsenes und junges erwachsenes Publikum. Ab 14 bieten wir das an. Eine Komödie von Shakespeare, wo es um Irrungen und Verwirrungen geht. Und auch da großer Spaß und man kann das auch jedem Erwachsenen empfehlen, auch wenn wir ein Haus für junges Publikum sind.
0: Machen wir nochmal mit einem anderen Stück weiter, ein ganz besonderes, wie ich finde. Am 18.07. nochmal in der Aufführung 33 Frauen.
1: Genau, 33 Frauen ist ein Stück, wo Kübra Sekin, eine fantastische Schauspielerin, auf der Bühne 33 Frauen vorstellt, die für sie Vorbilder sind, wo sie möchte, dass wir die kennenlernen. Sie erzählt viel auch über sich. Sie hat einen tollen Sidekick mit auf der Bühne, Sefa Küskü. Und eigentlich sitzt man in einer Late-Night-Show. Also im Grunde genommen ist das, was man da abends sieht, eine Show. Und in dieser Show lernt man diese Personen kennen, diese Frauen kennen. Und es geht natürlich um das Thema, ich zitiere jetzt Kübra Sekin, who runs the world, girls.
0: Schön. Ja, dann habe ich auch mal gesehen, es gibt was ganz anderes auch. Für die Allerkleinsten von 0 bis 2 Jahren gibt es hier eine Veranstaltung Philharmonie, Fädelbaby, Groll, Zischmäh, ein sinnlicher Klangspielplatz. Was ist das denn genau?
1: Wir haben ja mit der Kinderoper angefangen und bei der Philharmonie ist es ähnlich. Wir finden total wichtig, dass Kooperationen in dieser Stadt stattfinden. Gerade wenn es so ein großes Haus wie die Commedia gibt, eine große Philharmonie gibt, eine tolle Oper gibt und noch viele andere tolle Theater, versuchen wir immer zusammenzuarbeiten. Das heißt, die Philharmonie organisiert diverse Konzerte, die bei uns im Haus stattfinden. Das ist eins ganz speziell, das fängt an mit Babykonzerten, das geht über die kleinen Kinder, das gibt es aber auch für Kinder, für Jugendliche. Also da lohnt es sich total mal in das Philharmonie-Fädel-Programm reinzuschauen.
0: Und nach einer kurzen Unterbrechung geht es gleich noch weiter bis 21 Uhr mit meinem Gespräch mit Astrid Hage und Manuel Moser von der Commedia in Köln. Also bis gleich. Und wir hören mal ein Lied aus dem Stück 33 Frauen.
1: Genau, das Lied, was auch in 33 Frauen vorkommt, heißt Who Run the World, Girls von Beyoncé.

0: Herzlich willkommen zurück zum zweiten Teil der Bild- und Ton-Kolonia-Sendung mit meinem exklusiven Interview mit Astrid Hage und Manuel Moser vom Comedia Theater in der Kölner Südstadt.
1: Ja, ich habe gesehen, unter dem Punkt Mitspielen und Mitmischen bieten Sie auch allen Theaterinteressierten zwischen 7 und 23 Jahren an, sich das auch mal anzuschauen oder auch mal vielleicht mitzuwirken. Wie ist da so der Zulauf oder das Feedback?
2: Der ist wahnsinnig groß. Wir bieten das ohne Kosten an. Das heißt, man kann da kostenlos mitmachen. Das führt dazu, dass wir momentan eine Warteliste von über 200 Kindern und Jugendlichen haben. Wir haben gerade 170 Kinder und Jugendliche, die aktiv in diesen Kollektiven mitarbeiten und haben jedes Jahr jetzt das nächste Mal Ende Mai unser Bohai-Festival, auf dem die Ergebnisse gezeigt werden. Und das ist wirklich grandios zu sehen, wie an diesen insgesamt 4 Tagen Kinder, Jugendliche, junge Erwachsene dieses Haus übernehmen und wir stehen nur noch daneben und staunen.
3: Wir sind in allen Ecken und es ist letztlich, Herr Moser hat eben gesagt, dass wir, weil wir auch vormittags spielen, alle erreichen und dann so diese eine Chance haben, kriegen wir sie fürs Theater begeistert oder nicht. Der Lehrer bringt sie hin, die Kunst muss überzeugen. Und beim Bohai ist es halt so toll, dass wir mit Hilfe von Sponsoren und unseren großen Förderpartnern also die Kinder und Jugendlichen arbeiten wirklich einmal in der Woche von September bis Mai. Und die sind einmal in der Woche professionell betreut. Und das kann sich dann jeder leisten. Und das ist nicht so, dass jemand kommt und sagt, oh Mama, ich würde gerne Theater spielen. Ja, was kostet das denn? 200 Euro? Kein Thema, machen wir. Das können ja nicht alle Familien leisten. Und dadurch hat sich bei uns an der Stelle auch sehr die Klientel verändert. Also wir haben sehr großes Interesse daran, dass die Stadtgesellschaft, die sehr breit und sehr bunt ist, auch den Weg hierhin findet und wir halt auch irgendwie schaffen, immer wieder die Angebote machen zu können, dass sich das alle leisten können. Ja.
1: Das ist super. Das wäre nämlich gleich mein nächster Punkt gewesen, denn tatsächlich ist ja so, dass wir immer wieder versuchen, auch mal Jugendliche zum Beispiel für unseren Bürgerfunk zu gewinnen oder selber mal Beiträge zu gestalten, technisch aufzubereiten, Sendungen zu produzieren. Und das gestaltet sich als immer schwieriger, denn die jüngere Generation ist in Zeiten von Streamingdiensten und so weiter, haben die leider wenig Interesse an sowas. Wir haben das auch schon mit Schulprojekten probiert. Da macht man dann zwar vielleicht im Rahmen einer Projektwoche, macht man sowas dann mal als Schüler, aber danach bleibt da keiner, der dann sagt, ich hätte das gerne, ich würde das gerne weitermachen. Ne? Also es ist also schon eher schwierig. Ne? Von daher haben Sie ja gerade gesagt, mit der Warteliste, das ist natürlich super, denn ich hätte jetzt gerade die Frage gestellt, wie schwer ist es denn heutzutage, so Jugendliche für Theater und für Kunst zu motivieren?
3: An der Stelle gerade nicht.
1: Ja, ne?
3: Also an der Stelle tatsächlich gerade nicht. Ich glaube, das hat aber auch was damit zu tun, dass dieses Bohai-Festival ist wirklich krass. Das ist wirklich irre und wir räumen das Feld und es gibt tolle Workshops, es gibt DJ-Sets, es gibt Partys, es gibt so richtig, also das ist gewachsen über die Jahre und wir schaffen es immer besser und wir halten uns da raus, weil wir sind ja die Alten, wir haben ja ganz viele junge MitarbeiterInnen im Haus, die dann in der ersten Reihe stehen und die schaffen einfach so eine Festival-Atmosphäre mit Festivalbändchen und man gehört dazu und mit und Stickern und so mit allem, was dazugehört. Und das macht, glaube ich, auch so einen eigenen Drive aus, dass das cool ist, damit zu machen.
2: Ja, ich glaube, es ist uns auch nochmal wichtig, auch nochmal eine Lanze für diese junge Generation zu brechen, weil wir erleben das, ich verstehe total, was Sie meinen und gleichzeitig erleben wir eine unglaublich engagierte junge Generation, die wirklich Lust haben, aktiv mitzuarbeiten, die aber vielleicht, das haben wir auch gemerkt, nicht immer in unseren Rahmenbedingungen arbeiten wollen, also die sehr eigene Vorstellungen haben. Und wir haben schon versucht, über die letzten Jahre zu sagen, okay, dann bleibt uns vielleicht auch nichts übrig, das meine ich wirklich mit viel Wohlwollen und Liebe, als unsere Rahmenbedingungen zu verändern. Und das haben wir gemacht und das hat dazu geführt, dass der Zulauf da wirklich enorm ist, muss man sagen, ja.
1: Welche Wege gehen Sie da, um auf die Projekte aufmerksam zu machen? Geht das über die Schulen dann? Werden die Schulen angeschrieben, oder?
2: Also über die Schulen, aber auch über Instagram, über Werbung. Es läuft ganz viel über Mund-zu-Mund-Propaganda, also dass sie einfach weitererzählen. Also dann teilweise mit ganzen Freundesgruppen kommen und genau.
3: Und die kommen dann gucken und dann wird irgendwie, wir verkünden dann auch oft, es gibt dann, wobei jetzt inzwischen wegen Warteliste auch schon gar nicht mehr, dass es dann so ein Kick-Off gibt und dann kommen alle, die Bock haben und dann stellen sich die Dozenten vor, DozentInnen und dann werden die Leute diesen Gruppen und dann machen die das mit. Aber Mund-zu-Mund-Propaganda ist tatsächlich so ein Ding und natürlich kommen dann auch die Freunde und FreundInnen, kommen dann gucken, ne, was macht denn der da auf der Bühne? Und ich glaube halt auch wirklich, dass wir das inzwischen ganz gut hinkriegen, eben unsere sortierten Bedingungen mal so ein bisschen nach hinten zu schmeißen und zu sagen, macht einfach mal, übernehmt die Hütte.
0: Gleich geht es weiter mit meinem Gespräch mit Astrid Hage und Manuel Moser von der Comedia in der Kölner Südstadt. Apropos Südstadt, hören wir doch mal einen passenden Titel hierzu.
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1: Und hier das nächste Thema meines Interviews mit Astrid Hage und Manuel Moser.
2: Es gibt bei der Comedia so ein paar interessante Sachen, die ich gesehen habe. Ich weiß gar nicht, ob das, wie gesagt, auch bei anderen so läuft, aber zum Beispiel bieten sie ja, oder sie haben den Slogan Theater für alle. Relaxed Performances, man kann den Saal mal verlassen. Auch wirklich interessant für Menschen mit Autismus oder Tourette oder mit anderen Sachen.
3: Aber das wird super gut angenommen?
4: Das wird angenommen. Ich würde jetzt nicht sagen super gut, weil sowas muss ich natürlich auch erstmal rumsprechen und etablieren. Es ist aber zum Beispiel auch geeignet für Menschen, die, keine Ahnung, einfach Rückenschmerzen haben oder die sagen, ich kann keine Stunde sitzen. Oder es gibt ganz viele Menschen, die sagen, oh, ich fühle mich immer ein bisschen unwohl, weil ich muss immer dazwischen mal einmal auf Toilette. So, und wir haben gesagt, ein bisschen anschließend an das, was ich vorhin auch schon gesagt habe, wir haben ganz oft die gesamte Gesellschaft hier bei uns im Theater. Und das ist ja nicht immer so. Wenn man normalerweise ins Theater geht, dann gehört man zu einer gewissen bildungsbürgerlichen Schicht. Dann gehört das irgendwie dazu. So bin ich zumindest zum Theater gekommen, auch viele andere, die ich kenne. Wenn wir wollen, dass es Theater in der Form in 10 oder 20 Jahren noch gibt, ich glaube, dann müssen wir auch überlegen, wo geht die Gesellschaft gerade hin. Und das heißt nicht immer, alles muss sich ändern. Aber das heißt so ein bisschen auch wie bei Freischütz, wo ich vorhin erzählt habe, manche alte Gesetze darf man auch mal abschaffen. Zum Beispiel das Gesetz, ich muss 1,5 Stunden still irgendwo sitzen, darf mich nicht mucksen und am Ende klatsche ich. Das ist bei uns gerne auch mal anders.
5: Und was ich von den KollegInnen gehört habe, die diese Veranstaltung betreuen, ist, dass das oft sehr konzentrierte Veranstaltungen sind. Und ich glaube inzwischen auch, dass wenn ich husten darf und wenn ich Krach machen darf, dann tue ich es wahrscheinlich gar nicht. Also weil dann die Anspannung weg ist. Ne? Weil man sagt so, okay, hey, ich kann hier einfach sein, wie ich bin. Ich muss mich nicht in so ein Gerüst quetschen, weil irgendwer sagt, das ist hier so. Sondern hier sagt jeder, hey, leg die Füße hoch, fühl dich gemütlich und sei da. Und ich glaube, dass das viel Entspannung macht. Oder auch Entspannung macht für Eltern mit Kindern, die zum Beispiel aufgrund irgendwelcher Besonderheiten nicht 1,5 Stunden ohne Geräusche zu machen irgendwo sitzen können. Und das ist, glaube ich, trägt viel bei zur Entspannung einfach für alle. Ja.
2: Ich habe gesehen, Sie bieten Theaterbesuche an, wo man mal sich die Requisiten anschauen kann oder auch mal das Ertasten erfüllen kann. Und dann schaut man sich anschließend dann das Stück an oder wie ist das denn gemacht?
4: Also man kann bei einigen unserer Vorstellungen vorher sogenannte Tasttouren oder Touch-Touren besuchen. Also die kosten auch nichts extra. Man geht dann, das findet meistens 1/2 Stunde vorher statt. Dann bekommt man einmal gezeigt, wie der Bühnenraum aussieht. Man darf das auch mal anfassen. Das ist natürlich für blinde oder nicht so gut sehende Personen besonders gut. Aber es ist auch für manches Kind oder manchen Erwachsenen ganz schön, einmal mal vorher zu sehen, ah, so sieht das alles im Tageslicht aus.
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0: Und weiter geht es mit meinem sehr interessanten Gespräch mit Astrid Hage und Manuel Moser von der Comedia Köln.
1: Da möchte ich noch mal kurz auf was anderes eingehen. Und zwar gibt es ja jetzt auch rechtsrheinisch einen kleinen Ableger, die 510 Comedia. Was ist das denn genau?
2: Ja, das ist unsere kleine Zweigstelle, sage ich jetzt mal. Da finden ganz kleine Formate statt. Primär geht es da um, das ist ein Workshop-Raum, wo theaterpädagogische Angebote gemacht werden. Auch da haben wir gesagt, wie kommen wir eigentlich zu unserem Publikum, damit das Publikum dann auch irgendwann zu uns kommen kann. Das heißt, in Mülheim die Kinder und Jugendlichen lernen die Comedia auf eine ganz andere Art und Weise kennen. Auch da offene Angebote. Jetzt zum Beispiel zur Mülheimer Nacht gab es selbstgeschriebene Texte von Kindern und Jugendlichen, die dann da aufgeführt werden. Das heißt, wir arbeiten mit den Kindern und Jugendlichen vorher. Wir geben ihnen aber auch die Chance, dann selber auf die Bühne zu gehen. Und ab und zu gibt es auch mal professionelle Künstlerinnen, die dann da, es ist ein sehr kleiner Raum, da passen 30 Personen rein, die dann dabei auftreten. Wir hatten zum Beispiel Poetry Slams schon da, wir hatten kleine Konzerte da. Also ganz, ganz tolle Sache und hat wirklich für uns einen guten Effekt gehabt, dass wir nicht in der Südstadt in einer Trutzburg sitzen, sondern versuchen uns nach draußen zu öffnen.
1: Oh, schön. Ja, dann würde ich auch gerne noch mal kurz auf die Halle eingehen, die jetzt gerade unten umgebaut wird. Und mit dem Wegfall der Gastronomie, so wie ich sie kannte vorher, mit der Theke da in der Mitte, sieht das Ganze natürlich jetzt viel größer aus, finde ich, sehr viel weiter. Und Sie haben ja eben ja schon gezeigt, es wird ja einiges anders gemacht. Auch der Kassenbereich rechts wird jetzt neu umgestaltet. Wie ist es dazu gekommen, dass das alles so gemacht wurde?
2: Also wir haben seit 2020, Sie haben es vorhin gesagt, sind wir Zentrum der Kultur für junges Publikum. Und wir haben lange überlegt, wie schaffen wir es, das gesamte Haus zu so einem Zentrum zu machen. Und wir hatten eine tolle Gastronomie in den letzten 15 Jahren und haben das auch genossen und gut zusammengearbeitet. Aber irgendwann war jetzt der Zeitpunkt zu sagen, okay, jetzt sind da noch 600 Quadratmeter und das ist unser Auftrag, den wir haben für diese Stadt, so ein Zentrum hier zu kreieren. Und das machen wir gerade. Wir kreieren da einen dritten Ort, das heißt, ein Ort, wo man sich aufhalten kann und nicht konsumieren muss, weder Theater noch Gastronomie, aber kann. Es gibt natürlich einen gastronomischen Bereich an der Seite, es gibt die Möglichkeit, was zu essen oder zu trinken, es gibt aber auch die Möglichkeit, Kultur zu genießen. Man kann aber auch einfach nur das freie WLAN genießen oder Coworking machen. Also die Halle ist sehr groß, es gibt viele Möglichkeiten. Wir öffnen die gerade auch für Initiativen, für Vereine, die hier im Veedel arbeiten, für Künstlerinnen und Künstler, die sagen, ich würde gerne mal ein paar Bilder ausstellen. Wir machen jetzt eine Ausstellung zum Thema Einsamkeit zusammen mit der jungen Stadt Köln, die von Kindern und Jugendlichen gestaltet wurde. Ganz spannend, die sich mit Einsamkeit bei Kindern auseinandersetzen. Und solche Angebote wird es immer wieder geben. Unser Ziel ist, alles, was in der Halle stattfindet, kostet nichts. Das heißt, man kann einfach vorbeikommen, man muss nicht was kaufen, man muss kein Ticket kaufen, kann einfach genießen, was da passiert.
1: Wie viele Mitarbeiter arbeiten dann eigentlich in der Comedia?
3: Also festangestellt sind wir ungefähr 50. Ich sage ungefähr, wow. Das verändert sich immer. Wir haben viele KollegInnen, die auch auf Teilzeitstellen arbeiten möchten. Dazu kommen die ganzen KünstlerInnen, weiß ich gar nicht.
4: Ungefähr auch 50,
3: die in den Stücken spielen. Und dann hat jemand, je nachdem, wenn Probenzeiten sind, dann haben wir halt noch AusstatterInnen, Musiker, Regie. Das kommt dann noch dazu.
0: Ja. Haben Sie denn einen Musikwunsch? Was hören Sie denn privat momentan gerne?
2: Ah, ich höre wirklich ganz, ganz breit. Im Moment läuft bei mir im Auto immer Zartmann mit Tau mich auf.
1: Ist ja, genau. Ja, genau.

0: Und hier kommt der letzte Teil meines Interviews mit Astrid Hage und Manuel Moser.
1: Wenn man jetzt als Privatmann, man hört sich jetzt die Sendung an und sagt, kann ich da irgendwas für tun? Gibt es einen Förderverein oder irgendetwas?
2: Ja, es gibt einen Förderverein. Ich wollte dazu auch gerade noch mal sagen, Kultur hat ja einfach auch manchmal nicht so guten Ruf, weil viele Leute denken, ah, das kostet alles so viel, jetzt werden hier teure Häuser gebaut oder da geht unser Steuergeld hin. Also ich glaube, dass man wirklich gerade in unserem Haus, aber auch in vielen anderen erleben kann, was eigentlich das Ergebnis davon ist. Das sieht man hier wirklich ganz, ganz deutlich, wie sehr sich das lohnt, für Kinder, für Jugendliche Kunst und Theater bereitzustellen, was das macht für deren Entwicklung, was es macht für unsere Gesellschaft. Es gibt einen Förderverein, die Comedia hat einen Förderverein, da kann man natürlich jederzeit beitreten, das kann man auf unserer Website finden. Es gibt aber auch zum Beispiel die Möglichkeit, wenn man einfach mal einmalig oder eine kleinere Summe spenden möchte, bei uns gibt es die Möglichkeit, Tickets für Kurze zu kaufen. Die kosten 5 Euro, kann man einfach bei uns vorbeikommen und für diese 5 Euro, diese Tickets verschenken wir an Schulen, die sich keinen Theaterbesuch leisten können. Wir haben ganz oft Schulen aus dem Rechtsrheinischen beispielsweise, die uns sagen, wir können entweder die Fahrt oder das Ticket bezahlen. Okay. Und dann können wir dank der Menschen, die uns unterstützen, sagen, wir laden die Klasse ein, kommt einfach vorbei. Und das ist wirklich ganz, ganz toll. Also wer da irgendwie unterstützen möchte, kann sich super gerne bei uns melden.
1: Aber gibt es denn diese Theater-Abos noch an den Schulen?
2: Es gibt das, ja, ja, ne? Es gibt das, genau, zum Beispiel auch über die Theatergemeinde oder so. Es ja, gibt genau, solche Abos, aber es gibt einfach auch das ist leider eine Realität, viele Schulen, die sagen, wir haben da erstens keine Zeit mehr für oder aber das Geld ist nicht da bei den Familien. Das ist leider das Traurige, dass wir feststellen, dass in solchen Dingen dann oft gespart wird. Und wir haben auch die erste Generation, würde ich jetzt sagen, aber vielleicht ist es auch schon die zweite von Lehrerinnen und Lehrern, die selber nicht mehr ins Theater gegangen sind. Insofern ist es umso wichtiger, dass wir als Theaterhaus versuchen zu gucken, wie erreichen wir die Menschen dieser Stadt. Und das ist das, was wir genau mit dem, was wir immer erzählt haben, probieren und versuchen und was auch an ganz vielen Stellen schon gut funktioniert.
3: Und es ist, was Herr Moser eben sagt, es ist halt auch wirklich so, dass man für eine Grundschulklasse, die kommt, die haben ja kein Schülerticket, weil man geht zu Fuß in die Grundschule und die müssen dann ein KVB-Ticket kaufen. Das ist in dieser Stadt, leider, das war für uns auch immer so, wenn Politiker sagen, was können wir denn nehmen, was Kleines wäre, dass zum Beispiel ein Schulausflug, dass man einfach KVB fahren kann. Und es ist für viele Lehrer tatsächlich ein wahnsinniger Aufriss, so einen Ausflug zu machen. Das ist, also man muss wirklich denen sagen, wir auch immer sehr klar, danke, danke, dass hier rausgeht. Also das ist ja Action. Man muss die in die Jäckchen rein, in die Bahn rein, aus der Bahn raus, immer zählen, sind sie nur alle da und dann sind die hier. Und wir können halt dann mit Hilfe des Publikums, also das sagen wir auch immer nicht, die Comedia lädt ein, sondern unsere ZuschauerInnen laden ein. Wir haben auch manchmal Bilder bekommen, liebes Publikum, danke, das war toll, dass die Kids dann was gemalt haben und sich bedankt haben, dass sie halt die Tickets geschenkt bekommen. Also das ist wichtig und nötig, das zu tun. Und das sind 2 Kölsch weniger am Abend. Ja, das ist wirklich so, dass manchmal auch Leute, ich habe es erlebt, dass dann auch junge Leute sagen, so, wow, kauft hier 4 Tickets für Kurze. Ja, wir hatten so einen tollen Abend und nee, komm, das ist okay. Da stehen wir glücklich, vor allen Dingen, wenn wir sehen, dass junge Menschen das kaufen und denken, ach, wie toll, die haben einen guten Abend gehabt und möchten das weitergeben.
1: Aber möchten Sie noch irgendwas hinzufügen?
2: Wir haben es in anderen Worten schon gesagt, aber ich glaube, was uns als Haus wichtig ist, wir sind ein Haus, wir sind in Köln verankert, wir haben Köln viel zu verdanken, die Kölnerinnen und Kölner unterstützen uns gut. Wir versuchen gleichzeitig genau das zu sein, ein Haus für die ganze Stadt, für alle Menschen, die hier leben, egal ob sie eine andere Sprache sprechen, egal ob sie blind sind, nicht gut hören, ob sie älter oder jünger sind. Das Angebot machen wir und danke klingt jetzt so banal, aber das ist schon was uns wichtig ist. Auch immer wieder zu sagen, das ist wirklich toll, mit jungen Menschen zu arbeiten und in so einer Stadt zu arbeiten. Das ist nicht selbstverständlich. Wir erleben das bei anderen Kolleginnen und Kollegen auch anders. Und insofern bleiben Sie uns treu. Das ist vielleicht mein letzter Satz.
0: Ich möchte mich noch einmal ganz herzlich bedanken bei Astrid Hage und Manuel Moser für das wirklich sehr nette lange Gespräch. Weitere Infos können Sie im Internet nachschauen unter www.comedia-köln.de. Das war es leider auch schon wieder für heute. Wir hoffen, es hat Ihnen gefallen. Schauen Sie doch gerne mal auf unsere Homepage www.bildundtonkolonia.de. Dort stehen auch unsere nächsten Sendetermine. Bei Fragen, Kritik, Anregungen oder einem Feedback würden wir uns sehr über eine E-Mail freuen an info@bildundtonkolonia.de.
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1: Ich bin Tine Klimach. Das Kabinett hat das sogenannte Heizungsgesetz gekippt. Neue Heizungen dürfen weiter mit Gas und Öl laufen. Aber es soll ab 2029 ein Bioanteil Pflicht werden. Nun muss der Bundestag darüber abstimmen. Bundesbauministerin Verena Huberts sagte in Berlin:
2: Das ist der Startschuss für uns, für langfristige Planbarkeit und Planungssicherheit. Die notwendige Entscheidungsfreiheit für Hauseigentümer. Der Schutz des Klimas und ein Schutz von Mieterinnen und Mietern vor zu hohen Energiekosten.
1: Das Kabinett beschloss außerdem einen Entwurf, mit dem der Einsatz von sogenannten K.O.-Tropfen höher bestraft wird. Als nächstes geht der Gesetzentwurf in den Bundestag. Gegen einen Kinderarzt aus Brandenburg ist Anklage erhoben worden. Dem Mann werden insgesamt 130 Straftaten vorgeworfen, darunter schwerer sexueller Missbrauch sowie Vergewaltigung von Kindern. Viele der mutmaßlichen Taten sollen während der Arbeit passiert sein.
3: Der Arzt sitzt schon seit einigen Monaten in Untersuchungshaft. Laut Staatsanwaltschaft sollen sich die mutmaßlichen Taten über rund 12 Jahre gezogen haben. Angefangen haben die Ermittlungen nach der Anzeige einer Mutter Anfang des Jahres. Danach hat die Polizei Wohnungen durchsucht und zahlreiche Datenträger sichergestellt. Die Klinikgruppe sagt inzwischen selbst, das Vertrauen vieler Familien sei erschüttert und überprüft jetzt ihre Schutzmaßnahmen bei Untersuchungen von Kindern, unter anderem das Vier-Augen-Prinzip. Zoe Tassovali, Nachrichtenredaktion.
1: In den laufenden Tarifverhandlungen im Handel hat die Gewerkschaft Verdi zu den ersten Warnstreiks aufgerufen. Am Freitag sollen bundesweit Betriebe bestreikt werden, hieß es von dem Bundesvorstand. In Frankfurt am Main, Hamburg, Stuttgart und Dortmund finden außerdem Streikkundgebungen statt. In den laufenden Tarifverhandlungen bieten die Arbeitgeber ab November eine Erhöhung um 2% und ab August nächsten Jahres eine weitere um 1,5%. Verdi fordert aber insgesamt 7% mehr Lohn, mindestens 225 Euro. Zum Sport. Die USA wollen für Fans der Fußball-Weltmeisterschaft auf eine Kaution bei der Einreise verzichten. Für Einreisende mit einem gültigen Ticket sei keine Zahlung erforderlich, bestätigte eine Mitarbeiterin des Außenministeriums der Nachrichtenagentur Associated Press. Normalerweise müssen Bürger aus 50 Ländern Kautionen von bis zu $15.000 hinterlegen, um in die USA einzureisen.
4: Und das waren die Nachrichten mit Tine Klimach.
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5: Ja, der Mittwoch geht nicht ganz so gemütlich zu Ende. Es bleibt heute Abend bewölkt und nass. Schauer ziehen durch, stellenweise auch vereinzelte Gewitter. Und auch morgen am Vatertag bleibt es wechselhaft. Es ist bewölkt und Schauer ziehen durch, teils auch wieder Gewitter. Die Sonne guckt aber auch mal zwischen den Wolken durch. Dazu bekommen wir 12 bis 14 Grad.
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5: Drei Staus gibt's noch. A3 Köln-Frankfurt zwischen Kreuzborn-Siegburg und Bad Honnef-Linz. 3 Kilometer lang, knappe 20 Minuten müsst ihr mehr einrechnen. A45 Hagen-Gießen zwischen Ehringshausen und Wetzlar-Ost. 2 Kilometer, 7 Minuten plus. Und A59 Köln-Bonn zwischen 3 Köln-Holmer und 3 Köln-Porz. 1 Kilometer Stau, 4 Minuten plus.
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5: Ich hoffe, ihr habt einen schönen Abend soweit. Ich bin Natascha Wittmark. Gleich spiele ich euch neue Musik von Harry Styles hier, American Girl. Direkt nach Michael Jackson mit Bad.

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Red Eyes. Jetzt habe ich den perfekten Song, um in dieses lange Wochenende zu starten. Schön elektronisch, funky, geht gut nach vorne. Und zwar von Kops. Das ist ein dänischer DJ, der heißt eigentlich Oscar Kops Kronback. Also ihr habt es gemerkt, sein zweiter Name ist sein Künstlername. Damit hat er sich's leicht gemacht. Seine Musik, die erinnert ja mich so ein bisschen an Daft Punk vom Stil. Der macht elektronische Musik mit Synthes und so Ohrwurm-Hooks. Und seine neue Single, die wir jetzt hören, ist definitiv zum Tanzen gemacht. Und zwar auch, wenn ihr nicht mehr rausgeht jetzt, sondern den Abend mit euch selbst zu Hause verbringt. Den Song hat er

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0: Das Wetter.
1: Es bleibt weiter wechselhaft, auch in der Nacht. Schauer ziehen weiter durch, teils auch Gewitter. Morgen geht es dann so weiter. Es ist den ganzen Tag bewölkt und zwischendurch immer mal nass, teils auch weiter gewittrig. Die Sonne kann aber auch mal vorgucken. 12 bis 14 Grad bekommen wir dazu.
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1: Wir schauen auf die Autobahn. Zwei Staus gibt's noch. A3 Köln-Frankfurt zwischen Kreuzborn-Siegburg und Bad Honnef-Linz. 1 Kilometer nach einem Unfall. 11 Minuten dauert's länger. Und A45 Hagen-Gießen zwischen Ehringshausen und Wetzlarer Kreuz. Auch 1 Kilometer Stau, 4 Minuten plus da.
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1: Da kommt gut und sicher an, liebe Autofahrer. Ich bin Natascha Wittmark. Ich hoffe, ihr habt einen schönen Abend soweit. Wir hüpfen jetzt hier direkt wieder in unsere Playlist. Da habe ich jetzt Alex Warren für euch mit Fever Dream.

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0: Ja, unser Atze Schröder, der macht's richtig, ne? Der muss sich nicht fragen, reicht der Regenschirm morgen oder zieh ich doch besser das Regencape über?
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3: Ja, nee, ist klar.
4: Wir sind ja jetzt noch auf Mallorca und ich muss sagen, die Sonne brennt schon ganz ordentlich von oben. Jesus Christ, ey. Wenn du nicht aufpasst, dann kann es sein, dass du schon nach 2 Stunden angekokelt bist wie so ein Schweinebauch auf dem Holzkohlegrill. Ich hatte echt vergessen, dass ich gar nicht so ein südländischer Typ bin und Sonnencreme gar nicht mal so überflüssig ist, wie wir das bei uns im Winter immer denken. Hier die Älteren von euch, jetzt mal Hand aufs Herz. Wisst ihr doch noch, ne? Es gab früher Sonnenmilch mit Schutzfaktor 2 oder 4. Es gab doch auch noch die komplett Wahnsinnigen, die sich Tiroler Nussöl auf die Pelle gekloppt haben. Damit man beim Brutzeln dunkelbraun wird. Viele von denen, die damals oft in Urlaub gefahren sind, sehen ja heute Mitte 50 so aus, als würde bald der Bürgermeister zum Gratulieren vorbeikommen und die Lokalzeitung fragt, was ist das Geheimnis, dass sie an ihrem 100. noch so aussehen?
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1: Ich bin Jan-Henner Reitze. Die Bundesregierung hat in ihrer Kabinettssitzung Änderungen bei den Vorgaben für neue Heizungen beschlossen. Geplant ist, dass weiterhin auch neue Gas- und Ölheizungen eingebaut werden dürfen. Außerdem hat die Bundesregierung einen Entwurf beschlossen, der härtere Strafen rund um K.O.-Tropfen vorsieht.
2: Geplant ist, dass K.O.-Tropfen rechtlich so eingestuft werden wie eine Waffe oder ein gefährliches Werkzeug. Das heißt, wer sie etwa nutzt, um ein wehrloses Opfer zu vergewaltigen oder auszurauben, muss mit mindestens 5 Jahren Haft rechnen. Allerdings ist es oft schwer nachzuweisen, dass K.O.-Tropfen etwa heimlich in Getränke gemixt wurden. Vergewaltigungen unter Einsatz von K.O.-Tropfen sind besonders hinterhältig und gefährlich, sagt Justizministerin Hubig. Und diese sexuelle Gewalt treffe vor allem Frauen. Thomas Brock, Nachrichtenredaktion.
1: Der US-Senat hat den Wunschkandidaten für den Chefposten der Notenbank von Präsident Donald Trump bestätigt. Kevin Warsh soll den Posten übernehmen. Die Demokraten sehen das kritisch und fürchten, dass Trump damit Einfluss auf Entscheidungen der Notenbank nehmen will, die eigentlich politisch unabhängig handeln soll. Internationale Bahnreisen sollen in der EU einfacher werden. Fahrgäste sollen zum Beispiel leichter Tickets für zusammenhängende Verbindungen mehrerer Verkehrsunternehmen kaufen können. Das schlägt die EU-Kommission vor.
3: Bisher muss man bei Reisen ins Ausland, die von unterschiedlichen Bahnunternehmen betrieben werden, die Tickets oft auf unterschiedlichen Plattformen buchen. Häufig sind 2 oder 3 Tickets nötig. Künftig sollen solche Tickets als eine Reise behandelt und auch auf Plattformen angeboten werden. Und bei Verspätungen oder Ausfällen beispielsweise soll man auch mit einem anderen Unternehmen die Reise fortsetzen dürfen. Auch Entschädigungen sollen einfacher werden. Jetzt ist das nur ein Vorschlag, nun sind die Regierungen am Zug. Dieter Ebeling, Brüssel.
1: Der Hersteller ruft Schokostreusel zurück, die bei Lidl verkauft worden sind. Bei einer Probe sind Salmonellen nachgewiesen worden. Wie die betroffene Packung genau aussieht, zeigt das Portal lebensmittelwarnung.de. Verkauft wurden die Schokostreusel fast in ganz Deutschland. Sie können zurückgegeben werden und das Geld dafür gibt es zurück.
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4: Es kann auch in der Nacht weiter Schauer geben. Morgen am Vatertag bleibt es wechselhaft. Viele Wolken sind über uns. Die Sonne kann da mal durchgucken. Es ziehen aber auch weiter Schauer durch. Auch Gewitter können sich wieder bilden. Die Temperaturen steigen dazu auf 12 bis 14 Grad.
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4: Es staut sich noch auf der A3 Köln-Frankfurt zwischen Kreuzborn-Siegburg und Bad Honnef-Linz auf 3 Kilometer nach einem Unfall. Eine gute halbe Stunde müsst ihr da mehr einrechnen.
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4: Natascha Wittmack hier. Ja, draußen ist es so ein bisschen usselig, aber ich habe jetzt einen Song hier, der arbeitet sowas von gegen an. Ein bisschen zu sehr vielleicht. Das ist wie so ein über Dollar-Gute-Laune-Trip. Alle Farben mit Baby Goodbye. 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

0: Es gibt so Musiker, die sind einfach zum Musikmachen geboren irgendwie. Levin Geiger ist so einer, der hat Musik quasi geatmet, seit er auf der Welt ist. Hier mal ein kleiner Abriss aus seiner Biografie. Er hat mit 5 Jahren angefangen, Schlagzeug zu spielen, mit 8 Jahren Klavier und Saxophon und mit 12 Jahren dann Gitarre. Hat dann auch schon angefangen, eigene Songs zu schreiben. Er hat als Teenager zusammen mit einem Freund auch schon diverse Musikpreise abgeräumt. Damals haben sie zusammen so Klassik auf Klavier gespielt. Also ihr merkt schon, ohne Musik kann er nicht. Mittlerweile ist er Mitte 20 und auf Pop umgestiegen. Seine Leidenschaft, die ist aber definitiv geblieben. Ihr hört ihn jetzt hier mit seiner neuen Single At The Party. Bitteschön.
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0: Das Wetter.
1: Es bleibt wechselhaft jetzt in der Nacht. Regen zieht durch, teils gewittrig. Der Feiertag wird dann eine bunte Tüte mit viel Grau. Dichte Wolken hängen über uns. Die Sonne kann mal vorgucken. Es ziehen aber weiter Schauer und Gewitter durch. Dazu steigen die Temperaturen auf 12 bis 14 Grad.
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1: Es staut sich noch auf der A3 Köln-Frankfurt zwischen Kreuzborn-Siegburg und Bad Honnef-Linz auf 3 Kilometer nach einem Unfall. Eine gute halbe Stunde müsst ihr da mehr einrechnen.
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1: Natascha Wittmark hier, hallo an diesem späten Mittwochabend. Wir gehen mit großen Schritten Richtung XXL-Wochenende. Dazu spiele ich euch jetzt 3 Songs am Stück. Mit dabei Sabrina Carpenter und Madonna mit gemeinsamer Single Bring Your Love, Nickelback und Pink mit What About Us.

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0: oder? Die Bengals, Eternal Flame. Ja, Matcha war gestern. Es gibt einen neuen Getränketrend und der heißt Uber. Geht gerade voll durch die Decke. Das ist Pulver aus lila Jamswurzel und dementsprechend färbt das auch richtig lila. Und das fällt auf jeden Fall auf. Und die Kollegin Kimberly Klages, die wollte auch mal wissen, wie schmeckt Uber denn? Und hat deshalb gleich drei Getränke damit zubereitet.
1: Also, wir starten jetzt mit der Litchi Uber Limonade. Dafür müssen wir natürlich erstmal Uber aufschäumen. Also das wird einfach hier reingesiebt und dann gleich mit kochendem Wasser übergossen. Dann wird es so aufgeschäumt und kommt quasi in die Limonade rein. Das Ganze wird hier dann durch so ein Sieb in das Gefäß gesiebt, damit das alles schön fein ist. Dann riecht es auf jeden Fall so ein bisschen so nach Süßkartoffel. Dann wird das Ganze hier ein bisschen aufgeschäumt. Das sieht quasi sehr dunkellila aus. Dann nehmen wir uns ein Glas. Dort kippen wir dann etwas Litchi-Saft rein. Am besten packt ihr noch Eiswürfel mit dazu. Die hatte ich jetzt leider nicht, aber ist auch auf jeden Fall noch zu empfehlen. Dann Sprudelwasser, einen kleinen Spritzer Zitronensaft. Tada! Schon habt ihr eine leckere Uber-Limonade. Schmeckt geil. Also die Litchi kommt halt sehr stark durch, aber ansonsten schmeckt es ganz lecker und ich meine, sieht halt auch einfach geil aus. Ne? Also da noch Eiswürfel rein und das ist das Sommergetränk des Jahres.
0: So, eine Testtrinkerin, die reicht natürlich nicht, also haben wir mal weiter gefragt hier im Kollegenkreis, wie schmeckt's denn?
2: Es ist lecker und frisch, kann man gut trinken. Also ich stelle mir so vor, das ist ein lecker Getränk im Sommer, was man sich da gut mal so auf der Terrasse genehmigen könnte.
1: Nele, du hast jetzt ein Uwe Latte, wonach schmeckt's?
3: Ja, doch noch sehr stark nach Milch, aber auf jeden Fall sehr süßlich. Ich weiß nicht, ob Uwe das alles ein bisschen süßlicher macht.
4: Schmeckt nach Heubrause. Ich merke auch, es verleiht mir Superkräfte. Nein, vielen Dank. Schön erfrischend. Lecker. Der lila Uwe. Toll! Gibt's auch Bier davon?
1: Vielleicht sollten wir das als nächstes machen. Wir brauen Uwe-Bier.
0: Ja, lila Bier, das wäre auf jeden Fall ein passendes Getränk für den Sommer, oder nicht? Mal schauen, ob es bald kommt, würde mich nicht wundern.
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1: Ich bin Jan-Henner Reitze. Die Bundesregierung will bis zur Sommerpause ein großes Reformpaket schnüren, mit dem viele zentrale Streitpunkte gelöst werden. Dabei sollen Arbeitgeber und Gewerkschaften einbezogen werden, möglichst bei einem gemeinsamen Treffen im Kanzleramt. Die Reaktionen auf diese Idee sind aber zurückhaltend.
2: Möglichst alle an einen Tisch bringen und dann die großen Reformen umsetzen. Darauf hofft die Bundesregierung. Ob dieser Dialog aber zustande kommt und dann auch zu Kompromissen führt, ist fraglich. Die Arbeitgeber etwa sind nicht begeistert. Zuletzt habe man mit den Gewerkschaften nicht mal über flexiblere Arbeitszeiten sprechen können, sagt Verbandschef Kampeter. Und auch der Deutsche Gewerkschaftsbund ist skeptisch. DGB-Chefin Fahimi erwartet ernsthafte Gespräche. Man werde sicher nicht nur einfach zum Fototermin ins Kanzleramt kommen. Thomas Brock, Nachrichtenredaktion.
1: Schon im Kabinett beschlossen hat die Bundesregierung, wie sie das umstrittene Heizungsgesetz der Ampel-Vorgängerregierung ändern möchte. Die Vorgabe, dass neue Heizungen zu 65% mit erneuerbaren Energien betrieben werden müssen, fällt nach den Plänen weg. Weiter sollen auch neue Öl- und Gasheizungen eingebaut werden können. Die müssen schrittweise aber anteilig mit Bioöl oder Biogas betrieben werden können. Als Antwort auf russische Angriffe greift die Ukraine verstärkt russische Öl- und Gasanlagen an. Drohnen haben mehrere Brände in Russland ausgelöst.
3: Ukrainische Drohnen attackierten laut russischen Behörden eine gasverarbeitende Fabrik in Astrachan am Kaspischen Meer. Herabstürzende Trümmer verursachten demnach ein Feuer und auch in der südrussischen Region Krasnodar gab es einen Brand und Schäden an mehreren Orten. Nordöstlich von Moskau stürzten Drohnentrümmer in Jaroslawl auf ein Industrieobjekt. Kiew nahm dort die Raffinerie schon mehrfach ins Visier. Mit Angriffen auf den Öl- und Gassektor will die Ukraine Moskaus Finanzierung des Angriffskriegs erschweren. Katharina Schröder, Moskau.
1: Wegen des Vorwurfs sexueller Straftaten in 130 Fällen ist Anklage gegen einen Kinderarzt aus Rathenow in Brandenburg erhoben worden. Er sitzt seit November in Untersuchungshaft. Die große Zahl der mutmaßlichen Taten war bisher unbekannt. Den Großteil soll der Kinderarzt während seiner beruflichen Tätigkeit in einem Krankenhaus begangen haben, über einen Zeitraum von 12 Jahren.
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4: Der Mittwoch geht osterlich zu Ende, Schauer sind weiter möglich, vereinzelt auch Gewitter und so geht's dann auch morgen am Feiertag weiter. Dichte Wolken hängen dann über uns, es ziehen Regenschauer und teils auch Gewitter durch. Die Sonne zeigt sich aber auch mal, die Temperaturen liegen zwischen 12 und 14 Grad dazu.
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4: Auf der A2 Dortmund-Hannover staut es sich nach einem Unfall zwischen Bad Alsen und Lauenau auf 4 Kilometern. Die Autobahn ist da gesperrt. Eine Stunde steht ihr mindestens. Und auf der A3 Köln-Frankfurt staut es sich zwischen Kreuzborn-Siegburg und Bad Honnef-Linz auf 3 Kilometern. Auch nach einem Unfall, da braucht ihr 40 Minuten länger.
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4: Natascha Wittmark hier, hallo zusammen, einen schönen Abend an diesem Jahr etwas urtligen Mittwoch. Neue Musik von Olivia Rodrigo spiele ich euch gleich. Drop Dead kommt direkt nach Ava Max, Maybe You're the Problem.

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1: Leonie mit Don't Worry hier am Mittwochabend. Ja, morgen ist Feiertag, Vatertag, ne? Wenn ihr da mit dem Bollerwagen unterwegs seid, trotz des Regens. Ja, gut möglich, dass ihr da unseren Hannes Höfer vielleicht trefft.
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3: Vatertag oder wie man ja auch sagt, die Beer Parade. Ja, ich bin auf dem Dorf aufgewachsen. Da ist der Vatertag einer der höchsten Feiertage im Jahr. Direkt nach Schützenfest und Tag der offenen Tür bei der Freiwilligen Feuerwehr. Die meisten ziehen mit Bollerwagen los, ob Vater oder nicht. Zum Trinken brauchst du keine Kinder. Auf dem Land ist das das reinste Wettrüsten. Das ist wie die Parade zum Unabhängigkeitstag in den USA. Nur eben größer. Da werden Boxentürme auf dem Planwagen gekloppt, damit könntest du den Megapark beschallen. Zapfanlagen mit Druckluft betrieben, die feuern dir das Bier mit 8 Bar aus der Leitung. Damit alle hydriert bleiben, gibt's isotonische Zwischengetränke. Fanta Korn als Elektrolyte. Allerdings vorsichtig mit dieser verdammten...

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0: Das Wetter.
1: Es kann auch jetzt in der Nacht weiter Schauer geben, teils auch Gewitter. Und so wechselhaft geht es dann auch morgen weiter. Da bekommen wir von allem etwas. Dichte Wolken hängen über uns. Mal schaut da die Sonne zwischendurch. Dann ziehen aber auch Schauer oder Gewitter durch. Und dazu bekommen wir 12 bis 14 Grad in der Spitze.
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1: A2 Dortmund-Hannover. Hier staut es sich zwischen Bad Alsen und Lauenau auf 4 Kilometern. Da gab es einen Unfall. Die Autobahn ist gesperrt. Und A3 Köln-Frankfurt zwischen Kreuzberg von Siegburg und Bad Honnef-Linz. 3 Kilometer Stau nach einem Unfall. 30 Minuten müsst ihr mehr einrechnen.
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1: Natascha Wittmark hier. Hallo zusammen an diesem späten Mittwochabend. Jetzt habe ich hier den Strahlemann der deutschen Popmusik für euch. Kamrat mit Hug Yourself.

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0: Chemical, immer wieder gut. Jetzt habe ich hier neue Musik von DJ Konki für euch. Der kommt aus Polen. Der ist auch schon sehr bekannt, gehört zu den Top 5 Musikern nach Streams. Hat auch ein eigenes Musiklabel. Er macht so sehr entspannte Hausmusik. Passt also sehr gut in diesen späten Mittwochabend. Und besonders, wenn ihr gerade so im Auto sitzt, die Lichter vorbei ziehen seht, auf einer leeren Straße unterwegs seid, dann kommt dieser Song jetzt, glaube ich, richtig gut. Seine neue Single Love Me Now.
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1: Ich bin Jan-Henner Reitzel. US-Präsident Donald Trump ist zu einem Besuch in China angekommen. Dort sind Gespräche mit Staatschef Xi Jinping geplant. Erreichen will Trump vor allem bessere Bedingungen für amerikanische Unternehmen auf dem chinesischen Markt.
2: Trump genoss den Empfang mit Sprechchören und Fähnchen sichtlich. Sein Sohn Eric, dessen Frau und Tech-Milliardär Elon Musk waren auch dabei. Bei den Gesprächen mit Xi geht es vor allem um Handelsfragen, den Zollstreit und offensichtlich auch um Deals auf dem Hightech-Sektor. Überschattet ist der China-Besuch vom Iran-Krieg, der Trumps Verhandlungsposition schwächt. Und auch die US-Waffenlieferungen an Taiwan sind ein Knackpunkt. Es gibt Sorge, dass Trump für Zugeständnisse aus Peking die US-Haltung zur Unabhängigkeit Taiwans ändern könnte. Tina Eck, USA.
1: Die Bundesregierung aus Union und SPD tut sich schwer, bei Sozialreformen und Haushalt zueinander zu finden. Überwinden will sie diese Gräben durch einen Schulterschluss mit Arbeitgebern und Gewerkschaften, die möglichst gemeinsam mit an den Tisch geholt werden sollen, damit dann Kompromisse gefunden werden, die alle mittragen. Ob das klappt, wird skeptisch gesehen. Arbeitgeber, Wirtschaft und Gewerkschaften sind nicht überzeugt, dass die anderen Beteiligten kompromissbereit sind. Das Amtsgericht München hat den YouTuber Marvin Wildhage unter anderem wegen Urkundenfälschung zu einer Geldstrafe verurteilt. Er hatte sich mit einem gefälschten Maskottchenkostüm bei der Fußball-EM 2024 Zugang zum Stadion in München verschafft.
3: Ein Fake-Maskottchenkostüm, gefälschte Akkreditierungen und ein manipuliertes Autokennzeichen. Damit schaffte es der YouTuber Marvin Wildhage beim EM-Eröffnungsspiel Deutschland gegen Schottland bis aufs Spielfeld. Wildhage argumentiert, das war investigativer Journalismus, um Sicherheitslücken bei der UEFA aufzudecken. Das Münchner Amtsgericht sieht das anders. Wildhage soll 60 Tagessätze zu je 150 Euro zahlen, also insgesamt 9.000 Euro. Zudem werden 5.400 Euro aus Webvideo-Einnahmen eingezogen. Aus München, Moritz Einzel.
1: In den vergangenen Wochen sind in Brandenburg in mehreren Fällen Rinder gestohlen worden. Insgesamt mehr als 150 Tiere, darunter auch wertvolle Zuchttiere. Die Polizei prüft, ob die Fälle zusammenhängen. Der Bauernverband rät, Kontrollgänge zu verstärken.
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4: Diese Nacht geht genauso weiter, wie der Tag war. Es ist weiter wechselhaft mit Regenschauern, vielen Wolken, Tiefstwerte so bei 7 bis 5 Grad, etwas weiter oben, sogar knapp an der 0-Grad-Grenze noch vorbei, also im Sauerland oder in der Eifel, stellenweise da nur 1 Grad, rechnet damit Bodenfrost. Nachher wird es dann sehr bewölkt, es gibt Schauer, Regenschauer, immer wieder, örtlich, also ich weiß nicht, wenn ihr wirklich eine Vatertagstour macht heute, dann packt den Bollerwagen in so Folie ein oder so. Dann bleibt alles trocken und euch packt da am besten mit dazu ein. Nachher dann Temperaturen so bis 14 Grad.
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5: A3 Köln-Frankfurt zwischen Kreuz Bonn-Siegburg und Bad Honnef-Linz. 3 Kilometer Stau, 12 Minuten Zeitverlust. Wir wünschen allen unterwegs gute Fahrt.
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4: Und damit sind wir jetzt hochoffiziell an diesem Feiertag angekommen. Endlich Donnerstag. Ich hoffe, ihr habt frei. Ihr könnt jetzt ruhig ein bisschen länger aufbleiben, ist gar kein Problem. Könnt ihr hoffentlich morgen ausschlafen. Alex Warren jetzt für euch mit Ordinary.
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Lady Gaga und Runway, ich kann mir nicht helfen bei diesem Song. Er würde auch zum ESC passen, ja. Am Samstag ist ja das große Finale. Jetzt gibt's ja diese Halbfinals, ja. Unter anderem, ich meine, wenn man da schon mal gucken möchte, weiß man, was einen so am Samstag erwartet. Unsere ESC-Teilnehmerin, also Sarah Engels, ist ja gesetzt schon fürs Finale, weil... Nicht, weil wir so super toll sind oder so oft gewonnen haben. Nein, weil wir am meisten Geld, unter anderem mit Frankreich und Großbritannien auch, am meisten Geld für den ESC bezahlen. Dann dürfen wir auch teilnehmen. Das ist also, wir haben uns da eingekauft sozusagen. So, und wenn man jetzt mal so ein bisschen die ESC-Teilnehmer sich anschaut, ja, konnte man ja in den Halbfinals derzeit. Ja, das ist ein bisschen wie ein Fiebertraum. Griechenland beispielsweise. Der Kollege ist in einem Tigerkostüm aufgetreten mit so einer Wollmütze auf, also mit so einer Stoffmütze und so kleinen Tigeröhrchen dran. Das ist, ich habe mir schon gedacht, ach guck mal, wo hat er sich eingekleidet? Bei Daitas oder was? Boy George trifft für San Marino an. Und auf dem Kopf hat er eine alte Tiffany-Lampe, hatte ich den Eindruck.

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0: Das Wetter.
1: Das ist eine wechselhafte Nacht. Immer wieder gibt es Regenschauer. Vielleicht feiert ihr ja gerade in den Vatertag rein. Dann hoffe ich, dass ihr das gerade drin macht. Und das Ganze bei Temperaturen so zwischen 5 und 7 Grad. Etwas weiter oben ist es sogar richtig frisch. Dann nur noch 1 Grad. Ja? Fast Mitte Mai. 1 Grad. Und wir müssen damit Bodenfrost im Sauerland ganz weit oben rechnen oder auch in der Eifel. Nachher dann sehr stark bewölkt. Es gibt immer wieder Regenschauer. Stellenweise gibt es auch Gewitter. Temperaturen so 10 bis 14 Grad. Also ich sag mal so, die Vatertagstour ist am besten, wenn er sie verschiebt.
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2: A30 Osnabrück Bad Oeynhausen. Zwischen Bad Oeynhausen Ost und Kreuzbad Oeynhausen. 2 Kilometer Stau. Und A46 Düsseldorf-Wuppertal zwischen Düsseldorf-Holthausen und Düsseldorf-Eller. 1 Kilometer stockender Verkehr. Wir wünschen allen unterwegs gute Fahrt.
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1: Schöne Nacht mit uns. Ihr seid gut angekommen in diesem Feiertag und wir begleiten euch jetzt durch die Nacht mit

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0: Ray und Where's My Husband, das fragt die noch? An Vatertag, ja, wo soll er sein, ne? Auf der Bollerwagentour. Oder habt ihr sie schon abgesagt? Weil das Wetter ja nicht so ganz dolle wird. Immer wieder Regen, Regenschauer, relativ windig. Also, ich sag mal so, ich hätte jetzt keinen Bock auf eine große Bollerwagentour. Aber ich weiß, ihr seid vorbereitet. Ihr seid vorbereitet für den Fall, dass das Wetter schlecht wird. Und ich weiß, ihr habt auch einen Plan, wenn das Wetter gut wird.
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1: Ich bin Jan-Henner Reitzer. Die Bundesregierung hat in ihrer Kabinettssitzung Änderungen bei den Vorgaben für neue Heizungen beschlossen. Geplant ist, dass weiterhin auch neue Gas- und Ölheizungen eingebaut werden dürfen. Außerdem hat die Regierung einen Entwurf beschlossen, der härtere Strafen rund um K.O.-Tropfen vorsieht.
2: Geplant ist, dass K.O.-Tropfen rechtlich so eingestuft werden wie eine Waffe oder ein gefährliches Werkzeug. Das heißt, wer sie etwa nutzt, um ein wehrloses Opfer zu vergewaltigen oder auszurauben, muss mit mindestens 5 Jahren Haft rechnen. Allerdings ist es oft schwer nachzuweisen, dass K.O.-Tropfen etwa heimlich in Getränke gemixt wurden. Vergewaltigungen unter Einsatz von K.O.-Tropfen sind besonders hinterhältig und gefährlich, sagt Justizministerin Hubig, und diese sexuelle Gewalt treffe vor allem Frauen. Thomas Brock, Nachrichtenredaktion.
1: US-Präsident Donald Trump ist zu einem Besuch in China angekommen. Bei den bevorstehenden Gesprächen mit dem chinesischen Staatschef Xi Jinping möchte Trump vor allem wirtschaftliche Beziehungen verbessern. Auch Elon Musk ist bei der Reise dabei. Es geht auch um den Krieg im Iran und Chinas Ansprüche auf Taiwan. Internationale Bahnreisen sollen in der EU einfacher werden. Fahrgäste sollen zum Beispiel leichter Tickets für zusammenhängende Verbindungen mehrerer Verkehrsunternehmen kaufen können. Das schlägt die EU-Kommission vor.
3: Bisher muss man bei Reisen ins Ausland, die von unterschiedlichen Bahnunternehmen betrieben werden, die Tickets oft auf unterschiedlichen Plattformen buchen. Häufig sind 2 oder 3 Tickets nötig. Künftig sollen solche Tickets als eine Reise behandelt und auch auf Plattformen angeboten werden. Und bei Verspätungen oder Ausfällen beispielsweise soll man auch mit einem anderen Unternehmen die Reise fortsetzen dürfen. Auch Entschädigungen sollen einfacher werden. Jetzt ist das nur ein Vorschlag, nun sind die Regierungen am Zug. Dieter Ebeling, Brüssel.
1: Der Hersteller ruft Schokostreusel zurück, die bei Lidl verkauft worden sind. Bei einer Probe sind Salmonellen nachgewiesen worden. Wie die betroffene Packung genau aussieht, zeigt das Portal lebensmittelwarnung.de. Verkauft wurden die Schokostreusel fast in ganz Deutschland. Sie können zurückgegeben werden und das Geld dafür gibt es zurück.
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4: Eine sehr unbeständige Nacht ist es gerade. Wenn es gerade trocken ist, herzlichen Glückwunsch. Aber immer wieder Regenschauer bei uns und die ziehen wirklich durchs ganze Land. Also kann eigentlich überall mal ein bisschen was runterkommen. Hier und da vielleicht nochmal sogar ein kleines Gewitter. Temperaturen in der Nacht so zwischen 5 und 7 Grad. Etwas weiter oben sogar nur bis 1 Grad. Also da müssen wir auch mit Bodenfrost stellenweise rechnen. Nachher dann stark bewölkt. Also Vatertag, Christi Himmelfahrt, der Feiertag wird eher ja, schauerartig, kann man sagen. Immer wieder gibt es Regenschauer. Aber vereinzelt auch Gewitter und dann kann es auch mal ein bisschen windiger werden. Nachher Temperaturen so bis 14 Grad.
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5: A30 Osnabrück Bad Oeynhausen. Zwischen Bad Oeynhausen Ost und Kreuz Bad Oeynhausen 2 Kilometer Stau. Und A46 Düsseldorf Wuppertal. Zwischen Düsseldorf Holthausen und Düsseldorf Eller. 1 Kilometer stockender Verkehr. Wir wünschen allen unterwegs gute Fahrt.
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4: Schöne Nacht mit uns und für alle, die gerade so ein bisschen in Feierlaune sind und sagen, ich muss ein bisschen meinen Körper bewegen. Das ist Tanzfläche von mir aus ist frei, ich habe die Musik auch dazu.

0: Patrick Swayze und She's Like the Wind. Apropos, sehr windig da draußen. Ja? Die Überleitung, die konnte ich nicht liegen lassen. So, schöne Nacht mit uns und vergesst euch bitte im Sommer nicht einzucremen. Auch wir Männer müssen das.
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4: Wir sind ja jetzt noch auf Mallorca und ich muss sagen, die Sonne brennt schon ganz ordentlich von oben. Jesus Christ, ey. Wenn du nicht aufpasst, dann kann es sein, dass du schon nach 2 Stunden angekokelt bist wie so ein Schweinebauch auf dem Holzkohlegrill. Ich hatte echt vergessen, dass ich gar nicht so ein südländischer Typ bin und Sonnencreme gar nicht mal so überflüssig ist, wie wir das bei uns im Winter immer denken. Hier die Älteren von euch, jetzt mal Hand aufs Herz. Wisst ihr doch noch, ne? Es gab früher Sonnenmilch mit Schutzfaktor 2 oder 4. Es gab doch auch noch die komplett Wahnsinnigen, die sich Tiroler Nussöl auf die Pelle gekloppt haben. Damit man beim Brutzeln dunkelbraun wird. Viele von denen, die damals oft in Urlaub gefahren sind, sehen ja heute Mitte 50 so aus, als würde bald der Bürgermeister zum Gratulieren vorbeikommen und die Lokalzeitung fragt, was ist das Geheimnis, dass sie an ihrem 100. noch so aussehen?
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0: Das Wetter.
1: Diese Nacht geht genauso weiter, wie der Tag war. Es ist weiter wechselhaft mit Regenschauern, vielen Wolken, Tiefstwerte so bei 7 bis 5 Grad, etwas weiter oben, sogar knapp an der 0-Grad-Grenze noch vorbei, also im Sauerland oder in der Eifel, stellenweise da nur 1 Grad, rechnet damit Bodenfrost. Nachher wird es dann sehr bewölkt, es gibt Schauer, Regenschauer, immer wieder, örtlich, also ich weiß nicht, wenn ihr wirklich eine Vatertagstour macht, heute, dann packt den Bollerwagen in so Folie ein oder so. Dann bleibt alles trocken. Und euch packt er am besten mit dazu ein. Nachher dann Temperaturen so bis 14 Grad.
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2: A46 Düsseldorf-Wuppertal zwischen Düsseldorf-Holthausen und Düsseldorf-Eller. 1 Kilometer Stau. Wir wünschen allen unterwegs gute Fahrt.
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1: Seit Freitag hat Nico Santos einen neuen Song am Start. Optimist heißt er. Und Nico Santos ist jetzt bei mir in der Show. Hallo Nico.
3: Hello Kevin.
1: Wie geht es dir? Genießt du den Frühling gerade?
3: Ich genieße den Frühling sehr. Also jetzt heute ist ein bisschen schlechteres Wetter, aber sonst mir geht's super. Ich freue mich, dass jetzt endlich wieder losgeht. Ich habe sehr, sehr viel neue Musik im Gepäck. Ein komplett neues Album ist so gut wie ready. Mir geht's Bombe.
1: Oh, also es gibt viel, worüber wir sprechen müssen. Du bleibst noch kurz bei mir und deinen neuen Song hören wir natürlich gleich auch.
3: Bombe.

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0: Und ich habe mich sehr gefreut, denn gestern hatte ich Starbesuch bei mir in der Show.
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2: Jetzt bei Kevin Zimmer zu Gast, Nico Santos. Jahre, unzählige Chart-Hits. Nico Santos ist aus der deutschen Musikszene nicht mehr wegzudenken. Mit seiner neuen Single Optimist macht er genau das, was der Titel verspricht. Positiv bleiben, nur mit seiner Stimme, einer Gitarre und ganz viel Gefühl.
0: Nico Santos ist noch bei mir in der Show. Bist du ein Optimist?
3: Ich bin auf jeden Fall einer. Ich glaube, fast jeder Mensch oder jeder Musiker, der wirklich gesagt hat, okay, ich werde Musiker, komme was wolle, muss irgendwie im Innern ein Optimist sein, weil sonst hält man das nicht aus.
0: In welcher Situation hat dir das beispielsweise schon geholfen, so optimistisch zu sein?
3: Also natürlich vor allem in der Musik ein Durchhaltevermögen zu bekommen, aber ganz oft einfach bei ganz vielen Sachen, wo ich mich gescheut habe, es zu machen und dann gesagt habe, scheiß doch, ich mach's trotzdem, sei einfach optimistisch, das wird schon irgendwie.
0: Wir Deutschen, wir sind ja eher so Pessimisten, muss man sagen. Ja, das Glas ist immer eher so halb leer als voll. Wir merken das ja auch immer, was weiß ich, schon allein beim Fußball. Ja, man traut der deutschen Mannschaft eigentlich wieder nichts zu und wenn sie dann doch gut spielt, haben wir es alle gewusst. Kennst du das auch?
3: Auf jeden Fall. Ich glaube, das Glas halb leer sehen ist schon einfach sehr deutsch. Und auch das mit der Nationalmannschaft ist auch ein sehr, sehr großes Stück deutsches Kulturgut, dass man immer wieder kurz vor einem großen WM oder EM, was auch immer es ist, immer wieder sagt, ah, das wird doch nichts.
0: Du bist ja selbst Fußballfan, du musst auch sehr optimistisch in dieser Saison bleiben als Werder Bremen-Fan.
3: Das stimmt, mein Lieber.
0: Was glaubst du, was wird das denn für ein Turnier mit deinem Optimismus? Sag doch mal.
3: Ich würde sagen, Deutschland schlägt sich dieses Mal viel, viel besser. Es wird ich glaube, wir schaffen es mindestens bis zum Halbfinale.
0: Ja gut, die Vorrunde, das wird ja wohl kein Problem sein, denke ich mal, oder?
3: Das will ich auch sagen. Ich bin optimistisch. Halbfinale finde ich, ist ja top.
0: Guckst du dann auch alles? Sind ja diesmal ordentlich viele Spiele. Teilweise sind die Spiele ja auch mitten in der Nacht. Bist du so ein Typ, der, ja?
3: Ja, ich glaube, ich stelle mir schon den Wecker. Ich will das eigentlich nie verfassen.
0: Ich habe übrigens gesehen, dass du dein Video auf Social Media angekündigt hast und da hast du das Wort Optimist auf eine Brücke gemalt. Ist das abwaschbar?
3: Das ist abwaschbar.
0: Oder hast du schon Ärger bekommen? Hat schon einer angerufen?
3: Kein Ärger bekommen. Ich habe aber lustigerweise wirklich gesehen, dass Fans da schon hingepilgert sind quasi. Und sie sind da wirklich hingefahren, haben da Fotos davor gemacht. Aber genau, also das ist natürlich abwaschbar und kein Delikt wurde da verbrochen.
0: Okay. Fast schade. Ich hätte es mir jetzt fast gewünscht. Dann hätten wir vermelden können, Nico Santos hier, der alte Schmierer da.
3: Wer weiß. Probier es doch mal, das abzuwarten.
0: So, wir bleiben optimistisch. Nico Santos, vielen Dank. Und jetzt hören wir rein natürlich in deinen neuen Song Optimist, jetzt hier bei uns.
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1: Ich bin Jan-Henner Reitze. Die Bundesregierung will bis zur Sommerpause ein großes Reformpaket schnüren, um damit zentrale Streitpunkte zu lösen. Dabei sollen Arbeitgeber und Gewerkschaften einbezogen werden, möglichst bei einem gemeinsamen Treffen im Kanzleramt. Die Reaktionen auf diese Idee sind aber zurückhaltend.
2: Möglichst alle an einen Tisch bringen und dann die großen Reformen umsetzen. Darauf hofft